0: Die Energie- und Verkehrsinfrastruktur gäbe es aber noch Nachholbedarf. Das 500 Milliarden schwere Sondervermögen ist unter anderem für den Ausbau von Schienen, Schulen und Klimaschutz gedacht.
1: Hamburg wird sich nicht um Olympische und Paralympische Spiele bewerben. Beim Referendum stimmten knapp 55% der Wahlberechtigten gegen Sommerspiele in der Hansestadt, wie die Landeswahlleitung am Abend mitteilte. Bewerbungschef Röke sprach davon, dass man im Sport auch in Würde verlieren können müsse. Er wünsche den anderen Bewerberstädten nun viel Erfolg. Der Deutsche Olympische Sportbund setzt die Bewerbung um Sommerspiele jetzt mit Berlin, München und Köln-Rhein-Ruhr fort. Mecklenburg-Vorpommerns Ministerpräsidentin Schwesig hat einen Bund-Länder-Gipfel zur Unterstützung von Unternehmen und Bürgern gefordert. Auf dem Ostdeutschen Wirtschaftsforum in Bad Saarow sagte die SPD-Politikerin, Kanzler Merz müsse die Länder, die Wirtschaft und die Gewerkschaften an einen Tisch holen. Gebraucht werde ein Gesamtpaket auf Bundesebene über Energieversorgung, Rente, Gesundheit und Pflege sowie einer Steuerreform für kleine und mittlere Einkommen. Finnland ist zum 5. Mal Eishockey-Weltmeister. Die Finnen gewannen das Endspiel in Zürich gegen die Gastgeber aus der Schweiz mit 1:0. Das einzige Tor des Abends fiel erst in der Verlängerung. Zuvor hatte sich Norwegen im kleinen Finale die Bronzemedaille gesichert durch einen Sieg gegen den Rekordweltmeister aus Kanada. 2 Tore geschossen und 1 vorbereitet. Fußballnationalstürmer Denis Undaf hat bei seinem Startelfdebüt überzeugt. Zwar musste Undaf angeschlagen vom Platz, konnte inzwischen aber Entwarnung geben.
2: Mir geht's gut. Ich glaube nichts, dass was ist. Ich kenne meinen Körper. Deswegen 1-2 Tage Pause und dann geht's schon wieder weiter.
1: Die deutsche Fußballnationalmannschaft hat ihr Testspiel gegen Finnland am Abend mit 4:0 gewonnen. Das Wetter in Deutschland. In der Nacht im Süden und Osten noch gewittrige Schauer, sonst meist trocken, Tiefstwerte 16 bis 9 Grad. Am Tag ein Mix aus Sonne und Wolken, im Süden und Osten vereinzelt Schauer, dazu gibt es maximal 20 bis 26 Grad. Und noch die Zeit, es ist gleich 2:03 Uhr.
3: 2:03 Uhr.
4: Nach den Nachrichten wird Zeit für den Blick auf die Straßen. Hallöchen an alle unterwegs, hier ist der Verkehrsservice in der ARD Hitmacht. Nochmal die Warnung vor dem Falschfahrer auf der B101, Baruth, Marktribin. Zwischen Luckenwalde und Tribin Ost kommt Ihnen ein Falschfahrer entgegen. Bitte fahren Sie äußerst rechts und überholen Sie nicht. Wir melden, wenn die Gefahr vorüber ist. A3 Oberhausen-Arnheim ist zwischen Emmerich-Ost und Beek in den Niederlanden wegen Bauarbeiten bis 5 gesperrt. Da werden 2 Brücken abgerissen. Die A5 Frankfurt Richtung Karlsruhe ist zwischen Bruchsal und Karlsruhe-Nord ebenfalls nach einem Unfall gesperrt. Und die A66 Wiesbaden Richtung Frankfurt ist zwischen Schiersteiner Kreuz und Wiesbaden-Biebrich wegen einer Baustelle bis 5 gesperrt. Das war's. Weiterhin eine gute und störungsfreie Fahrt für Sie.
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4: Für Sie am Sabbeln ist André Holst und ich rede gerne in ein Mikro. Außerdem liebe ich den Soundtrack für die Nacht und da gibt's jetzt Nick Kershaw. Wouldn't it be good?

0: war Diana Ross mit den Supremes. Wunderschöne Erinnerung an eine längst vergangene Zeit. ARD Nacht, wir haben es jetzt 11:50. Licht an, Kopf an, helles, möglichst bläuliches Licht signalisiert ja unserem Körper, es ist Tag, auch wenn draußen die Sterne funkeln. Also Arbeitsplatz immer gut ausleuchten, damit man gut durch die Nachtschicht kommt.
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0: Holding Back the Years, Musik mit Simply Red.

What is Love? ARD Hitnacht ist Liebe um 2:50. Was machen Sie eigentlich und vor allem mit wem machen Sie gerade was? Wo hören Sie uns? Das sind die Fragen, die mich interessieren. Australien, USA, Feuerland oder einfach so gemütlich auf dem Sofa? Ich bin ehrlich, ich will alles wissen, alles sofort. Schreiben Sie uns, wenn Sie möchten, ard-hitnacht@mdr.de. Und wenn Sie auch was wissen wollen, fragen Sie mich einfach.

0: Azure Heat of the Moment hier in der ARD Hit nach 2.31 Uhr. Ich gucke jetzt noch mal eben, was so auf den Straßen heute. Hier ist der Verkehrsservice in der ARD Nacht. Hallo an alle unterwegs. Die A3 Oberhausen-Arnheim ist zwischen Emmerich Ost und Beck in den Niederlanden wegen Bauarbeiten bis 5 gesperrt. A5 Frankfurt Richtung Karlsruhe ist zwischen Bruchsal und Karlsruhe Nord nach einem Unfall gesperrt. Und die A66 Wiesbaden Richtung Frankfurt ist zwischen Schiersteiner Kreuz und Wiesbaden-Biebrich wegen einer Baustelle bis 5 gesperrt. Das war's, sonst haben Sie freie Fahrt in den neuen Tag.
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0: Heute mit André Holst und Musik von Chris Rea. Er besingt seine Julia.

Wir haben 2:50, die ARD-Hitnacht. Schön, dass Sie bei uns sind. Und jetzt habe ich eine echte Hymne. Eine Hymne aus dem Osten hier bei uns. Über 7 Brücken musst du gehen von Karat. Das ist ein Song, der so stark ist, dass ihn später sogar die ganzen Großen gecovert haben. Ne? Maffay, Chris de Burgh, Heinz-Rudolf Kunze, Karussell, viele andere. Und das war dann ein richtiger musikalischer Ritterschlag. Melancholie, Hoffnung, Kraft, da ist alles drin in diesem Song. Und genau darum berührt er bis heute.

eigentlich Liemal, ne? Von Kesha Gugu, Too Shy oder The Never Ending Story, Sie wissen. Ich meine, der mittlerweile 67-Jährige ist bodenständig und tief entspannt und hat gerade einem genialen Projekt an einer Kinderschauspielschule mitgewirkt. Und zum krönenden Abschluss trat er dann mit den Kids bei der Jugendfeier in der Johanneskirche in Magdeburg auf. Das war ein echter Gänsehautmoment. Und er hat es immer noch drauf. Auch nach 40 Jahren singt er leidenschaftlich immer noch The Never Ending Story. Und jetzt hier in der ARD Hitnacht.

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1: Um 3 Uhr mit Lisa Kuppa. Schleswig-Holsteins Ministerpräsident Günther hat an die schwarz-rote Koalition appelliert, bei den geplanten Reformen eine gemeinsame Linie zu verfolgen. Im ARD-Interview sagte der CDU-Politiker am Abend, alle Parteien seien klug beraten, den eingeschlagenen Weg mitzugehen.
2: Wir müssen zeigen, dass wir als demokratische etablierte Parteien in der Lage sind, diese Reform auch umzusetzen. Und da darf keiner auf den anderen zeigen. Da sind alle in der Verantwortung. Es gilt für die SPD, genauso für die CSU, für die CDU. Wir müssen jetzt liefern, der Bevölkerung zeigen, dass wir die Dinge in den Griff bekommen.
1: Wenn das gelinge, werden die Umfragewerte von Union und SPD nach Ansicht Günthers auch wieder steigen. Die Bundesregierung hat ihre Ziele beim Sondervermögen offenbar bislang nicht erreicht. Das geht aus einem Bericht des Bundesfinanzministeriums hervor. Demnach sind für das vergangene Jahr Ausgaben in Höhe von rund 37 Milliarden Euro für Infrastruktur und Klimaneutralität vorgesehen gewesen. Tatsächlich ausgezahlt wurden aber nur 24 Milliarden. Beim Wohnungsbau und der Digitalisierung seien erste Fortschritte sichtbar. Bei der Energieinfrastruktur und dem Verkehr hinke man aber noch hinterher. Das Finanzministerium sieht trotzdem einen erfolgreichen Start der Umsetzung. SPD-Politikerinnen werfen der Union vor, die Umsetzung einer EU-Richtlinie für mehr Transparenz bei Gehältern von Frauen und Männern zu blockieren. Das sei ein Affront gegenüber Millionen Frauen, sagte die SPD-Bundestagsabgeordnete Wegge dem Magazin Spiegel. Entgelttransparenz sei kein bürokratisches Hindernis, sondern stehe für Gerechtigkeit, faire Aufstiegschancen und gleiche Bezahlung. Das CDU-geführte Bundesfamilienministerium hatte zuletzt mitgeteilt, die Frist bis Anfang Juni nicht halten zu können und will die EU-Richtlinie nun erst Anfang kommenden Jahres umsetzen. Die deutsche Fußballnationalmannschaft hat ihr vorletztes Testspiel vor der Weltmeisterschaft gewonnen. Die DFB-Elf siegte am Abend in Mainz mit 4:0 gegen Finnland. ARD-Sportreporter Philipp Hofmeister.
3: Diese letzten 90 Minuten vor dem WM-Abflug am morgigen Dienstag haben durchaus Lust gemacht auf den anstehenden Fußballsommer. Angeführt vom spielfreudigen Startelf-Debütanten Lennart Karl zeigte die DFB-Auswahl nach etwas Anlaufschwierigkeiten vor allem im zweiten Durchgang ansprechenden Kombinationsfußball, auch wenn die letzte Überzeugung und die ultimative Kreativität in den Offensivaktionen ab und an fehlte. Zweimal Dennis Undaf, Jamal Musiala und Florian Wirtz schossen den auch in der Höhe verdienten Sieg gegen hilflose Finnen heraus.
1: Das Wetter in Deutschland. In der Nacht im Süden und Osten noch gewittrige Schauer, sonst meist trocken, Tiefstwerte 16 bis 9 Grad. Am Tag ein Mix aus Sonne und Wolken, im Süden und Osten vereinzelt Schauer, maximal 20 bis 26 Grad. 3:03 Uhr.
4: Und nach den Nachrichten wird Zeit für den Blick auf die Straßen. Hallo an alle unterwegs, hier ist der Verkehrsservice in der ARD-Hitnacht. A3 Oberhausen-Arnheim ist zwischen Emmerich-Ost und Beek in den Niederlanden wegen Bauarbeiten bis 5 gesperrt. Da werden zwei Brücken abgerissen. A5 Frankfurt Richtung Karlsruhe ist zwischen Bruchsal und Karlsruhe-Nord nach einem Unfall gesperrt. Und die A66 Wiesbaden Richtung Frankfurt ist zwischen Schiersteiner Kreuz und Wiesbaden-Biebrich wegen einer Baustelle bis 5 Uhr gesperrt. Die Umleitungen sind ausgeschildert.
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4: Vom MDR aus Magdeburg. Heute mit André Holz. Schön, dass Sie dabei sind.

Nelly Furtado war das hier in da, der Hit Nacht. Willkommen im Club der Nachteulen. Wir haben es 3:12 am 1. Juni 2026. Früh ist es jetzt mittlerweile, der neue Tag ist 3 Stunden und 12 Minuten jung. Und das bedeutet, wenn Sie im Club der Nachteulen stecken mit einem Bein, Augen vielleicht halb offen, Kaffee in der Hand und wenn die Müdigkeit anklopft, vielleicht hilft so ein kleiner Trick, Pfefferminzbonbons oder Kaugummi. Das ist ein Fitnessstudio für den Mund, mehr oder weniger. Und wenn es dann im Mund knackt, bleibt der Kopf auf Zack.

Scott McKenzie, San Francisco, um 4:10 in der ARD-Hitnacht. Und jetzt möchte ich mit Ihnen über Löwen reden, denn ein schlafender Löwe ist die beste Version eines Löwen. Leicht und leise, entspannt, nicht daran interessiert, dich als Snack zu betrachten. Wenn du ihn aber weckst, bekommst du die Safari-Erfahrung, die niemand bestellt hat, inklusive den Warum rennst du so Soundtrack. Yeah.

0: Ja, jeder hat eine zweite Chance verdient. Na, auch Montagmorgen, finde ich. Aber dieses Mal können wir die Woche leider nicht verkürzen. Das war ja letzte Woche der Fall. Denn diesen Montag beginnt eben auch ein neuer Montag. Und ein neuer Monat dabei. Der 1. Juni 2026. Everybody gets a second chance. Auch der Montag. Und da sind wir schon mal Buchstaben M. Mike and the Mechanics.
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0: Zeit für den Verkehrsservice in der ARD. Nacht um 3.30 Uhr. Hallöchen an alle unterwegs. Die Meldung von der A3 habe ich hier Oberhausen-Arnheim zwischen Emmerich-Ost und Beek in den Niederlanden. Da ist die Strecke bis 5 Uhr gesperrt. Wegen Bauarbeiten, da werden, glaube ich, 2 Brücken abgerissen. Und A5 Frankfurt Richtung Karlsruhe ist zwischen Bruchsal und Karlsruhe Nord nach einem Unfall gesperrt. Die A66 Wiesbaden Richtung Frankfurt ist zwischen Schiersteiner Kreuz und Wiesbaden-Biebrich wegen einer Baustelle bis 5 Uhr gesperrt. Die Umleitungen sind für Sie ausgeschildert.
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0: Ich bin André Holst. Grüße gehen raus an Sie alle. Und dieser Song ist Programm an einem Montagmorgen. Die Bangles and Manic Monday.

Die Bengals hier in der ARD-Hitnacht. Und jetzt mache ich was Schönes. Made in Germany. Jawohl, das ist ein Qualitätssiegel, steht für Zuverlässigkeit und Qualität. Und genauso ist er auch, der deutsche Musikmarkt. Musik made in Germany, auch von Adel Tawil. Hier sind Lieder.

0: Ich habe was Besonderes. Es gibt da tatsächlich diesen Michael Jackson Fanclub in der ARD Hitnacht. Ne? Da treffen sich die Menschen, verbringen Zeit miteinander und feiern dann den Moment, in dem Michael Jackson hier bei uns im Radio läuft. Und klar, heute kann man Michael Jackson theoretisch rund um die Uhr streamen, aber dieser kleine Fanclub, der feiert nicht den Algorithmus, sondern den Moment, wenn Michael Jackson bei uns im Radio tatsächlich läuft und auftaucht. Das nenne ich mal Hitmagie mit individueller Ansage. Kein Play-Button. Ladies and Gentlemen, jetzt gibt's Michael Jackson auf die Ohren mit Billie Jean.
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Billie Jean, Michael Jackson, damit wird der Michael Jackson Fanclub hier in der ARD Hitnacht ganz herzlich gegrüßt. 3.52 Uhr, 8 Minuten vor 4, wir steuern auf die Nachrichten zu, langsam aber sicher. Aber an dieser Stelle soll nochmal Grüße rausgehen an alle Nachteulen auf 4 oder mehr Rädern. Ob durch Regen, Funklöcher oder durch einsame Landstraßen, sie bringen die Welt zum Rollen, während der Rest träumt. Fahren Sie sicher, bleiben Sie wach und denken Sie dran, die nächste Raststätte versteht euch besser als so mancher Tagmensch.

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1: Um 4 Uhr mit Lisa Kupper. Hamburg wird sich nicht um Olympische und Paralympische Spiele bewerben. Beim Referendum stimmten knapp 55% der Wahlberechtigten gegen Sommerspiele in der Hansestadt, wie die Landeswahlleitung am Abend mitteilte. Einzelheiten von Holger Gerska.
2: In einem Telefonat mit dem Präsidenten des Deutschen Olympischen Sportbundes hat der erste Bürgermeister der Hansestadt, Peter Tschentscher, die Hamburger Bewerbung offiziell zurückgezogen. Das vorläufige Ergebnis ist noch deutlicher als beim Olympiareferendum vor 11 Jahren. Damals ging es um die Spiele 2024. Die Olympiagegner feierten das Ergebnis. Hamburg habe die Sorgen bezüglich Mietsteigerungen, Verkehrschaos und wachsender sozialer Ungerechtigkeit geteilt. Eine deutsche Bewerbung um Sommerspiele gibt es aber. Ende September kann der Deutsche Olympische Sportbund nun aus 3 Kandidaten auswählen. Berlin, München und die Bewerbung von Rhein-Ruhr mit Köln im Zentrum stellen sich dann zur Wahl.
1: Schleswig-Holsteins Ministerpräsident Günther hat die schwarz-rote Koalition dazu aufgerufen, bei geplanten Reformen an einem Strang zu ziehen. Im ARD-Interview sagte der CDU-Politiker am Abend, alle Parteien seien gut beraten, den eingeschlagenen Weg mitzugehen und nicht mit dem Finger auf den anderen zu zeigen. Die Bundesregierung müsse der Bevölkerung jetzt beweisen, dass man die Dinge in den Griff bekomme. Wenn das gelinge, würden die Umfragewerte von Union und SPD auch wieder steigen. Die Bundesvereinigung der Deutschen Arbeitgeberverbände lehnt den verpflichtenden Dienst von Reservisten ab. Verteidigungsminister Pistorius bereitet aktuell einen Gesetzentwurf vor, nachdem Arbeitnehmer künftig an Reserveübungen der Bundeswehr teilnehmen müssen. Der Arbeitgeberverband mahnt, die Anforderungen von Bundeswehr und Wirtschaft sorgfältig abzuwägen. Die deutsche Fußballnationalmannschaft hat ihr vorletztes Testspiel vor der Weltmeisterschaft klar gewonnen, und zwar mit 4:0 gegen Finnland. Trainer Julian Nagelsmann war über große Strecken des Spiels zufrieden mit der Leistung der Mannschaft.
3: Ja, ich finde, vieles war gut. Wenn wir noch ein bisschen mehr an uns glauben in gewissen Momenten, dann brauchen wir gar nicht so schnell ungeduldig werden, weil die Stärke, dass wir Tore schießen, haben wir immer, weil wir sehr viel gute Fußball auf dem Feld haben. Und klar, wir wollten schon mit einem guten Ergebnis auch dann uns aus Deutschland verabschieden und Dienstag in den Flieger steigen. Das haben wir geschafft. Ich glaube, es war auch wichtig, dass wir noch mal ein paar Tore gemacht haben, einfach das, um ja, die Fans noch mal mitzunehmen.
1: Am Dienstag geht es für die DFB-Elf von Frankfurt aus zur Weltmeisterschaft in den USA, Kanada und Mexiko. Tennisprofi Alexander Zverev steht bei den French Open im Viertelfinale. Der 29-Jährige gewann gegen den Niederländer Jesper de Jong in 3 Sätzen. Nächster Gegner ist der Spanier Rafael Jodar. Das Wetter in Deutschland. Am Morgen liegen die Tiefstwerte zwischen 16 und 9 Grad. Heute ein Mix aus Sonne und Wolken, im Süden und Osten vereinzelt Schauer, dazu maximal 20 bis 26 Grad. Die Zeit 4:03 Uhr.
4: Hier ist der Verkehrsservice in der ARD-Nacht. Die A3 Oberhausen-Arnheim ist zwischen Emmrich-Ost und Beek in den Niederlanden wegen Bauarbeiten bis 5 Uhr gesperrt. Da werden 2 Brücken abgerissen. Und die A66 Wiesbaden Richtung Frankfurt ist zwischen Schiersteiner Kreuz und Wiesbaden-Beverich wegen einer Baustelle bis 5 gesperrt. Die Umleitungen sind ausgeschildert.
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4: Heute mit André Holst.

Terry Jacks mit Seasons in the Sun. Das war jetzt ganz, ganz viel Gefühl hier in der ARD Hitnacht um 4:12. Guten Morgen am Montag, am 1. Juni. Ich habe festgestellt, es gibt ja Radioversprecher, die so gut sind, die müssen einfach passieren. Ne? So von Briefwahlstimmen, die sich weigern, ausgesprochen zu werden, bis hin zu Zuckhochdrohnen. Zum Glück läuft das Mikro und wir dürfen mitlachen. Zuckhochdrohnen, Sie haben richtig gehört. Die frühere NDR-Moderatorin Heidrun von Gössel hat nämlich mal in einem Wetterbericht im Fernsehen aus einer Hochdruckzone eine Zuckhochdrohne gemacht. Das war sehr witzig, denn ein paar Tage später bekam sie vom Imkerverein ein Glas Honig zur Beruhigung ihrer Nerven.

0: Back to the Start. Michael Schulte hier in der ARD Hitnacht. Und ich habe schon gerade über Versprecher geplaudert. Das ist mal das ganz Besondere. Wenn sich ein Radiomoderator verhaspelt, dann merken Sie sofort, das ist ein echter Mensch und keine KI. Und das macht Radio einfach so lebendig. Mir ist das auch mal passiert. Da hatte ich die Meldung, auf der A4 Richtung Köln steht ein unbefeuchtetes Fahrzeug. Gemeint war natürlich unbeleuchtet, aber sowas passiert.
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0: ELO Electric Light Orchestra hier in der ARD Nacht. Ich gucke gleich mal auf die Straßen, damit Sie sicher an Ihr Ziel kommen. Aber vorher habe ich noch einen musikalischen Leckerbissen für Sie. Wo kommt er her? Aus dem Jahre 1985. Die Formation Two of Us mit Blue Night Shadow.
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0: 4.30 Uhr haben wir es mittlerweile. Guten Morgen, hier ist der Verkehrsservice in der ARD-Hitnacht. Die A2 Hannover Richtung Dortmund ist zwischen Lauenau und Dreren wegen eines brennenden LKW derzeit gesperrt. A3 Oberhausen-Arnheim ist zwischen Emmerich-Ost und Beek in den Niederlanden wegen Umbauarbeiten derzeit bis 5 gesperrt. Da werden 2 Brücken abgerissen. Und die A66 Wiesbaden Richtung Frankfurt ist zwischen Schiersteiner Kreuz und Wiesbaden-Biebrich wegen einer Baustelle bis 5 Uhr früh gesperrt.
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0: Ein neuer Tag, eine neue Woche, ein neuer Monat. Ich bin André Holst und wünsche Ihnen einen schönen 1. Juni.

Das tut richtig gut. Das war musikalisches Balsam für die Seele. Ten Sharp mit You hier in der ARD Hitnacht. 4.38 Uhr haben wir es. Einen schönen guten Morgen wünsche ich. Und jetzt die Frage, was macht eigentlich Peter Schilling? Naja, immer noch Musik. Ne? Und zwar so, als wäre Major Tom nie gelandet. Der Mann quasi im Dauerorbit. Zwischendurch spielt er Live-Shows, gibt Planetarium-Konzerte und feiert Chart-Comebacks. Er ist immer noch völlig losgelöst. Nur mit besserem WLAN.

0: Katie Melua, 9 Million Bicycles. Was für ein schöner Song. Episch um 10 vor. Vor was haben wir eigentlich? Ja, vor 5 mittlerweile. ARD-Hitnacht. Und für alle, die unsere Nacht jetzt schon verlassen, ich wünsche Ihnen einen schönen Start in die neue Woche, in den neuen Monat und gute Unterhaltung mit Ihrem Landesprogramm. Schön, dass Sie dabei waren.
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1: Um 5 Uhr mit Lisa Kupper. Die Bundesregierung hat ihre Ziele beim Sondervermögen offenbar bislang nicht erreicht. Das geht aus einem 380 Seiten langen Bericht des Bundesfinanzministeriums hervor. Aus der Nachrichtenredaktion Leo Eder.
2: Für das vergangene Jahr hatte die schwarz-rote Koalition Ausgaben in Höhe von rund 37 Milliarden Euro für Infrastruktur und Klimaneutralität vorgesehen. Tatsächlich ausgezahlt wurden laut dem Bericht aber nur 24 Milliarden. Das Finanzministerium spricht dennoch von einem erfolgreichen Start der Umsetzung. Unter anderem beim Wohnungsbau und der Digitalisierung seien erste Fortschritte und Wirkungen sichtbar, heißt es. In anderen Bereichen wie Energie- und Verkehrsinfrastruktur gäbe es aber noch Nachholbedarf. Das 500 Milliarden schwere Sondervermögen ist unter anderem für den Ausbau von Schienen, Schulen und Klimaschutz gedacht.
1: Wenn Kinder krank werden, melden sich meistens die Mütter bei ihren Arbeitgebern krank. Das zeigt eine Auswertung der Krankenkasse AOK. Fast 3/4 der Kinderkrankentage im vergangenen Jahr haben demnach berufstätige Frauen genommen. Der Anteil der Männer lag bei 27%. Das zeige, dass die Care-Arbeit in Familien immer noch ungleich verteilt sei und überwiegend von Frauen geleistet werde, sagte die Chefin des AOK-Bundesverbands Reimann. Sie wünsche sich, dass Männer häufiger von ihrem Rechtsanspruch Gebrauch machten. Die Menschen in Hamburg haben sich klar gegen eine Olympia-Bewerbung ausgesprochen. In einem Referendum stimmten rund 55% gegen Hamburg als möglichen Austragungsort, teilte die Landeswahlleitung am Abend mit. Bürgermeister Tschentscher hat die Bewerbung der Stadt bereits offiziell zurückgezogen. Deutschland will sich für die Olympischen und Paralympischen Spiele 2036, 40 oder 44 bewerben. Im Rennen sind jetzt noch Berlin, Köln-Rhein-Ruhr und München. Mit 4:0 hat die deutsche Fußballnationalmannschaft am Abend ihr Testspiel gegen Finnland gewonnen. Youngster Lennart Karl hat ein starkes Spiel gemacht und einen Treffer vorbereitet. Er freut sich auf die Weltmeisterschaft und reist mit Rückenwind in die USA.
3: Ja, ein sehr, sehr gutes Gefühl haben wir jetzt mit dem 4:0 gegen Finnland. Jetzt brauchen wir nochmal einen guten Test in Chicago. Und dann haben wir ein sehr, sehr gutes Gefühl, dass wir die Gruppenphase sehr, sehr gut bestehen. Und dann geht es in die, sag ich mal, K.O.-Spiele und einfach Vollgas geben, ja.
1: Das letzte Testspiel der DFB-Elf ist am Samstag gegen Co-Gastgeber USA. Die Weltmeisterschaft startet dann 5 Tage später. Das waren die Nachrichten mit Lisa Kupper.
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5: Guten Morgen, Autofahrer. Eine Meldung. Vorsicht auf der A6 Heilbronn Richtung Mannheim zwischen Kreuz Waldorf und dem Dreieck Hockenheim. Hier liegen Fahrzeugteile auf der rechten und mittleren Spur.
4: Das Rheinland-Pfalz-Wetter.
6: Mal dichte Wolken, mal Sonne. Für die meisten geht's trocken durch den Tag heute. Einzelne Schauer. Später dann am ehesten vom Westerwald bis nach Rheinhessen. Es werden bis 20 Grad in der Eifel und maximal 25 Grad an der Weinstraße. Und der SWR1-Wetter-Trend. Morgen wieder mehr Regen und Gewitter. Am Mittwoch wird's wechselhaft kühler, nur noch um die 20 Grad.
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6: Guten Morgen.
5: Und der Nena, der geht's wie ganz vielen von uns, die ist auch gerade erst wach geworden, noch so ein bisschen verwirrt und durch die Wurst, fragt sich, wie, wann und wo sie jetzt gerade ist.
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0: Morgen am Montag, 10 Minuten nach 5 haben wir's.
1: Und wir hoffen, ihr hattet ein wundervolles Wochenende, vielleicht ja mit Kindern oder Enkelkindern.
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0: Guten Morgen, es ist 6:04.
1: Einen schönen Montag.
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0: Morgen ist es Punkt 5.30 Uhr.
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0: Der ganz frühe Überblick mit Katharina Scheer.
2: Guten Morgen. Die Bundesregierung hat ihre Ziele beim Sondervermögen offenbar bislang nicht erreicht. In einem Bericht des Bundesfinanzministeriums heißt es, geplante Ausgaben für Infrastruktur und Klimaneutralität von rund 37 Milliarden Euro seien im vergangenen Jahr nicht vollständig abgerufen worden. Ausgezahlt wurden nur 24 Milliarden. Im sauerländischen Meschede treffen sich heute CDU-Abgeordnete aus NRW. Dazu wird auch Bundeskanzler Merz erwartet. Gastgeber ist die CDU in NRW mit Ministerpräsident Wüst an der Spitze. Für die Betreuung kranker Kinder bleiben nach wie vor meistens Frauen zu Hause und gehen nicht zur Arbeit. Eine Auswertung der AOK zeigt, im vergangenen Jahr nahmen fast 3/4 der Kinderkrankentage weibliche Kassenmitglieder. Hamburg hat sich erneut dagegen entschieden, Austragungsort bei einer Olympiabewerbung zu sein. In einer Volksabstimmung haben sich 54,9% gegen eine Kandidatur für die Sommerspiele 2036, 2040 oder 2044 ausgesprochen. Die deutsche Fußballnationalmannschaft hat ihr vorletztes Testspiel vor der WM in den USA, Mexiko und Kanada gewonnen. In Mainz setzte sich das Team von Julian Nagelsmann gegen Finnland mit 4:0 durch.
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0: Der aktuellste Verkehrsservice mit einer Meldung für die A5. Aufpassen bitte auf der Europabrücke Frankfurt Richtung Karlsruhe zwischen Frankfurt-Westhafen und Frankfurt-Niederrad. Da steht ein defekter LKW auf der rechten Spur und auf dem Standstreifen teilweise auch. Deswegen passt da besonders auf.
3: Und das Wetter. Mal dichte Wolken, mal Sonne heute. Für die meisten bleibt heute trocken. Einzelne Schauer am ehesten vom Westerwald bis nach Rheinhessen, aber erst später im Laufe des Tages. Die Temperaturen bis 20 Grad in der Eifel, 25 Grad werden es nochmal an der Weinstraße. Und der SWR1-Wettertrend, morgen dann mehr Regen und Gewitter und am Mittwoch wird es kühler, nur noch um die 20 Grad.
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0: Guten Morgen euch.
3: Kommt gut in die neue Woche.
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0: Guten Morgen.
1: Um 5.40 Uhr oh, und es ist der 1. Juni. Das ist schon krass. Ja. Schon Juni. Ne? Wenn dann das Wetter noch passt, dann steigen auch immer mehr um aufs Fahrrad.
2: Ja, und in vielen Regionen bei uns in Rheinland-Pfalz hat das richtigen Eventcharakter. Da wird nämlich beim Stadtradeln mitgefahren. Da können sich Orte oder auch Kreise mal mit anderen vergleichen und zusammen möglichst viele Fahrradkilometer zusammenstrampeln.
1: Ab heute ist auch der Kreis Mainz-Bingen mit dabei für den Landrat. Für Thomas ist das ganz praktisch, für Thomas Barth. Denn wenn viele Leute zusammen Rad fahren, dann fallen auch Sachen auf, die besser sein könnten.
3: Jeder Mensch, der am Rad unterwegs ist, sieht, hoppla, da gibt es eine Barriere, da ist ein Schlagloch, da ist was zugewachsen, da ist irgendein Hindernis. Das kann man dann ja auch melden über das Radartool und dann ist es auch gut, dass man vor Ort das mitbekommt und diese Mängel auch schnell abschalten kann.
1: Ja, das Radartool bei dieser Online-Mängelliste, da können alle Kommunen mitmachen, die auch beim Stadtradeln teilnehmen. Und es ist ja auch schön, wenn sich dann tatsächlich was verbessert, ne?
2: Ja, und das hat natürlich noch ganz andere Vorteile. Wenn Schülerinnen und Schüler zum Beispiel mit dem Rad zur Schule fahren, dann haben sie direkt morgens frische Luft, machen außerdem noch Frühsport. Simon A. ist Lehrer an der IGS Niederolm und will die Kinder auch dazu bringen, mitzuradeln, weil es einfach gut tut.
4: Wenn man mit dem Fahrrad zur Schule kommt, dann ist man wenigstens die Zeit davor nicht im Bus die ganze Zeit am Handy, unterhält sich im Zweifel mit Freunden und hat Musik gehört. Also es gibt natürlich schon dann so die Situation, dass Schülerinnen und Schüler dann einfach schon mal wacher sind, angekommen in der Schule. Und das macht natürlich den Start etwas leichter.
1: Also gute Gründe beim Stadtradeln mitzumachen, egal wo in Rheinland-Pfalz. In Mainz-Bingen, da geht's heute los, aber man kann sich natürlich auch noch nachträglich anmelden und mitstrampeln.
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0: Schönen guten Morgen am Montag. Hier ist SWR1 Rheinland-Pfalz und es ist gleich 10 vor 6.
1: Und diese Band hier, die liebt ihr. Fury in the Slaughterhouse.
0: Ja, dass ihr sie liebt, das wissen wir, weil nämlich unser Konzert hier von SWR1 Rheinland-Pfalz Ende Juli in Trier, das war ruckzuck ausverkauft.
1: Und das wird ja auch so mit der erste Live-Test, ne? Fürs neue Album, das kommt in 4 Wochen schon raus. Changes wird es heißen und vorab gibt's jetzt die erste Single, Fix This Crack. Übersetzt also quasi hier, reparier den Sprung, den Knacks, den Bruch, wie auch immer.
0: Und es geht um Geld, um Liebe. Sänger Kai Wingenfelder sagt dazu, Geld macht nicht unbedingt glücklich, Liebe aber schon.
1: Hören wir uns an. Ganz neu für euch, Fury in the Slaughterhouse mit Fix This Crack.
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0: Ganz neu hier in SWR1 Rheinland-Pfalz, Fury in the Slaughterhouse mit Fix This Crack.
1: 7:07 haben wir es. Kommt gut in den Montag mit SWR1 Rheinland-Pfalz. Du.

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1: Mit Anne Wassmann-Böhm. Guten Morgen. Schon der Titel klingt geheimnisvoll. Beim Oganga von Lambarene. Dieses Buch hat meine Mutter, meiner Schwester und mir vorgelesen, da war ich in der 1. oder 2. Klasse. Ich erinnere mich gut an das Foto auf der Titelseite des Buches. Ein älterer Mann mit weißem Schnauzbart, weißem Hemd und Tropenhelm steht zwischen hohen Urwaldbäumen. Die Hände in die Seiten gestützt, als würde er mal kurz verschnaufen und Pause machen von seiner anstrengenden Arbeit. Es ist Albert Schweitzer, der Urwalddoktor, wie man ihn damals nannte. Jeden Abend hat meine Mutter uns vorgelesen aus diesem Buch, wie Albert Schweitzer eine Klinik in Afrika errichtet hat, mitten im Urwald in Lambarene im heutigen Gabun. Wie er es geschafft hat, das Vertrauen der Menschen dort zu erlangen, das war nämlich gar nicht so einfach. Besonders eine Geschichte hat mich fasziniert. Eltern bringen ihr krankes Kind nach Lambarene. Es ist schwach, fiebert, muss getragen werden. Die Eltern wollten zuerst nicht kommen ins Spital dieses fremden Arztes. Aber Lambarene ist jetzt ihre letzte Hoffnung. Albert Schweitzer hat wenig Zeit, wenig Mittel, viele Patienten. Trotzdem schickt er die Familie nicht weg, kümmert sich um das Kind und um die Eltern. Und langsam wird das Kind gesund und das Vertrauen in den fremden Mann wächst. Mit der Zeit erarbeitet sich Albert Schweitzer seinen afrikanischen Namen. Oganga nennen sie ihn. Oganga, das heißt Medizinmann, Zauberer oder auch von den Göttern und Geistern Gesandter. Zaubern konnte Albert Schweitzer nicht, aber er war nicht nur Arzt, sondern auch Pfarrer. Und sein christlicher Glaube hat seine Arbeit als Arzt geprägt. Heute, am 1. Juni, ist Internationaler Kindertag. In vielen Schulen wird heute auch an Albert Schweitzer erinnert. Und was mich bis heute an ihm fasziniert, dass für ihn wirklich jedes Leben gezählt hat. Seine riesige Liebe zu allen Lebewesen ist für mich ein Spiegel von Gottes Liebe. Deshalb feiere ich heute Albert Schweitzer und seine Ehrfurcht vor allem Leben. Anne Wassmann-Böhm aus Ingelheim von der Evangelischen Kirche.
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3: 6 Uhr im Studio Katharina Scheer. Der Bund schöpft das Sondervermögen nicht voll aus. Die Evangelische Kirche bietet Winzern spezielle Seelsorge an. Das Wetter in Rheinland-Pfalz, Sonne und Wolken, örtlich Schauer, maximal 20 bis 25 Grad. Die Bundesregierung hat ihre Ziele beim Sondervermögen offenbar bislang nicht erreicht. Das geht aus einem 380 Seiten langen Bericht des Bundesfinanzministeriums hervor. Aus unserer Nachrichtenredaktion Leo Eder.
4: Für das vergangene Jahr hatte die schwarz-rote Koalition Ausgaben in Höhe von rund 37 Milliarden Euro für Infrastruktur und Klimaneutralität vorgesehen. Tatsächlich ausgezahlt wurden laut dem Bericht aber nur 24 Milliarden. Das Finanzministerium spricht dennoch von einem erfolgreichen Start der Umsetzung. Unter anderem beim Wohnungsbau und der Digitalisierung seien erste Fortschritte und Wirkungen sichtbar, heißt es. In anderen Bereichen wie Energie- und Verkehrsinfrastruktur gäbe es aber noch Nachholbedarf. Das 500 Milliarden schwere Sondervermögen ist unter anderem für den Ausbau von Schienen, Schulen und Klimaschutz gedacht.
3: Bundeskanzler Merz wird heute an einer Klausur der nordrhein-westfälischen CDU in Meschede teilnehmen. Der Sauerländer gehört dem Landesverband an. Im Zusammenhang mit Spekulationen rund um einen Kanzlertausch mit NRW-Ministerpräsident Wüst rückt das Treffen in ein neues Licht. Die Spekulationen waren von der CDU aber deutlich zurückgewiesen worden. Auch Wüst selbst hatte die Medienberichte als Quatsch bezeichnet und dem Kanzler seine volle Unterstützung zugesagt. Für die Betreuung kranker Kinder bleiben nach wie vor meistens Frauen zu Hause und gehen nicht zur Arbeit. Eine Auswertung der AOK zeigt, im vergangenen Jahr nahmen fast 3/4 der Kinderkrankentage weibliche Kassenmitglieder. Die evangelische Kirche bietet speziell für Winzer von heute an eine seelsorgerische Betreuung. Grund dafür sei, dass bei vielen Winzern die wirtschaftliche Unsicherheit zugenommen habe. Da Weinbaubetriebe oft Familienbetriebe seien und häufig seit Generationen existierten, sei das Problem nicht nur wirtschaftlicher Natur. Die deutsche Fußballnationalmannschaft hat ihr vorletztes Testspiel vor der Weltmeisterschaft klar gewonnen, und zwar mit 4:0 gegen Finnland. Trainer Julian Nagelsmann war über ganz große Strecken des Spiels sehr zufrieden mit der Leistung der Mannschaft.
5: Ja, ich finde, vieles war gut. Wenn wir noch ein bisschen mehr an uns glauben in gewissen Momenten, dann brauchen wir gar nicht so schnell ungeduldig werden, weil die Stärke, dass wir Tore schießen, haben wir immer, weil wir sehr viel gute Fußball auf dem Feld haben. Und klar, wir wollten schon mit einem guten Ergebnis auch dann uns aus Deutschland verabschieden und Dienstag in den Flieger steigen. Das haben wir geschafft. Ich glaube, es war auch wichtig, dass wir noch mal ein paar Tore gemacht haben, einfach das, um ja, die Fans noch mal mitzunehmen.
3: Am Dienstag geht es für die DFB 11 von Frankfurt aus zur Weltmeisterschaft. Die Zeit 6:03 Uhr.
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6: Und da haben wir eine Sperrung, die A8 Pirmasens Richtung Neunkirchen, die ist zwischen Kontwig und Zweibrücken-Ixheim nach einem Unfall gesperrt. Kommt gut an.
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7: Guten Morgen, Hartmut Mühlbauer.
8: Guten Morgen. Morgen.
7: So, ist jetzt erstmal Schluss mit Hitze.
8: So ist es. Die Temperaturen sind deutlich moderater. Heute sind es 26 Grad an der Weinstraße und in der Vorderpfalz 20 Grad im Westerwald und in der Eifel. Dazu gibt es eine Mischung aus Sonne und Wolken. Teils sind die Wolken auch mal dichter, aber es bleibt doch meist trocken. Schauer sind selten und es weht schwacher bis mäßiger Westwind. Der SR1 Wettertrend. Morgen ist es anfangs vor allem in der Pfalz noch sonnig, aber es ziehen von Westen schon dichte Wolken auf. Und dann geht's leider wieder los mit Regen und teils auch kräftigen Gewittern. Der Mittwoch ist dann wechselhaft, windig und kühler.
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7: Schönen guten Morgen.
9: Und viele wachen heute ganz entspannt auf, weil sie wissen, ah, wieder eine 4-Tage-Woche.
7: Ja, Donnerstag nochmal Feiertag, aber dann, haha, war's das für dieses Jahr. Also keine Brückentage mehr oder so bis Weihnachten.
9: Könnt ihr ja auf dem Wunschzettel für Weihnachten dann schreiben. Mehr 4-Tage-Wochen bitte.
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0: Schönen guten Morgen. Es ist 6:12.
1: Guten Morgen am 1. Juni. Mhm. In 4 Wochen, da starten die Sommerferien in Rheinland-Pfalz und viele freuen sich auch schon sehr auf den Urlaub.
0: Und manche kommen vielleicht auch gerade zurück, hatten es richtig schön und denen geht's so.
2: Also im Urlaub mag ich nicht, wenn er zu Ende ist. Das ist das Doofste.
1: Ja, dann lachen wir mit. Das verstehen wir komplett.
0: Aber wie kriegen wir das überhaupt hin, dass der Urlaub so richtig schön wird? Also so schön, dass er am besten nie zu Ende gehen sollte. SWR1 Rheinland-Pfalz-Reporter Jens Alinia hat sich ein paar Tipps geben lassen.
3: Rechtzeitig buchen, dass man vielleicht auch das richtige Angebot bekommt, was man möchte und nicht noch den letzten Rest auf kurz und knapp, was noch zur Verfügung steht.
4: Also ich finde auf jeden Fall so, dass die Koffer rechtzeitig packen ist schon wichtig.
5: Ich mache das schon immer 2 Tage vorher so, dass das dann fertig ist.
6: Falls die Sonne nicht scheint, machst du dir so ein Schlechtwetterprogramm?
3: Definitiv, sollte man schon machen, weil das ist Urlaub, der muss genutzt werden. Im Hotelzimmer erholt sich nicht so gut wie vielleicht auch irgendwo in einem städtischen Museum oder einer Kunstausstellung.
7: Ja, dann gehen wir halt dann in die Stadt, schön shoppen gehen oder auf die Märkte oder so.
8: Ein bisschen Planung schadet nicht, aber man muss es auch nicht übertreiben.
9: Der Urlaub wird stressfrei, wenn man keine allzu hohen Erwartungen dran hat.
0: Ja, das ist so, oder? Dann wird er oft schöner, als man denkt.
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0: Es ist gleich 20 nach 6. SWR 1 hier. Guten Morgen. Und was beschäftigt Rheinland-Pfalz nach dem Wochenende?
1: Ja, es gibt mehr Fragen als Antworten. Das ist immer noch der Stand, nachdem die Polizei eine Frau aus Wirft im Kreis Ahrweiler tot aufgefunden hat. Der frühere Ehemann, der sitzt als Tatverdächtiger jetzt in U-Haft.
0: Die 29-Jährige war seit Donnerstagmorgen als vermisst gemeldet. Einen Tag später war ihr Ex-Mann festgenommen worden. Und am Wochenende, also am Samstag, hatten Polizisten das Auto der Frau zwischen Kirmutscheid und Müsch entdeckt, in dem Auto die Leiche der Frau. Und unsere Reporter sind dran an dem Fall und warten auf weitere Informationen von der Staatsanwaltschaft.
1: Und Polizeieinsatz am Wochenende in Rheinböllen im Hunsrück. Da hat es Samstagabend eine große Schlägerei gegeben. Um die 30 Menschen sollen da aufeinander eingeprügelt haben. Manche hatten sogar Stichverletzungen, drei mussten im Krankenhaus behandelt werden.
0: Ja, zwischen beiden Gruppen soll es schon länger einen Konflikt geben, heißt es. Und dann ist es laut Polizei offenbar eskaliert und gegen mehrere Beteiligte zwischen 18 und 56 wird jetzt ermittelt.
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8: Guten Morgen, 6.30 Uhr.
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8: Aus unserer Nachrichtenredaktion Katharina Scheer.
10: Guten Morgen. Die Bundesregierung hat ihre Ziele beim Sondervermögen offenbar bislang nicht erreicht. In einem Bericht des Bundesfinanzministeriums heißt es, geplante Ausgaben für Infrastruktur und Klimaneutralität von rund 37 Milliarden Euro seien im vergangenen Jahr nicht vollständig abgerufen worden. Ausgezahlt wurden nur 24 Milliarden. Die evangelische Kirche startet heute in Rheinhessen ein deutschlandweit einzigartiges Angebot. Sie bietet speziell für Winzer eine seelsorgerische Betreuung an. SWR-Reporterin Sabine Steinbrecher.
11: Bei Gesprächen haben die Kirchenleute festgestellt, dass gerade Winzerinnen und Winzer enorm unter Druck stehen. Die zunehmenden Extremwetterlagen und Absatzschwierigkeiten sorgen dafür, dass die wirtschaftliche Unsicherheit zunimmt. Die ehemalige Pfarrerin aus Oppenheim, Manuela Rimbach-Sator, sagt, weil Weinbaubetriebe häufig seit Generationen existierten und oft auch Familienbetriebe seien, sei das Problem nicht nur wirtschaftlicher Natur. Das Thema sei sehr schambehaftet und deswegen bieten sie und ein Kollege vertrauliche Gespräche und seelsorgerische Begleitung an.
10: In Baden-Württemberg gelten von heute an für Raucher strengere Regeln. An Orten, an denen viele Kinder und Jugendliche unterwegs sind, gilt ein Rauchverbot. Etwa auf Spielplätzen, an Haltestellen, in Freibädern, Zoos oder Freizeitparks. Auch E-Zigaretten und Shishas fallen unter das verschärfte Nichtraucherschutzgesetz.
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8: Der aktuellste Verkehrsservice mit einer Sperrung, die ist wichtig für die A8 Pirmasens Richtung Neunkirchen. Wenn ihr da durch müsst, heute zwischen Kontwig und Zweibrücken-Ixheim momentan nach einem Unfall gesperrt. Kommt gut an euer Ziel.
12: Das Wetter, mal dichte Wolken, mal Sonne und es bleibt erstmal trocken. Heute später kann es dann einzelne Schauer geben, am ehesten so vom Westerwald bis nach Rheinhessen. Bis 20 Grad werden es in der Eifel, maximal 26 Grad an der Weinstraße. Und der SWR1 Wettertrend, morgen mehr Regen und Gewitter, am Mittwoch wird es dann echt nochmal deutlich kühler, nur noch um die 20 Grad.
8: Können wir die dicken Pullis wieder rausholen?
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12: Herr Balser mit seinem Hang zur Übertreibung. Guten Morgen.
8: Guten Morgen.
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0: Finale. Und Weißenheim am Sand hat gewonnen.
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3: Ja, die ersten Orte in Rheinland-Pfalz können sich ja jetzt schon anmelden, um dann im nächsten Frühling dabei zu sein. Für dieses Jahr ist die Heimspielrunde erstmal rum. Und unser Gesamtgewinner 2026 steht fest, Weißenheim am Sand.
0: Na, wir hatten gestern ein paar Aufgaben für die Weißenheimer. Unter anderem so viel Wasser wie möglich transportieren. Mit einem Löffel über 10 Meter. Und am Ende haben dann unsere Kollegen Michael Luke und Steffi Stronzig nachgemessen.
4: Linz am Rhein hatte 415 Gramm. Und jetzt kommt Weißenheim am Sand, meine Damen und Herren. Weißenheim am Sand hat 416 Gramm.
3: Nein! Verrückt, oder? Ein Gramm mehr. Und wenn Sie sich schon beim Wasserholen so geschickt anstellen, dann waren die anderen Aufgaben für die Weißenheimer ja sowas von überhaupt kein Problem. Zum Beispiel sich die Ortshymne ausdenken.

0: Ja, den Goldenen Reiter von Joachim Witt haben sie umgetextet und live performt. Und ja, den Weisenheimern hat's gefallen, dass wir da waren.
1: Oh, ich fand das gemeinsame Singen super. Das hat mir echt richtig gut gefallen, ja.
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0: Das ist wichtig für die Autofahrer. Vorsicht auf der A61 Koblenz Richtung Ludwigshafen zwischen Kreuz Koblenz und Koblenz Metternich. Da liegen Holzteile auf der Fahrbahn. Gleich am 10 vor 7.
1: Das ist der Start in den Montag mit SWR1. Guten Morgen, Rheinland-Pfalz. Und da sorgt ja vor allem einer für Gesprächsstoff.
2: Dennis Ding Dong Undaf.
1: Dennis Ding Dong Undaf. Jawohl, gestern Abend in Mainz. Die deutschen Fußballer gewinnen das Testspiel gegen Finnland 4:0 und dieser Dennis Undaf schießt 2 Tore und 1 bereitet er vor.
3: Tore geben immer Selbstvertrauen. Und wenn du hier bei der Nationalmannschaft Tore machst, gibt es dir einfach nur mehr Selbstvertrauen.
0: Ja, aber was war denn da dann noch los? Kurz nach seinem zweiten Treffer, da bleibt Undaf am Boden liegen, muss ausgewechselt werden. Und nach dem Spiel hat er dann erklärt, woran es lag. Das war beim ersten Hinhören tatsächlich nicht so ganz klar.
3: Arschbacke. Unter Arschbacke.
4: So ein bisschen lauter sprechen.
3: Entschuldigung. Arschbacke, da habe ich ein bisschen Probleme.
5: Und wie behandelt man das am besten?
3: Wenig sitzen, Behandlung, das müssen dann die Physios entscheiden. Weiß ich selber nicht, ich bin kein Arzt.
1: Boah, er ist kein Arzt, aber dafür ein guter Torschütze. Also für alle, die es nicht verstanden haben, die untere Arschbacke zwickt. Also zusammen mit Florian Wirtz und Jamal Musiala hat er für die Tore gesorgt. Finnland, müssen wir zugeben, ne? War ziemlich schwach, aber egal, es hat auf jeden Fall Lust gemacht auf die WM.
0: Und heute 11, da gibt es dann nochmal einen kurzen Test gegen die Finnen, so 2x25 Minuten, vor allem für diejenigen, die gestern nicht gespielt haben. Und morgen geht es dann ab in den Flieger nach Chicago und da ist dann am Samstag der letzte WM-Test gegen Gastgeber USA.
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1: Mit Anne Wassmann-Böhm. Guten Morgen. Schon der Titel klingt geheimnisvoll. Beim Oganga von Lambarene. Dieses Buch hat meine Mutter, meiner Schwester und mir vorgelesen, da war ich in der ersten oder zweiten Klasse. Ich erinnere mich gut an das Foto auf der Titelseite des Buches. Ein älterer Mann mit weißem Schnauzbart, weißem Hemd und Tropenhelm steht zwischen hohen Urwaldbäumen. Die Hände in die Seiten gestützt, als würde er mal kurz verschnaufen und Pause machen von seiner anstrengenden Arbeit. Es ist Albert Schweitzer, der Urwalddoktor, wie man ihn damals nannte. Jeden Abend hat meine Mutter uns vorgelesen aus diesem Buch, wie Albert Schweitzer eine Klinik in Afrika errichtet hat, mitten im Urwald in Lambarene im heutigen Gabun. Wie er es geschafft hat, das Vertrauen der Menschen dort zu erlangen, das war nämlich gar nicht so einfach. Besonders eine Geschichte hat mich fasziniert. Eltern bringen ihr krankes Kind nach Lambarene. Es ist schwach, fiebert, muss getragen werden. Die Eltern wollten zuerst nicht kommen ins Spital dieses fremden Arztes. Aber Lambarene ist jetzt ihre letzte Hoffnung. Albert Schweitzer hat wenig Zeit, wenig Mittel, viele Patienten. Trotzdem schickt er die Familie nicht weg, kümmert sich um das Kind und um die Eltern. Und langsam wird das Kind gesund und das Vertrauen in den fremden Mann wächst. Mit der Zeit erarbeitet sich Albert Schweitzer seinen afrikanischen Namen. Oganga nennen sie ihn. Oganga, das heißt Medizinmann, Zauberer oder auch von den Göttern und Geistern Gesandter. Zaubern konnte Albert Schweitzer nicht, aber er war nicht nur Arzt, sondern auch Pfarrer. Und sein christlicher Glaube hat seine Arbeit als Arzt geprägt. Heute, am 1. Juni, ist Internationaler Kindertag. In vielen Schulen wird heute auch an Albert Schweitzer erinnert. Und was mich bis heute an ihm fasziniert, dass für ihn wirklich jedes Leben gezählt hat. Seine riesige Liebe zu allen Lebewesen ist für mich ein Spiegel von Gottes Liebe. Deshalb feiere ich heute Albert Schweitzer und seine Ehrfurcht vor allem Leben. Anne Wassmann-Böhm aus Ingelheim von der Evangelischen Kirche.
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3: 7 Uhr im Studio Katharina Scheer. Der Bund schöpft das Sondervermögen nicht voll aus. Über eine Regelung im neuen Wehrdienstgesetz gibt es unterschiedliche Ansichten. Das Wetter in Rheinland-Pfalz, Sonne und Wolken, örtlich Schauer, maximal 20 bis 25 Grad. Die Bundesregierung hat ihre Ziele für das Sondervermögen im vergangenen Jahr offenbar nicht erreicht. Das geht aus einem Bericht des Bundesfinanzministeriums hervor. Aus Berlin, Lissy Kaufmann.
4: 37,2 Milliarden Euro. So viel wollte der Bund im vergangenen Jahr in Infrastruktur und Klimaschutz investieren, mit dem Geld aus dem entsprechenden schuldenfinanzierten Sondertopf. Doch gut ein Drittel des Geldes ist gar nicht abgeflossen. Das hat laut Ministerium vor allem verwaltungsrechtliche, also technische Gründe. Die meisten Fortschritte bei den Investitionen sind laut Bericht in den Bereichen Wohnungsbau und Digitalisierung erzielt worden. Die Bereiche Verkehrs- und Energieinfrastruktur sowie Forschung und Entwicklung hinken etwas hinterher.
3: An einer Regelung des Verteidigungsministeriums zum Wehrdienstgesetz gibt es Zweifel. Es geht um die Erlaubnis, dass Männer sich nicht abmelden müssen, wenn sie für längere Zeit ins Ausland gehen. Ein Gutachten des Wissenschaftlichen Dienstes des Bundestages bezweifelt, dass die entsprechende Verfügung rechtens ist. Es liegt der ARD vor. Demnach könnten mit einer Verfügung nicht einfach Pauschalteile eines Gesetzes ausgesetzt werden. Das müsse vom Parlament beschlossen werden. Die Linkspartei, die das Gutachten in Auftrag gegeben hat, wirft Verteidigungsminister Pistorius deshalb Kompetenzüberschreitung vor. Die evangelische Kirche startet heute in Rheinhessen ein deutschlandweit einzigartiges Angebot. Sie bietet speziell für Winzer eine seelsorgerische Betreuung an. Grund dafür sei, dass bei vielen Winzern die wirtschaftliche Unsicherheit zugenommen habe. Da Weinbaubetriebe häufig seit Generationen existierten und oft Familienbetriebe seien, sei das Problem nicht nur wirtschaftlicher Natur. Das Thema sei sehr schambehaftet, deshalb biete man seelsorgerische Begleitung an, so die Kirche. Mit 4:0 hat die deutsche Fußballnationalmannschaft ihr Testspiel gegen Finnland in Mainz gewonnen. 2 Tore schoss Stürmer Denis Undaf, außerdem trafen Jamal Musiala und Florian Wirtz. Youngster Lennart Kahl hat einen Treffer vorbereitet. Er freut sich auf die Weltmeisterschaft und reist mit Rückenwind in die USA.
5: Ja, ein sehr, sehr gutes Gefühl haben wir jetzt mit dem 4:0 gegen Finnland. Jetzt brauchen wir nochmal einen guten Test in Chicago. Und dann haben wir ein sehr, sehr gutes Gefühl, dass wir die Gruppenphase sehr, sehr gut bestehen. Und dann geht es in die, sag ich mal, K.O.-Spiele und einfach Vollgas geben. Ja.
3: Das letzte Testspiel der DFB 11 ist am Samstag gegen Co-Gastgeber USA. Die Zeit 7:03 Uhr.
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6: Hallo Autofahrer, 2 Meldungen momentan. Die A60 Mainz Richtung Bingen zwischen Mainz-Finden-Saarstraße und dem Dreieck Mainz. Da gibt es 2 Kilometer Stau. Hat auch zu tun mit der A643 von Mainz rüber nach Wiesbaden. Zwischen dem Dreieck Mainz und Schiersteiner Kreuz 4 Kilometer streckenweise stockender Verkehr.
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7: Hartmut Mühlbauer, wann und wo kommen die Schauer heute runter?
8: Das wird eh nur so Richtung Westerwald und eventuell im Taunus Schauer geben. Ansonsten bleibt's trocken. Die werden sich wahrscheinlich so um die Mittagszeit oder am frühen Nachmittag bilden. Vielleicht auch am späten Vormittag. Aber es ist wirklich selten. Ansonsten bleibt's trocken mit Sonne und teils dichten Wolken im Wechsel und angenehmen Temperaturen zwischen 20 Grad Richtung Westerwald und 26 Grad in der Vorderpfalz. Der SR1 Wettertrend. Morgen ist es zunächst noch anfangs sonnig, dann aber bald dichte Wolken und von Westen her gibt's wieder Schauer und Gewitter. Der Mittwoch ist wechselhaft, windig und kühler.
2: 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Guten Morgen.
6: Und wo wir es gerade vom Fußballspiel hatten, ne? Deutschland-Finnland, habt ihr es gesehen? Die pinken Schuhe zu den neongrünen Hosen und dem dunkelblauen Auswärtstrikot. Da müssen wir nochmal drüber reden.
7: Die Hosen, Christian, waren nicht neongrün. Was hast denn du geguckt? Die waren Mint.
6: Das war doch nicht Mint oder irgendwie
7: natürlich
6: sowas.
7: Natürlich war das Mint. Fernseher kaputt bei Familie Balse.
6: Wahrscheinlich, genau. Und über die Preise der Original-DFB-Trikots müssen wir eigentlich auch noch mal reden.
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0: Applaus für den Montagmorgen. 12:07 haben wir es. Hier ist SWR1 Rheinland-Pfalz.
1: Und ich glaube, das kennen wir alle so, dieses Gefühl, oh, ich bin urlaubsreif.
0: Ja.
1: Und dann freuen wir uns wie verrückt auf Strand, auf gemeinsame Zeit mit Freunden, mit der Familie, einfach die Seele baumeln lassen.
0: Ja, und in 4 Wochen, ne, sind ja Sommerferien in Rheinland-Pfalz. Was erwartet uns dann aber? Schlangen am Flughafen, Staus auf der Autobahn, der Kampf um die Liegen am Pool oder völlig überfüllte Dörfer. Ja, wie hier an der Amalfiküste in Italien letztens, wo sich die Massen dadurch die engen Gassen quetschen. Das Video, das ging ja echt steil im Netz.
1: Autor und Reisejournalist Philipp Lage hat das Buch geschrieben, Travel is Broken. Was ist am Reisen bitte kaputt? Das wollten wir von ihm wissen.
2: Ja, der Titel ist natürlich ein bisschen provokant und Millionen Menschen machen natürlich immer noch wahnsinnig gerne Urlaub. Und ich denke auch, wir brauchen das Reisen so als Erholungsinsel und kleinen Retter des Alltags. Aber unsere Sehnsucht nach Orten, die sich dann so ganz anders anfühlen, die ist immer schwieriger zu stillen. Und das hat damit zu tun, dass die Welt natürlich ziemlich voll geworden ist. Ich glaube, das ist eine Erfahrung, die jeder macht regelmäßig im Urlaub. Die schönsten Orte sind überfüllt, man steht Schlange, es ist vielleicht auch vermüllt und man regt sich dann so ein bisschen über die anderen Touristen auf und ärgert sich aber vielleicht auch ein bisschen über sich selbst.
0: Ja, Philipp Lage meint, weniger ist mehr. Also mal locker lassen, ne? Weniger vorbereiten und recherchieren sollen wir.
2: Also ich glaube, in der Tat gehört da so ein bisschen der Mut zu, nicht alles immer vorher herausfinden zu wollen oder bewerten zu wollen oder die Bewertung anderer zu lesen. Das ist ja wirklich ein bisschen paradox. Ich kenne das selbst noch vor 15 Jahren oder so, als ich die ersten Rucksackreisen gemacht habe. Man ist irgendwo angekommen, man hatte im Grunde nur den Lonely Planet, da standen dann 5 dürre Zeilen zu irgendeinem Ort, an dem man angekommen ist und man hat sich halt irgendeine Unterkunft gesucht. Das ist vielleicht auch nichts, wo man jetzt komplett hin zurück will, aber heute gucken wir uns irgendwie jedes Hotelzimmer aus 20 verschiedenen Winkeln an und haben danach immer noch das Gefühl, wir treffen jetzt vielleicht nicht die beste Wahl.
1: Ja, da hat er natürlich einen Punkt. Ich meine, aber gut, der Mut zur Hochsaison kann natürlich auch gewagt sein, denn dann ist vielleicht der Campingplatz einfach mal voll und die nächsten drumherum auch. Habe ich zum Beispiel selber mal erlebt in Frankreich.
0: Jo. Ja, aber früher, ja, da haben wir einfach mehr ins Blaue reingebucht. Heute ist das anders, sagt der Reisejournalist.
2: Wir haben heutzutage eigentlich ein bisschen zu viele Informationen. Diese Bewertungskultur, dass bei Holiday Check ja jedes Hotel transparent ist, letztendlich ja auch jeder Strand. Bei Google Maps oder Blogs man dann vielleicht 20 Strände zur Auswahl und überlegt dann die ganze Zeit, ja, welcher ist denn jetzt der schönste? Und dadurch setzt man sich dann im Urlaub wahnsinnig unter Druck, jetzt irgendwie den perfekten Strand zu finden, dadurch den perfekten Tag zu haben. Aber wahrscheinlich wäre es so, wenn man zu irgendeinem Strand fährt und das Internet mal zumacht, hätte man wahrscheinlich einen wunderbaren Tag und das gute Gefühl, auch nichts verpasst zu haben.
1: Also, öfter mal treiben lassen und sich nicht von schönen Fotos und Hotelbewertungen unter Druck setzen lassen, findet der Autor Philipp Lage.
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0: Rheinland-Pfalz. Es ist 8:08 und hier was aus der Rubrik Beknackte Ideen, die aber doch unbedingt jemand ausprobieren musste. Und natürlich war es bei uns in Rheinland-Pfalz.
1: Natürlich. In der Koblenzer Innenstadt, da ist ein betrunkener Mann über ein Polizeiauto gelaufen. Das war ziemlich langsam unterwegs, zwischen vielen Menschen da. Und ein Mann meinte eben, er läuft jetzt nicht links oder rechts dran vorbei, sondern einfach drüber. Ist also erst auf die Motorhaube gestiegen und dann die nächsten Schritte ging über die Windschutzscheibe, übers Dach, übers Heck und hinten ist er dann wieder runter. Die Polizei hat den 31-Jährigen dann unter viel Applaus mehrerer Restaurant- und Kaffeebesucher festgenommen.
0: Oh mein Gott.
1: Eine Polizeisprecherin hat gesagt, sowas habe ich auch noch nicht erlebt. Und gegen den Mann wurden jetzt mehrere Strafanzeigen gestellt, unter anderem auch wegen Sachbeschädigung.
0: Tja, und dann kam ein Mann am Wochenende auf die verrückte Idee, zwischen Mainz und Wiesbaden in den Rhein zu springen. Der Mann war offenbar auch reichlich angetrunken, mit einem Bekannten am Rheinufer unterwegs. Und da sehen die beiden einen Ball im Wasser. Und der 46 Jahre alte Mann will ihn rausholen, springt rein in den Fluss, landet dann in der Mitte und kann sich gerade noch auf eine kleine Insel retten. So, und da wartet die Polizei auf ihn. Die war nämlich schon von Passanten alarmiert worden.
1: Die Beamten haben dann die Personalien gecheckt und festgestellt, hey, gegen den Mann gibt es eine Geldstrafe, die er noch nicht bezahlt hat. Deshalb haben sie ihn direkt ins Gefängnis gebracht. Und da sitzt er jetzt erstmal.
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3: Guten Morgen, 7.30 Uhr.
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3: Und den Überblick bekommen wir mit Katharina Scheer.
5: Guten Morgen. An einer Regelung des Verteidigungsministeriums zum Wehrdienstgesetz gibt es Zweifel. Konkret geht es um die Erlaubnis, dass Männer sich nicht abmelden müssen, wenn sie für längere Zeit ins Ausland gehen. Ein Gutachten des Wissenschaftlichen Dienstes des Bundestages bezweifelt, dass die entsprechende Verfügung rechtens ist. Es liegt der ARD vor. Demnach könnten nicht einfach pauschal Teile eines Gesetzes per Verfügung ausgesetzt werden. Dies müsse vom Parlament beschlossen werden. Die evangelische Kirche startet heute in Rheinhessen ein deutschlandweit einzigartiges Angebot. Sie bietet speziell für Winzer eine seelsorgerische Betreuung an. SWR-Reporterin Sabine Steinbrecher.
6: Bei Gesprächen haben die Kirchenleute festgestellt, dass gerade Winzerinnen und Winzer enorm unter Druck stehen. Die zunehmenden Extremwetterlagen und Absatzschwierigkeiten sorgen dafür, dass die wirtschaftliche Unsicherheit zunimmt. Die ehemalige Pfarrerin aus Oppenheim, Manuela Rimbach-Sator, sagt, weil Weinbaubetriebe häufig seit Generationen existierten und oft auch Familienbetriebe seien, sei das Problem nicht nur wirtschaftlicher Natur. Das Thema sei sehr schambehaftet und deswegen bieten sie und ein Kollege vertrauliche Gespräche und seelsorgerische Begleitung an.
5: Bei den Bürgermeisterwahlen in der Verbandsgemeinde Saarburg-Kell wird es eine Stichwahl zwischen Simone Thiel von der CDU und Jennifer Laura Höfer von der FWG geben. Thiel holte rund 45% der Stimmen, Höfer 31%. Die Stichwahl findet am 21. Juni statt.
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3: Der aktuellste Verkehrsservice A60 Mainz Richtung Rüsselsheim zwischen Mainz-Laubenheim und Rüsselsheim-Mitte 6 Kilometer streckenweise stockender Verkehr. Und die A643 Mainz Richtung Wiesbaden zwischen dem Dreieck Mainz und Schiersteiner Kreuz 4 Kilometer streckenweise stockender Verkehr. Kommt gut an.
7: Das Wetter, mal Wolken, mal Sonnenschein heute. Es bleibt erstmal eher trocken. Später kann es örtlich einzelne Schauer geben und die Temperaturen bis 20 Grad in der Eifel und maximal 26 Grad zum Beispiel an der Weinstraße. Und der SWR1 Wettertrend, morgen dann mehr Regen und Gewitter und am Mittwoch, da wird es dann spürbar etwas kühler, nur noch um die 20 Grad.
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7: Guten Morgen und wie fit sind eure Gehirnzellen nach dem Wochenende? Ihr könnt ja einfach gleich mal mitraten.
3: Na, auf Montag ist das schon tricky. Wir spielen wieder ABC-Champion, heute mit einer Kandidatin aus dem Donnersbergkreis. Und guckt ihr mal selbst, wie weit ihr kommen würdet. Und dann meldet ihr euch an auf swr1.de und holt euch selbst mal den gelben Thermobecher von uns.
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0: Rheinland-Pfalz wartet. Es ist schon 7.41 Uhr.
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2: Ja, dann aber schnell guten Morgen an Nadja Weber im Donnersbergkreis. Hallo, guten Morgen.
3: Hallo, guten Morgen.
2: Ganz genau müssen wir ja sagen, guten Morgen nach Beierfeld-Steckweiler, gell?
3: Ganz genau.
0: Wie war euer Wochenende?
3: Wunderschön und sonnig.
0: Ah, ja, und mit der Sonne ist jetzt heute noch ein bisschen, danach wird es eher mal nass, aber das ist ja auch gut, die Natur braucht das. So, ja. Und heute hast du es jetzt nochmal sowieso ganz schön, weil montags hast du frei. Und startest jetzt direkt mal in die neue Woche mit unserem Spiel. Und eigentlich machst du es ja für deine Tochter, die ist nämlich gerade erst mal 7. Das heißt aber, ihr spielt auch immer mal mit zusammen.
3: Wir spielen das sogar selbst zu Hause nach.
0: Ach, cool, ihr entwerft selber das Spiel?
3: Ganz genau. Heute Morgen auch wieder beim Fertigmachen. Unser Buchstabe ist G. Eine Stadt mit G. Ein Tier mit G. Oh,
0: okay.
3: Also wir spielen das ganz viel.
2: Oh, heute haben wir einen anderen Buchstaben.
0: Wir haben heute einen anderen Buchstaben. Also du bist nicht vorbereitet, weil heute ist es nämlich das P wie Prima.
3: Das P.
0: Ja, P wie Prima. Also die Spielregeln sind euch bekannt. 45 Sekunden, ja. Mindestens 14 richtige Antworten. Und wenn du mal keine Ahnung hast, sagst du bitte weiter, okay?
3: Alles klar.
2: Dann lass uns starten, Nadja.
0: Auf ja, die Plätze. A, B, C.
2: Anderes Wort für Vater.
3: Für was, bitte?
2: Für Vater.
3: Papa.
2: Die ruft man unter 110.
3: Polizei.
2: Auf diesem Tier reitet man.
3: Pferd.
2: Verwelkter Löwenzahn.
3: Fußblume.
2: Gegenteil von Glück.
3: Pech.
2: Grell rosa.
3: Pink.
2: US-Rocksängerin.
3: Pink.
2: Stadt in Rheinland-Pfalz.
3: Weiter.
2: Da steht der Eiffelturm.
3: Paris.
2: Das Auto abstellen.
3: Parken.
2: Lehrer an der Uni.
3: Professor.
2: Essen wir gern beim Italiener.
3: Pizza.
2: Für Kinder oft das Tollste in der Schule.
3: Pause.
2: Ein Champignon ist ein
3: Pilz.
2: Und ein Vogel, der sprechen kann,
3: ist ein Papagei.
2: Ist ein Papagei.
3: Hilfe, bin ich aufgeregt. Das ist ja krass. Ich check mich gar nicht so.
2: Obwohl ihr so oft übt zusammen.
0: Ja, das ist interessant. Aber gut, das war, also am Anfang hatten wir diese leichte Verzögerung, deshalb haben wir am Ende den Papagei noch mitgenommen. Aha. Und damit hast du gerade so die 14 geschafft. Glückwunsch!
3: Okay, super.
0: Und eine Stadt in Rheinland-Pfalz wäre zum Beispiel mit P gewesen, Pirmasens oder Polch oder Brünn. Genau.
3: Ja? Da bin ich nur immer grottenschlecht drin.
0: Das macht gar nichts. Ich sage dann immer gerne bei dieser Gelegenheit, die einzig richtig schlechte Note, die ich jemals hatte, war in Erdkunde. So. Dankeschön, Nadja, und noch einen schönen Tag. Tschüssi.
3: Dankeschön.
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Und hier ist was Wichtiges für die Autofahrer. Passt bitte auf der A6 Heilbronn Richtung Kaiserslautern. Da haben wir zwischen dem Firnheimer Dreieck und Mannheim-Sandhofen eine ungesicherte Unfallstelle auf der linken Spur. Und Vorsicht A66 Wiesbaden Richtung Frankfurt. Zwischen Wiesbaden-Frauenstein und dem Schiersteiner Kreuz, da liegen Fahrzeugteile auf der Fahrbahn. Kommt gut an mit SWR1 Rheinland-Pfalz auf dem Weg in den Montag.

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12: Und ihr passt bitte auf, da liegen Warnbaken auf der B50. Bernkastel-Kues Richtung Rheinböllen, die Warnbaken zwischen Riesweiler und Argenthal auf der Fahrbahn. Komplette Übersicht gleich nach den 8 Uhr Nachrichten.
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13: 8 Uhr im Studio Katharina Scheer. Eine Verfügung zum Wehrdienstgesetz soll nicht rechtens sein. An rheinland-pfälzischen Schulen wird über Organspende informiert. Das Wetter im Land, Sonne und Wolken, örtlich Schauer, maximal 20 bis 25 Grad. Dem Verteidigungsministerium droht neuer Ärger mit Blick auf das Wehrdienstgesetz. Konkret geht es um die Erlaubnis, dass Männer sich nicht abmelden müssen, wenn sie für längere Zeit ins Ausland gehen. Ein Gutachten des Wissenschaftlichen Dienstes des Bundestages hat Zweifel, ob die entsprechende Verfügung rechtens ist. Aus Berlin berichtet Christina Nagel.
14: Denn mit einer Verfügung können zwar konkrete Ausnahmen von einer Gesetzesregel definiert werden, aber nicht einfach pauschal Teile eines Gesetzes ausgesetzt werden. Letzteres käme, so die Argumentation, einer Gesetzesänderung gleich. Und die müsste, wenn, vom Parlament beschlossen werden. Die Linkspartei, die das Gutachten in Auftrag gegeben hat, wirft Verteidigungsminister Pistorius deshalb Kompetenzüberschreitung vor und spricht von einem Maximalversagen. Ausgerechnet bei einem Gesetz, das weit in die Lebensplanung junger Menschen eingreife.
13: Die Bundesregierung hat ihre Ziele beim Sondervermögen offenbar bislang nicht erreicht. In einem Bericht des Bundesfinanzministeriums heißt es, Ausgaben für Infrastruktur und Klimaneutralität von rund 37 Milliarden Euro seien im vergangenen Jahr nicht komplett abgerufen worden. Nur 24 Milliarden wurden demnach ausbezahlt. Wenn Kinder krank sind und betreut werden müssen, bleiben meistens berufstätige Frauen zu Hause. Das hat eine Auswertung der AOK ergeben. Fast 3/4 der Kinderkrankentage nahmen im vergangenen Jahr demnach weibliche Kassenmitglieder. Der Anteil der Männer lag bundesweit bei 27%. Die rheinland-pfälzische Initiative Organspende ist in Schulen unterwegs, um dort über das Thema Organspende zu sprechen. Junge Menschen hätten oft nicht genug Infos, um sich aktiv für oder gegen Organspende zu entscheiden. Das will die Initiative nach eigenen Angaben ändern. Deshalb kommen jeweils ein Experte von der Deutschen Stiftung Organtransplantation und eine Person, die selbst ein Spenderorgan hat, in die Schulen. Der erste Stopp heute ist im Elisabeth-Langgässer-Gymnasium in Alzey. Die deutsche Fußballnationalmannschaft hat das vorletzte Testspiel vor der Weltmeisterschaft gewonnen. Das Team rund um Kapitän Joshua Kimmich besiegte Finnland am Abend mit 4:0. Trotzdem sieht Kimmich noch Luft nach oben.
15: Das Spiel heute war ganz gut, weil wir viel von dem zeigen konnten, was wir uns auch vorgenommen haben. Natürlich wissen wir, dass wir uns noch verbessern müssen, weil die Gegner auch stärker werden. Das ist natürlich klar. Die Bedingungen werden schwieriger. Trotzdem war das für uns ein wichtiger Schritt. Wir haben jetzt noch ein Testspiel in den USA und das wollen wir auch positiv bestreiten und dann sind wir bereit.
13: Die Zeit, es ist 8.03 Uhr.
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12: Hallo Autofahrer. Passt bitte auf der A66 Wiesbaden Richtung Frankfurt. Da liegen Fahrzeugteile zwischen Wiesbaden-Frauenstein und dem Schiersteiner Kreuz. A6 Heilbronn Richtung Kaiserslautern zwischen Firnheimer Dreieck und Mannheim-Sandhofen. 4 Kilometer Stau, halbe Stunde mehr Zeit einplanen. A60 Rüsselsheim Richtung Mainz. Hier haben wir einen Unfall. Zwischen dem Rüsselsheimer Dreieck und Mainz-Spitz-Dreieck auf der linken Spur ist das Ganze passiert. In der Baustelle 5 Kilometer Stau momentan. Dann die A60, Mainz Richtung Rüsselsheim, zwischen Mainz-Laubenheim und Bischofsheim, 6 Kilometer streckenweise stockender Verkehr. Die A602, Longich Richtung Trier, zwischen Trier-Ehrang und Trier-Verteilerkreis, 3 Kilometer stockender Verkehr. Die A643, Mainz nach Wiesbaden, zwischen dem Dreieck Mainz und Schiersteiner Kreuz, 4 Kilometer streckenweise stockend. A65, Landau Richtung Ludwigshafen, zwischen Edenkoben und Neustadt-Weinstraße Nord, 4 Kilometer Stau, 20 Minuten plus. Und noch die A66 in beiden Richtungen, Wiesbaden-Frankfurt, zwischen Wiesbaden-Erbenheim und dem Wiesbadener Kreuz, jeweils 3 Kilometer streckenweise stockend.
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17: Tja, Hartmut Mühlbauer, täuscht der Eindruck oder ist heute möglicherweise der beste Tag der Woche?
18: Ja, das könnte tatsächlich schon sein. Zumindest mal, was die Woche bis Freitag angeht. Die sieht nämlich sehr wechselhaft aus und heute ist es ja weitgehend trocken. Im Westerwald kann es vielleicht mal einen kleinen Schauer geben oder ein paar Tröpfchen, sonst aber nicht. Und die Sonne, die scheint heute schon auch ausreichend. Die Temperaturen sind recht angenehm mit 20 Grad in der Eifel und im Westerwald bis 26 Grad im südlichen Rheinhessen bei schwachem Westwind. Der SWR1 Wettertrend. Morgen geht es zwar auch noch trocken los, aber mit dichten Wolken und dann kommt von Westen her Regen rein. Auch mit Gewittern wieder durchsetzt, könnte auch heftig werden. Der Mittwoch ist wechselhaft, windig und kühler und so auch der Donnerstag.
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17: Schönen guten Morgen.
12: Wer sich heute krank melden möchte auf Montag im Job, der kann ja mal anrufen auf der Arbeit und es versuchen, wie Fußballnationalspieler Dennis Undarf, der sich gestern verletzt hat. Wo?
19: Arschbacke, unter Arschbacke. Da habe ich kurz ein Problem. Behandlung, wenig sitzen.
17: Wenig sitzen auf der Arbeit, ganz schwierig.
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0: Urlaub.
1: Juhu, schreibt Christian Böhmer aus Neumagen-Dhron per Mail hier ins SWR1-Studio um kurz nach 8 und schickt Grüße aus Playa del Inglés aus Gran Canaria. Ein Traumwetter, schreibt er auch noch dazu.
0: Ja, die ohne schulpflichtige Kinder sind jetzt im Urlaub. Mhm. Und in 4 Wochen gehen dann die Sommerferien los bei uns in Rheinland-Pfalz. Und das heißt dann auch, Hochsaison für Staus.
1: Wer eine Reise nach Italien plant, für den wird es jetzt interessant, denn seit heute gilt eine neue Regelung für mautpflichtige Autobahnen in Italien. Heißt, wer zu lange im Stau steht, kann sein Geld zurückverlangen. Bei mehr als 2 Stunden die Hälfte der Maut, bei mehr als 3 Stunden sogar das ganze Geld.
0: SWR1-Korrespondent Tillmann Kleinjung in Rom. Was müssen Urlauber dafür machen?
2: Ganz wichtig, alle Belege aufheben. Wer in Italien die Autobahn benutzt, zieht ja bei einer Mautstelle ein Ticket und zahlt dann, wenn er die Autobahn verlässt, den Betrag für die gefahrenen Kilometer. Und diesen Quittungsbeleg muss man unbedingt aufheben, wenn man nachweisen will, dass man für die gefahrene Strecke deutlich länger gebraucht hat, als das normal ist. Und dann kann man über das Portal des Autobahnbetreibers die Erstattung beantragen, indem man dann sein Kennzeichen angibt und alle weiteren Angaben macht. Das große Aber: dazu muss man wissen, wer der Autobahnbetreiber ist. Davon gibt es in Italien mehr als 20. Und bisher gibt es eben noch kein einheitliches Portal. Das soll sich allerdings Ende des Jahres ändern. Dann gibt es ein gemeinsames Portal und eine App für alle Autobahnen in Italien.
1: Na, das wird spannend, sowas zu beantragen. Es gibt aber übrigens auch noch einen Haken. Die Autobahnbetreiber, die müssen nur zahlen, wenn sie den Stau verursacht haben. Also zum Beispiel durch Baustellen oder sowas. Aber wenn es jetzt einen Stau gab durch einen Unfall oder durch ein Unwetter, also bei höherer Gewalt oder so, da gibt's kein Geld zurück.
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0: 9 vor halb 9, hier ist SWR 1 Rheinland-Pfalz. Schönen guten Morgen.
1: Ach, und Kinder sind so schlau. Der Beweis gleich hier kurz nach halb 9. Zwei Schüler aus Rheinland-Pfalz, die bei Jugend forscht am Wochenende einen Sonderpreis bekommen haben für einen Rauchwarnmelder extra für Kinder.
0: Sehr gut. Und wie clever Kinder sind, das zeigt sich ja manchmal schon ganz früh.
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3: Kinder sind direkt. Die stehen noch nicht so wirklich auf Ironie.
4: Heute bis Mitternacht aufbleiben?
5: Ja, klar. 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
4: Boah, cool. Danke, Papa.
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4: Papa, wollen wir den großen Stein mit nach Hause nehmen?
5: Warum?
4: Na, weil wir keinen haben.
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4: Papa, willst du Schokolade?
5: Nee, das ist ganz lieb von dir, aber nein, danke.
4: Okay, und jetzt frag du mich mal.
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0: Morgen. Es ist 8.30 Uhr.
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0: Aus unserer Nachrichtenredaktion Katharina Scheer.
2: Guten Morgen. An einer Regelung des Verteidigungsministeriums zum Wehrdienstgesetz gibt es Zweifel. Konkret geht es um die Erlaubnis, dass Männer sich nicht abmelden müssen, wenn sie für längere Zeit ins Ausland gehen. Ein Gutachten des Wissenschaftlichen Dienstes des Bundestages bezweifelt, dass die entsprechende Verfügung rechtens ist. Die rheinland-pfälzische Initiative Organspende ist ab heute in Schulen unterwegs, um dort über das Thema Organspende zu sprechen. Der erste Stopp ist an einem Gymnasium in Alzey. SWR-Reporterin Damaris Diener.
3: Die Initiative sagt, dass junge Menschen besonders offen für das Thema Organspende sind. Sie haben aber oft nicht genug Infos, um sich dafür oder aktiv dagegen zu entscheiden. Das will die Initiative ändern. Immer ein Experte oder eine Expertin von der Deutschen Stiftung Organtransplantation und eine Person, die selbst ein Spenderorgan hat, besuchen deshalb Schüler und Schülerinnen ab der 10. Klasse und sprechen mit ihnen. Heute am Elisabeth-Langgässer-Gymnasium in Alzey ist zum Beispiel eine Frau dabei, die eine Spenderleber bekommen hat. Ihr wurde durch die Organspende das Leben gerettet.
2: Seit dem Morgen fahren wieder Straßenbahnen über die Konrad-Adenauer-Brücke zwischen Ludwigshafen und Mannheim. Die Strecke war mehr als 2 Jahre lang gesperrt, weil eine Brückenrampe am Mannheimer Schloss saniert werden musste. Dafür wird ab heute der Bahnverkehr über die Kurt-Schumacher-Brücke eingestellt. Wegen des Abrisses der Hochstraße Nord in Ludwigshafen werden dort die Gleise umgebaut.
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0: Der aktuellste Verkehrsservice. A6 Kaiserslautern Richtung Mannheim zwischen Frankenthal und Theodor-Heuss-Brücke. 4 Kilometer Stau. Hier braucht ihr gut 20 Minuten länger. A6 Heilbronn Richtung Kaiserslautern zwischen Firnheimer Dreieck und Mannheim-Sandhofen. Unfall 7 Kilometer Stau. Verzögerung bis zu einer Dreiviertelstunde. Die A60 Rüsselsheim Richtung Mainz zwischen Rüsselsheimer Dreieck und Mainz-Spitz-Dreieck. Unfall auf der linken Spur in der Baustelle. 5 Kilometer Stau. Gegenrichtung A60 Mainz Richtung Rüsselsheim zwischen Mainz-Laupenheim und Bischofsheim. 6 Kilometer streckenweise stockend. A602 Longich Richtung Trier zwischen Trier-Ehrang und Trier-Verteilerkreis. 3 Kilometer stockend. A643 Mainz nach Wiesbaden zwischen Dreieck Mainz und Schiersteiner Kreuz. 4 Kilometer streckenweise stockend. A648 Eschborn Richtung Frankfurt zwischen Westkreuz Frankfurt und Katharinenkreisel 2 Kilometer stockend. Und noch die A65 Landau Richtung Ludwigshafen zwischen Edenkoben und Neustadt-Weinstraße Nord. 2 Kilometer Stau, hier braucht ihr 10 Minuten länger.
4: Das Wetter. Mal Wolken, mal Sonne heute. Es bleibt eher trocken. Später kann es örtlich einzelne Schauer geben. Die Temperaturen bis 20 Grad im Westerwald, 26 Grad werden es heute immerhin noch in der Vorderpfalz. Und der SWR1 Wettertrend. Morgen noch viel weniger Sonne, vor allem Wolken. Von Westen her dann auch wieder Regen und Gewitter. Temperaturmäßig noch so wie heute. Am Mittwoch wird es dann wechselhaft windig und nur noch bis 23 Grad.
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0: Schönen guten Morgen.
4: Starten wir zusammen in die neue Woche.
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0: SWR 1, guten Morgen Rheinland-Pfalz. Es ist 8.41 Uhr und beim Bundesfinale von Jugendforsch dabei zu sein, das ist für Schülerinnen und Schüler, ja, sowie für Schauspieler die Oscar-Verleihung.
1: Ungefähr so. Am Wochenende gingen drei Preise zu uns hier nach Rheinland-Pfalz. Unter anderem der Sonderpreis in der Kategorie Arbeitswelt an die Brüder Jonathan und Leopold Kammerlander vom Max-von-Laue-Gymnasium in Koblenz.
0: Jonathan ist 15, Leopold 13 und zusammen haben sie einen Rauchwarnmelder entwickelt, der vor allem Kinder wecken soll. Und wir wollten von den beiden wissen, wieso brauchen Kinder einen extra Rauchwarnmelder?
2: Sie hören im Schlaf keinen Ton und wecken damit bei einem normalen Fehlalarm nicht auf.
0: So, jetzt könnte man sagen, ja klar, Kinder schlafen ja auch tiefer, fester als Erwachsene.
1: Aber es hat noch einen anderen Grund. Die Frequenzen der Warntöne, die bringen bei den Kleinen einfach nicht so viel.
2: Das sind vor allem die Frequenzsprünge und halt die Frequenzen verteilten oder das machen die Kinder nicht gut auf.
0: Ja, und deshalb haben die beiden extra Töne entwickelt und dazu haben sie unter anderem Instrumente benutzt, auch um herauszufinden, welche Frequenz am nervigsten ist für Kinder, damit sie also dann wach werden.
1: Und getestet haben sie das alles mit ihrem kleinen Bruder. Den haben sie dann auch ab und zu mal tatsächlich geweckt.
2: Ja, genau, den haben wir sehr oft genutzt. Aber wir haben auch Umfragen gestellt, bei denen andere Eltern das bei ihren Kindern ausprobieren durften.
1: Das dann dabei freuen sich doch eigentlich viele Eltern meistens, wenn die Kinder durchschlafen und sie ihre Ruhe haben. Aber für die Wissenschaft mal die Kinder mitten in der Nacht wach machen, ja, warum nicht?
0: Und wie sind die beiden auf die Idee überhaupt gekommen?
2: Also als unser kleiner Bruder bei einem Fehlalarm nicht aufgewacht ist bei einem Tun, haben wir uns gefragt, warum das denn so ist und wollten dafür eine Lösung finden.
0: Ja, und dann haben sie an ihm geforscht und dafür hat er dann die Pokémon-Karten bekommen, haben uns die beiden auch noch gesagt. Sie haben die Lösung also jetzt gefunden und damit beim Bundesfinale von Jugendforscht gestern sind sie ausgezeichnet worden, die Brüder Jonathan und Leopold Kammerlander vom Max-von-Laue-Gymnasium in Koblenz.
1: Und die anderen Preisträger aus Rheinland-Pfalz sind Jakob Fuß vom Otto-Schott-Gymnasium in Mainz, dritter Platz, Kategorie Mathe und Informatik, und Maja Schama vom Max-Planck-Gymnasium in Trier hat einen Sonderpreis bekommen für ihr Biologieprojekt Filter für die Handtasche. Da geht es um Trinkwassergewinnung. Wir müssen uns keine Sorgen machen in Rheinland-Pfalz. Wir haben Genies hier bei uns.

0: Morgen am 1. Juni, und das ist tatsächlich krass, oder? Es ist schon Juni. Und eigentlich jetzt im Sommer, wenn das Wetter passt, dann steigen auch immer mehr um aufs Fahrrad.
1: Ja, in vielen Regionen bei uns in Rheinland-Pfalz hat das richtig Event-Charakter. Da wird nämlich beim Stadtradeln mitgefahren. Da können sich Orte oder Kreise auch mal mit anderen vergleichen und gemeinsam möglichst viele Fahrradkilometer zusammenbekommen.
0: Ab heute auch dabei der Kreis Mainz-Bingen. Für Landrat Thomas Barth ist das auch ganz praktisch, denn viele Leute zusammen, wenn die Rad fahren, dann fallen auch Sachen auf, die besser sein könnten.
2: Jeder Mensch, der auf dem Rad unterwegs ist, sieht, hoppla, da gibt es eine Barriere, da ist ein Schlagloch, da ist was zugewachsen, da ist irgendein Hindernis. Das kann man dann ja auch melden über das Radartool und dann ist es auch gut, dass man vor Ort das mitbekommt und diese Mängel auch schnell abschalten kann.
0: Ja, und bei dieser Online-Mängelliste, da können alle Kommunen mitmachen, die auch am Stadtradeln teilnehmen. Das ist schön, wenn sich dann auch was verbessert tatsächlich.
1: Ja, und das Fahrradfahren hat natürlich noch andere Vorteile. Also wenn Schülerinnen und Schüler zum Beispiel mit dem Rad zur Schule fahren, dann haben sie frische Luft, machen Frühsport. Simon A. ist Lehrer an der IGS Niederolm und will die Kinder auch dazu bringen, mitzuradeln, weil es einfach gut tut.
3: Wenn man mit dem Fahrrad zur Schule kommt, dann ist man wenigstens die Zeit davor nicht im Bus die ganze Zeit am Handy, unterhält sich im Zweifel mit Freunden und hat Musik gehört. Also es gibt natürlich schon dann so die Situation, dass Schülerinnen und Schüler dann einfach schon mal wacher sind, angekommen in der Schule und das macht natürlich den Start etwas leichter.
0: Es gibt also gute Gründe beim Stadtradeln mitzumachen, egal wo in Rheinland-Pfalz, in Mainz-Bingen, da geht's heute los, aber man kann sich auch noch nachträglich anmelden und mitstrampeln.
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5: Ah, es ist doch noch ein bisschen sonnig heute Morgen, teilweise bewölkt. In Montabaur bei 15 Grad, Ramstein-Miesenbach 16, Hermeskeil 13, Edenkoben sonnig 18 Grad.
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6: 9 Uhr im Studio, Katharina Scheer. Eine Verfügung zu Auslandsreisen im Wehrdienstgesetz soll nicht rechtens sein. In Trier steht ein mutmaßlicher Schockanrufer vor Gericht. Das Wetter in Rheinland-Pfalz, Sonne und teils dichte Wolken, örtlich Schauer bei maximal 20 bis 26 Grad. Dem Verteidigungsministerium droht neuer Ärger mit Blick auf das Wehrdienstgesetz. Konkret geht es um die Erlaubnis, dass Männer sich nicht abmelden müssen, wenn sie für längere Zeit ins Ausland gehen. Ein Gutachten des Wissenschaftlichen Dienstes des Bundestages hat Zweifel, ob die entsprechende Verfügung rechtens ist. Aus Berlin berichtet Christina Nagel.
7: Denn mit einer Verfügung können zwar konkrete Ausnahmen von einer Gesetzesregel definiert werden, aber nicht einfach pauschal Teile eines Gesetzes ausgesetzt werden. Letzteres käme, so die Argumentation, einer Gesetzesänderung gleich. Und die müsste, wenn, vom Parlament beschlossen werden. Die Linkspartei, die das Gutachten in Auftrag gegeben hat, wirft Verteidigungsminister Pistorius deshalb Kompetenzüberschreitung vor und spricht von einem Maximalversagen. Ausgerechnet bei einem Gesetz, das weit in die Lebensplanung junger Menschen eingreife.
6: Zum Demokratiefest in Neustadt sind am Wochenende etwa 12.500 Besucherinnen und Besucher gekommen. Das haben die Veranstalter mitgeteilt. Das Fest der Demokratie hatte zum dritten Mal in Neustadt an der Weinstraße stattgefunden. Am Samstag hatte Bundespräsident Steinmeier dort eine Rede gehalten. Dabei rief er die Bürgerinnen und Bürger dazu auf, hellwach und sichtbar zu sein, da die freien Gesellschaften zunehmend unter Druck stünden. Ein 37-Jähriger steht in Trier vor Gericht, weil er Mitglied einer Bande gewesen sein soll, die mit Schockanrufen rund eine 500.000 Euro erbeutet hat. Die Bande soll 2023 in 9 Fällen gezielt ältere Menschen getäuscht haben. Solveig Naber berichtet.
8: Dabei hätten die Täter den Opfern am Telefon vorgespielt, ein Familienmitglied hätte einen tödlichen Verkehrsunfall verursacht. Damit der Angehörige nicht ins Gefängnis muss, könne ein hoher Geldbetrag als Kaution hinterlegt werden. Der Angeklagte sei bei den Taten Logistiker gewesen, so die Anklage. Das heißt, er habe mit den Abholern des Geldes in Kontakt gestanden und diese koordiniert. Die Opfer seien zur Tatzeit zwischen 65 und 89 Jahre alt gewesen. Insgesamt sei durch die Taten ein Schaden in Höhe von knapp 470.000 Euro entstanden.
6: Mit dem Beginn des Monats Juni bekommen Autofahrer in Italien jetzt ihre Mautgebühren zurück, wenn sie wegen einer Baustelle auf Autobahnen im Stau stehen. Mit der neuen Regel wird bei 2 Stunden Verspätung die Hälfte erstattet, bei 3 Stunden die gesamte Gebühr. Für Ausländer gilt, dass für eine Rückerstattung erst eine italienische Steuernummer beantragt werden muss. Die Zeit, es ist 9.03 Uhr.
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9: A6, Kaiserslautern Richtung Mannheim zwischen Frankenthal und Theodor-Heuss-Brücke. 4 Kilometer Stau, 20 Minuten Zeit plus. Eine Dreiviertelstunde dauert es länger auf der A6 Heilbronn Richtung Kaiserslautern. Zwischen Firnheimer Dreieck und Mannheim-Sandhofen nach dem Unfall dort 7 Kilometer Stau aktuell. 7 Kilometer auch auf der A60 Rüsselsheim Richtung Mainz. Zwischen Rüsselsheimer Dreieck und Mainz-Laubenheim. 40 Minuten braucht ihr da länger. A602 Longich Richtung Trier zwischen Trier-Ehrang und Trier-Verteilerkreis. 3 Kilometer stockend. Und die A643 Mainz Richtung Wiesbaden zwischen dem Dreieck Mainz und Schiersteiner Kreuz 4 Kilometer stockender Verkehr.
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5: Sonne und Wolken heute, vereinzelt Regenschauer, wenn dann am ehesten im Westerwald und auch Richtung Siegerland. Die Temperaturen heute 20 Grad im Westerwald maximal und bis 26 Grad in der Südpfalz. Der SWR1 Wettertrend. Morgen weniger Sonne, mehr Wolken, von Westen her wieder Regen und Gewitter. Am Mittwoch dann wechselhaft windig und nur noch bis 23 Grad.
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5: Da zittert meine Stimme schon bei 23 Grad, merkst du, oder?
9: Ja, beim Montag ist oder was? Was ist los?
5: Ich weiß nicht.
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0: zum Dahinschmachten. Bon Jovi's Always. Guten Morgen, Rheinland-Pfalz. 9:12 haben wir's.
1: Und manche bei uns in Rheinland-Pfalz haben ja das Dach voll mit Solaranlagen. Und ab heute könnt ihr den erzeugten Sonnenstrom mit euren Nachbarn teilen und dabei Geld sparen. Energy Sharing heißt das.
0: Und bis jetzt ist es ja so, dass Leute ihren Solarstrom meist nur für sich selbst nutzen. So, und wenn sie dann zu viel produzieren, dann geht dieser überschüssige Strom einfach weg ins öffentliche Stromnetz. Aber jetzt könnt ihr eben diese Sonnenenergie mit anderen in der näheren Umgebung teilen.
1: Margareta Holzreiter aus der SWR1-Redaktion Umwelt und Klima. Wie funktioniert das Ganze konkret?
2: Ja, der Strom, der wird ja auch beim Energy Sharing ins öffentliche Netz eingespeist. Er fließt also nicht wirklich physisch von einem Haus über die Straße ins Nachbarhaus. Stattdessen wird viertelstündlich abgeglichen und verrechnet, wie viel der Anlagenbetreiber auf der einen Seite einspeist und der Abnehmer zum gleichen Zeitpunkt verbraucht. Dafür brauchen beide Haushalte digitale Stromzähler, die diese Informationen übertragen. Abgerechnet wird das Ganze dann über einen Energieliefervertrag zwischen den beiden Haushalten. Den Vertrag mit dem klassischen Energieversorger behält der Nachbar aber zusätzlich auch noch bei. Das ist nämlich der große Vorteil gegenüber anderen Modellen. Derjenige, der eine Solaranlage hat, muss wirklich nur den Strom liefern, der überschüssig ist. Wenn der nicht ausreicht, dann bezieht das Nachbarhaus seinen Strom weiterhin über den regulären Stromversorger.
0: Aha. Und lohnt sich das denn jetzt finanziell?
2: Ich würde sagen, es kann sich lohnen. Wer eine Photovoltaikanlage hat, bei der die Einspeisevergütung zum Beispiel schon ausgelaufen ist, für den ist das schon eine Möglichkeit, um mit dem Strom höhere Einnahmen zu erzielen. Für den Haushalt, der den Strom abnimmt, macht Energy Sharing die Stromrechnung aber wahrscheinlich kaum günstiger. Das liegt daran, dass für den geteilten Strom Netzgebühren bezahlt werden müssen. In anderen Ländern, wie zum Beispiel in Österreich, lohnt sich Energy Sharing finanziell auch für die, die den Strom beziehen, weil die Netzentgelte reduziert wurden. Die Bundesnetzagentur, die dafür in Deutschland zuständig wäre, hat mir aber gesagt, dass das in Deutschland nicht geplant ist. Solange das so ist, wird Energy Sharing wahrscheinlich eher ein Modell für diejenigen sein, die sich einfach für die Idee dahinter begeistern, also dafür, ihren Strom lokal zu teilen und so dazu beizutragen, das Stromnetz dezentraler und grüner zu machen.
0: Ja, aber das ist ja auch immerhin schon mal was. Wenn genug mitmachen beim Energy Sharing, tut sich ja vielleicht auch noch was bei den Netzentgelten.
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0: Rheinland-Pfalz hier. Es ist 9:09.
1: Guten Morgen am Montag und Rheinland-Pfalz fragt sich, wie geht's eigentlich Dennis Undaf und seiner
2: Arschbacke?
1: Ja, richtig gehört. Fußballnationalspieler Dennis Undaf hat
2: Arschbacke.
0: Gestern Abend in Mainz. Die deutschen Fußballer gewinnen 4:0 gegen Finnland. Zwei Treffer hat Dennis Undaf gemacht, aber kurz nach seinem zweiten Treffer bleibt er dann am Boden liegen, muss ausgewechselt werden und nach dem Spiel gibt er aber direkt Entwarnung.
2: Mir geht's gut. Ein, zwei Tage Pause und dann geht's schon wieder weiter.
0: Ja, aber die Reporter haben natürlich nicht locker gelassen und wollten wissen, wie behandelt man denn Arschbacke?
2: Wenig sitzen, Behandlung, das müssen dann die Physios entscheiden. Weiß ich selber nicht, ich bin kein Arzt.
1: Ja, aber hier wenig sitzen. Mal gucken, wie er das hinkriegt im Flieger morgen, ne, wenn es Richtung USA gibt. Hoffentlich fliegen sie nicht Economy.
0: Ja, davor spielen die deutschen Fußballer aber nochmal gegen Finnland. Also so ein kurzer Test heute, 2x25 Minuten. Vor allem für diejenigen, die gestern nicht gespielt haben. Also Undaf kann sich und sein Hinterteil schonen.
1: Arschbacke. Und morgen geht es dann eben rüber nach Chicago. Und da ist dann Samstag der letzte WM-Test gegen Gastgeber USA.
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1: Wofür steht eigentlich das A in USA?
0: Keine Ahnung.

0: Morgen, es ist Punkt 9.30 Uhr.
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0: Hier ist der Überblick mit Katharina Scheer.
2: Guten Morgen. An einer Regelung des Verteidigungsministeriums zum Wehrdienstgesetz gibt es Zweifel. Konkret geht es um die Erlaubnis, dass Männer sich nicht abmelden müssen, wenn sie für längere Zeit ins Ausland gehen. Ein Gutachten des Wissenschaftlichen Dienstes des Bundestages bezweifelt, dass die entsprechende Verfügung rechtens ist. Es liegt der ARD vor. Demnach könnten nicht einfach pauschal Teile eines Gesetzes per Verfügung ausgesetzt werden. Dies müsse vielmehr vom Parlament beschlossen werden. Die Linkspartei, die das Gutachten in Auftrag gegeben hat, wirft Verteidigungsminister Pistorius vor, seine Kompetenzen überschritten zu haben. Von heute an gelten für Raucher in Baden-Württemberg strengere Regeln. An Orten, an denen viele Kinder und Jugendliche unterwegs sind, herrscht ein Rauchverbot. Etwa auf Spielplätzen, an Haltestellen, in Freibädern, Zoos oder Freizeitparks. Auch E-Zigaretten, Vapes und Shishas fallen unter das verschärfte Nichtraucherschutzgesetz. In Rheinland-Pfalz gibt es bisher keine Pläne für ein strengeres Nichtraucherschutzgesetz. In Ludwigshafen hat ein unbekannter Täter eine Tankstelle überfallen. Der Mann bedrohte die Angestellte am frühen Morgen mit einer Waffe und forderte sie auf, die Kasse zu öffnen. Der Frau gelang es jedoch, durch eine Nebentür zu entkommen. Wie die Polizei mitteilte, versuchte der Täter kurz, die Frau zu verfolgen, gab dann aber auf und flüchtete, ohne Beute gemacht zu haben.
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0: Der aktuellste Verkehrsservice. Los geht's mit der A6 Heilbronn Richtung Kaiserslautern. Zwischen Firnheimer Dreieck und Ludwigshafen Nord. Unfall. Linke Spur gesperrt. 10 Kilometer Stau. Hier braucht ihr gut eine Stunde länger. A60 Rüsselsheim Richtung Mainz. Zwischen Rüsselsheimer Dreieck und Bischofsheim. Hier sind alle Fahrbahnen inzwischen geräumt, aber es sind noch 6 Kilometer Stau. Die B40, die ist in Mainz zwischen der Kaiserstraße und der Dieter-von-Isenburg-Straße nach einem Unfall gesperrt. Kommt gut an euer Ziel.
3: Das Wetter. Mal Wolken, mal Sonne heute. Es bleibt eher trocken. Später kann es örtlich einzelne Schauer geben. Die Temperaturen bis 20 Grad im Westerwald, 26 Grad werden erreicht in der Vorderpfalz. Und der SWR1 Wettertrend. Es ist schon so, ne? Bis mit Blick auf Freitag, heute der beste Tag der Woche. Denn morgen kaum noch Sonne, eher Wolken. Von Westen her wieder Regen und Gewitter. Mittwoch wechselhaft windig, nur noch bis 23 Grad.
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3: Guten Morgen.
0: Und heute in 4 Wochen, da starten schon die Sommerferien bei uns. Rheinland-Pfalz freut sich drauf.
3: Und manche kommen vielleicht auch gerade schon zurück, hatten es richtig schön und denen geht's dann so?
4: Also im Urlaub mag ich nicht, wenn er zu Ende ist.
0: Ja. Wie wir den Urlaub genießen können und die Planung einfach mal ein bisschen lockerer angehen sollten. Darüber reden wir gleich.
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0: in Rheinland-Pfalz. Hier ist SWR 1 um 9.42 Uhr und das kennen wir alle, dieses Gefühl, boah, ich bin urlaubsreif. Und dann freuen wir uns wie verrückt auf den Strand, auf gemeinsame Zeit mit den Lieben, wollen die Seele baumeln lassen. Und dann
1: Schlangen am Flughafen, Staus auf der Autobahn oder der Kampf um die Liegen am Pool.
0: Boah.
1: Oder völlig überfüllte Dörfer, wie an der Amalfiküste in Italien letztens. Da gab es ein Video im Netz, wo sich wirklich Massen durch die Gassen quetschen. Das ist ein Horror für Urlauber und natürlich auch für die Anwohner. Ja.
0: Autor und Reisejournalist Philipp Lage, der hat das Buch geschrieben Travel is Broken. Das Interview mit ihm findet ihr auf swr1.de. Was ist denn am Reisen kaputt, wollten wir von ihm wissen.
2: Ja, der Titel ist natürlich ein bisschen provokant und Millionen Menschen machen natürlich immer noch wahnsinnig gerne Urlaub. Und ich denke auch, wir brauchen das Reisen so als Erholungsinsel und kleinen Retter des Alltags. Aber unsere Sehnsucht nach Orten, die sich dann so ganz anders anfühlen, die ist immer schwieriger zu stillen. Und das hat damit zu tun, dass die Welt natürlich ziemlich voll geworden ist. Ich glaube, das ist eine Erfahrung, die jeder macht regelmäßig im Urlaub. Die schönsten Orte sind überfüllt, man steht Schlange, es ist vielleicht auch vermüllt und man regt sich dann so ein bisschen über die anderen Touristen auf und ärgert sich aber vielleicht auch ein bisschen über sich selbst.
1: Ja, die Welt ist voll geworden. Es reisen einfach auch viel mehr Menschen als früher. Philipp Lage meint, weniger ist mehr. Also in dem Sinne, gerne mal locker lassen, weniger vorbereiten und recherchieren.
2: Also ich glaube, in der Tat gehört da so ein bisschen der Mut zu, nicht alles immer vorher herausfinden zu wollen oder bewerten zu wollen oder die Bewertung anderer zu lesen. Das ist ja wirklich ein bisschen paradox. Ich kenne das selbst noch vor 15 Jahren oder so, als ich die ersten Rucksackreisen gemacht habe. Man ist irgendwo angekommen, man hatte im Grunde nur den Lonely Planet. Da standen dann 5 dürre Zeilen zu irgendeinem Ort, an dem man angekommen ist. Und man hat sich halt irgendeine Unterkunft gesucht. Das ist vielleicht auch nichts, wo man jetzt komplett hin zurück will. Aber heute gucken wir uns irgendwie jedes Hotelzimmer aus 20 verschiedenen Winkeln an und haben danach immer noch das Gefühl, wir treffen jetzt vielleicht nicht die beste Wahl.
0: Aber Mut haben, so besonders in der Hochsaison, wenn es der lang ersehnte Familienurlaub ist, das ist schon leicht gesagt, ne? Dann ist alles Gute irgendwie voll oder auch alles, was bezahlbar ist.
1: Aber es ist ja schon auch so, früher, da haben wir uns getraut, mehr ins Blaue rein zu buchen. Und heute ist das anders.
2: Wir haben heutzutage eigentlich ein bisschen zu viele Informationen. Diese Bewertungskultur, dass bei Holiday Check ja jedes Hotel transparent ist, letztendlich ja auch jeder Strand. Bei Google Maps oder Blogs waren dann vielleicht 20 Strände zur Auswahl und überlegt dann die ganze Zeit, ja, welcher ist denn jetzt der schönste? Und dadurch setzt man sich dann im Urlaub wahnsinnig unter Druck, jetzt irgendwie den perfekten Strand zu finden, dadurch den perfekten Tag zu haben. Aber wahrscheinlich wäre es so, wenn man zu irgendeinem Strand fährt und das Internet mal zumacht, hätte man wahrscheinlich einen wunderbaren Tag und das gute Gefühl, auch nichts verpasst zu haben.
0: Also öfter mal treiben lassen, ne? Und sich nicht von schönen Fotos und Hotelbewertungen unter Druck setzen lassen, findet der Autor Philipp Lage.
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0: Guten Morgen. Und wir wollen mehr heute an diesem Montag. Wir wollen mehr ausschlafen, mehr 4-Tage-Wochen. Wir wollen einfach von allem mehr.
1: Wir wollen more than this. Von Roxy Music geht heute an den Start in unserem Hit-Duell. Sehr schöner, softer 80er.
0: Tritt an gegen ein Lagerfeuer 90er. More than words. Von Extreme. Die ja eigentlich eher so richtig harten Rock gerne machen, aber hier so eine Schmusenummer, ihr größter Hit.
1: 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Wer bekommt mehr Stimmen?
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11: Der Montagvormittag, der geht weiter für euch mit Veit Berthold hier im SWR 1 Studio.
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13: 10 Uhr im Studio Christiane Sütterle. Gebrauchte E-Autos werden zunehmend attraktiv. Rheinland-Pfalz ist erfolgreich beim Wettbewerb Jugend musiziert. Das Wetter im Land, Sonne und teils dichte Wolken, örtlich Schauer bei maximal 20 bis 26 Grad. Der Markt für gebrauchte E-Autos wächst in Deutschland weiter. Laut einer aktuellen Auswertung des Fraunhofer-Instituts hat das auch positive Auswirkungen auf Angebot und Preise. SWR-Wirtschaftsredakteur Alexander Winkler.
14: Es gibt immer mehr E-Autos auf dem Gebrauchtwagenmarkt, damit auch mehr unterschiedliche Modelle und die mit guter Reichweite und Ladeleistung, so das Fraunhofer-Institut ISI aus Karlsruhe. Damit habe sich der Gebrauchtwagenmarkt für Elektroautos in bemerkenswertem Tempo etabliert. Grund dafür sei auch, dass sich Bedenken über den Batteriezustand oft entkräften ließen. Moderne Batteriesysteme seien deutlich langlebiger und verlässlicher als lange angenommen. Auch preislich unterscheiden sich gebrauchte E-Autos kaum noch von Verbrennern, so das Fraunhofer-Institut.
13: An einer Regelung des Verteidigungsministeriums zum Wehrdienstgesetz gibt es Zweifel. Konkret geht es um die Erlaubnis, dass Männer sich nicht abmelden müssen, wenn sie für längere Zeit ins Ausland gehen. Ein Gutachten des Wissenschaftlichen Dienstes des Bundestags bezweifelt, dass die entsprechende Verfügung rechtens ist. Der Juso-Vorsitzende Thürmer hat skeptische Äußerungen von Bundesforschungsministerin Bär zur geplanten BAföG-Reform heftig kritisiert. Statt sich auf die Seite der Studierenden zu stellen, wiederhole die CSU-Politikerin Klischees, indem sie sage, die Studierenden sollten doch mal arbeiten, so Thürmer im Deutschlandfunk.
15: Die Realität ist doch, 65% der Studierenden arbeiten jetzt schon. Das ist mehr als in den gesamten Generationen davor. Aber trotzdem leben fast 50% der Studierenden, die nicht mehr zu Hause wohnen, in Armut, weil die Kosten so stark gestiegen sind und das BAföG eben nicht reicht. Diese Situation ist unhaltbar und die Forschungsministerin sollte eigentlich an erster Stelle stehen, um daran etwas zu ändern. Stattdessen macht sie das, was wir am Wochenende gesehen haben. Ich kann das einfach nicht verstehen, ehrlich gesagt.
13: Bär hatte gestern gesagt, sie rechne nicht mehr mit einer Reform und Erhöhung des BAföG und das mit dem Zwang zum Sparen begründet. Baden-Württemberg und Rheinland-Pfalz haben auch in diesem Jahr wieder beim Wettbewerb Jugend musiziert einen Spitzenwert erzielt. Die jungen Talente aus den Ländern haben mehr als 120 erste Plätze erreicht. Das ist mehr als ein Viertel aller ersten Bundespreise. Jugend musiziert ist der weltweit größte Jugendmusikwettbewerb. Zahlreiche international bekannte Künstlerinnen und Künstler, darunter die Geigerin Anne-Sophie Mutter, begannen hier ihre Karrieren. Das waren die Nachrichten für Rheinland-Pfalz. Die Zeit, es ist 10.03 Uhr.
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16: Die A6 Heilbronn Richtung Kaiserslautern zwischen dem Viernheimer Dreieck und Ludwigshafen-Nord. Da ist die linke Spur gesperrt. 4 Kilometer Stau, da braucht ihr gut 20 Minuten länger. Und nach einem Unfall ist die B40 in Mainz gesperrt zwischen der Kaiserstraße und der Dieter-von-Isenburg-Straße. Kommt alle gut an!
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16: Also diese ganz große, dampfige Hitze ist jetzt erstmal weg. Es gibt einen Mix aus Sonne und Wolken. Selten auch mal ein Schauer bei maximal 20 Grad im Westerwald bis 26 Grad in der Südpfalz. Und mehr Wolken, morgen dann immer wieder nass. Es kann auch nochmal Gewitter geben bei 19 bis 25 Grad. Maximal 23 Grad dann am Mittwoch bei ganz ähnlichem Wetter. Das zeigt der SWR1 Rheinland-Pfalz-Wetter-Trend. Also dieses Sommerwetter macht jetzt erstmal ein Päuschen.
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16: Mit Veit Berthold. Ich bin aber sowas von motiviert am Montag. Ich mach kein Päuschen. Ich bin für euch da. Das ist ja wohl klar.
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16: Mr. Vane ist es auch. Culture Beat und gleich der große Freddie Mercury. 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

0: Hoppla! Sind ja schon bald Sommerferien. Hallo, hier ist SWR1 Rheinland-Pfalz. Also in gut 4 Wochen starten wir in Rheinland-Pfalz in die Sommerferien und für viele fällt dann der Urlaub ins Wasser. Also vielleicht in den Baggersee oder ins Freibad, aber auf keinen Fall irgendwo im Ausland oder auch sonst wo, wo man eigentlich gerne urlauben würde. Das zeigt eine Umfrage der Noris Bank jetzt. Jeder Dritte soll in diesem Jahr auf den Sommerurlaub verzichten und zwar, weil er einfach zu teuer ist. Andere überlegen noch, vor allen Dingen Familien hier bei uns in Rheinland-Pfalz. Und unsere Reporterin Maren Kaps hat jemanden getroffen, der noch überlegt. Ein Problem sind vor allen Dingen gestiegene Energiepreise und die höheren Lebenshaltungskosten. Ne?
1: Ja, dadurch wird es richtig eng mit Urlaub. Das erzählt auch Familienvater Kai aus Koblenz.
2: Wir werden wahrscheinlich auch gar keinen machen können, weil wir erstens eine unvorhergesehene Reparatur im Fahrzeug hatten. Und dadurch einfach, dass alles deutlich gestiegen ist und Familien ja nicht nur, wie das jetzt bei einem Single wäre, in einzelnen Bereichen betroffen sind, sondern dadurch, dass halt Kinder da sind, die versorgt werden wollen und auch ihre Ansprüche haben, einfach in vielen Bereichen diese Teuerung einfach auf einen zukommt.
1: Damit die Kinder trotzdem einen schönen Urlaub haben, will die Familie an den Badesee oder auch mal für einen Tag nach Holland ans Meer fahren.
0: Okay, also ein Kurztrip, aber sind wir mal ehrlich, so ein Tag am Baggersee, das ist jetzt auch kein echter Urlaub, ne?
1: Auf jeden Fall nicht für Kais Frau Jennifer. Sie sagt, ein Tagestrip könne den Urlaub wirklich nicht ersetzen.
3: Zu Hause hat man immer was zu tun. Dann fällt einem auf, ach, das müsste ich noch waschen, das müsste ich noch putzen, ach, da muss ich noch das machen, da muss ich noch dieses aufräumen, ach, ich müsste eigentlich noch bügeln. Das macht man ja nicht, wenn man rausgeht, ne? Da fährt man raus, natürlich in Ferienhäusern, wenn wir selbst versorgen. Dann muss ich da auch waschen, ich muss da putzen, ich muss da kehren, ich muss die Betten machen, ich muss den Kindern unterstützend helfen, beim Duschen, beim Saubermachen. Aber es ist was anderes.
1: Zudem habe sie das Gefühl, dass sie den Kindern kaum noch etwas ermöglichen kann, obwohl sie und ihr Mann beide arbeiten gehen.
0: Und tatsächlich gibt es wohl immer mehr Familien, auch bei uns in Rheinland-Pfalz, denen das so ähnlich geht. Ne?
1: Ja, und deswegen werden manche auch einfach erfinderisch. Eine Familie aus Kaiserslautern hat mir zum Beispiel erzählt, dass sie sich ein Ferienhaus in Spanien mit einer befreundeten Familie teilt und so deutlich weniger bezahlt. Wer wegen der hohen Spritpreise nicht mit dem Auto fahren will, kann zum Beispiel auch mit der Bahn fahren. Die hat in diesem Sommer ein spezielles Familienangebot. Da kostet die Hin- und Rückfahrt mit dem Fernverkehr für 5 Leute rund 100 Euro. Und es gibt auch günstige Last-Minute-Tickets. Wer eine günstige Unterkunft sucht, kann zum Beispiel auch mal bei Jugendherbergen schauen. Da gibt es oft günstige Angebote für Familienkurzurlaube.
0: Ja, und wir haben hier auch in der Redaktion gerade mal heute Morgen drüber diskutiert, ob das vielleicht tatsächlich auch so ein Weg raus ist aus diesem Sommerurlaubsverzicht. Also gemeinsam mit Freunden zusammenreisen, also zusammen zum Beispiel ein Ferienhaus mieten, was man vielleicht vorher alleine gemacht hätte. Alle rücken so ein bisschen zusammen und dann geht's eben doch in den Urlaub. Wer hat denn da vielleicht von euch Erfahrungen? Wer kann uns dazu irgendwas beitragen? Also habt ihr das schon gemacht, vielleicht mit Freunden zusammengeschlossen und dann gemeinsam was gemietet, gemeinsam in den Urlaub gefahren, um eben gemeinsam Geld zu sparen, aber dafür doch noch urlauben zu können? 06131 92 93 94 95. Wer hat denn da vielleicht Tipps, Tricks, Erfahrungen? Wir würden sie gerne hören.
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0: Impossible. Montag, es ist kurz nach 11:30.
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0: Mit Christiane Sitterle jetzt und im Nachrichtenüberblick. Christiane? Christiane hört mich offensichtlich nicht. Es scheint technische Probleme zu geben. Dann werden wir die versuchen gleich mal zu lösen. Und in der Zwischenzeit schauen wir auf die Straßen. Das Neueste aus der SWR1 Rheinland-Pfalz Verkehrsredaktion. Die A6 Heilbronn Richtung Kaiserslautern zwischen dem Viernheimer Dreieck und Ludwigshafen Nord. Da ist die linke Spur gesperrt, 3 Kilometer Stau. Da braucht ihr eine gute Viertelstunde länger. 10 Minuten Verzögerung sind es auf der A61 Ludwigshafen Richtung Koblenz zwischen dem Kreuz Frankenthal und Worms, 2 Kilometer Stau. A61 Koblenz Richtung Mönchengladbach zwischen Niederzissen und dem Dreieck sind sich 8 Kilometer stockend. Da braucht ihr auch eine Viertelstunde länger. Ebenso 15 Minuten Verzögerung im Moment auf der A61 Koblenz Richtung Ludwigshafen zwischen dem Kreuz Alzey und Alzey, 3 Kilometer Stau da. Nochmal eine Viertelstunde Verzögerung auf der B9 Bonn Richtung Mainz zwischen Koblenz Nord und der Europabrücke, 4 Kilometer Stau da. Kommt alle gut an. Das Wetter ist heute wechselhaft, also ein Mix aus Wolken und Sonne. Selten auch mal ein Schauer, meist trocken bei maximal 20 Grad im Westerwald bis 26 Grad in der Südpfalz. Morgen mehr Wolken, dann auch immer mal wieder nass. Es kann auch Gewitter geben bei 19 bis 25 Grad. Und der SWR1 Rheinland-Pfalz Wettertrend zeigt am Mittwoch dann maximal 23 Grad. Die ganz große Hitze ist also erstmal rum. Das Sommerwetter macht ein kleines Päuschen. Wir gucken mal nochmal, ob wir die Kollegin Christiane Sitterle in unserem Nachrichtenstudio erreichen. Sehen tue ich sie nicht, nur dass ihr euch nicht irgendwie denkt, hä, sieht er die denn nicht? Nein, ich sehe sie nicht. Sie ist in einem Nachrichtenstudio, das ich gar nicht sehen kann. Deswegen, wenn wir die dann ansagen, die Kolleginnen oder Kollegen, dann können wir hier nur auf ein Knöpfchen drücken. Aber tatsächlich, es scheint also Leitungsprobleme zu geben. Entsprechend die nächsten Nachrichten dann spätestens 11 Uhr hier bei uns. Und natürlich, wann immer was passiert, halten wir euch auf dem Laufenden. Montag mit Veit Berthold. Schön, dass ihr mit dabei seid. 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

0: Bald sind Sommerferien in Rheinland-Pfalz. Hier ist SWR1 und wir reden heute über den Sommerurlaub. Und immer mehr verzichten wohl drauf, weil einfach zu teuer. Wir haben ja über die Idee gesprochen, dass man den Sommerurlaub auch gemeinsam mit Freunden irgendwie doch noch retten kann. Also indem man sich zum Beispiel gemeinschaftlich was mietet und dann dort einfach weniger Kosten hat. Hardy Kehrein in Schifferstadt, SWR1-Hörer, du bist der Meinung, das ist ein Weg, aber du würdest fast noch einen Schritt weiter gehen?
1: Richtig, richtig. Ja, das ist eine gute Idee, aber ich sag mal so, ich habe selbst ein Kind, der ist mittlerweile groß, mein Sohn. Mhm. Es sieht doch so aus, wenn die Kinder klein sind und man hat einen tollen Tag am Baggerweib oder man fährt mal in der Stadt ein Eis essen, ist es für die Kinder auch schon ein schöner Urlaub. Es ist die Ansprüche, also es sind eher so ein bisschen schon die Ansprüche der Eltern.
0: Mit anderen Worten, man muss nicht jeden Sommer irgendwie keine Ahnung wohin fliegen. Man kann das tatsächlich auch zu Hause sich schön machen, weil die Kinder das eigentlich auch gar nicht so erwarten, dass man irgendwo hinfliegt?
1: Richtig, richtig. Stimme ich dir voll zu. Es ist die Erwartungshaltung der Eltern. Man muss den Kindern was bieten. Ne? Der Mann hat auch gesagt, die gehobene oder die gestiegene Ansprüche. Ja, wer fördert denn die gestiegene Ansprüche? Es sind doch die Eltern. Man muss hier, man muss da, ne? Und mit dem Auto immer wegfahren, großartig. Das stimmt gar nicht. Wenn man den Kindern ein kleines bisschen Paradies zu Hause in der Eisdiele, am Baggersee, mit Freunden sogar, weil manche Freunde können vielleicht gar nicht in Urlaub gehen. Und das ist es doch, was die Kinder eigentlich glücklich macht.
0: Und ehrlicherweise, ich kann mich noch gut daran erinnern, ich war, glaube ich, in meinen ersten 13, 14 Jahren ein einziges Mal im Urlaub in Italien. Und meine Eltern konnten es halt damals einfach nicht leisten, Haus gebaut und so. Und ehrlicherweise, ich kann mich jetzt nicht daran erinnern, dass meine ersten 12 Jahre ein Desaster waren, was den Sommerurlaub betrifft.
1: Stimme ich, bin ich voll bei dir. Meine Eltern haben gar kein Geld gehabt für Urlaub. Das war immer zu Hause oder bei der Oma. Ja. Ne? Und das war ganz toll und ich möchte es auch nicht missen. Ne?
0: Wie steht ihr dazu? 06131 92 93 94 95 gerne anrufen oder schickt eine Audionachricht. Geht natürlich auch mit unserer App. Einfach die Audio-Message-Funktion. Und dann seid ihr hier bei mir mit eurer Stimme im Studio.
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0: Ja, wie war das schön? So schön. Sowas hatte man lange nicht mehr gesehen.
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0: Ja, also ich meine, gestern gab es auch ein Heimspiel, ne? Die deutsche Fußballnationalmannschaft in Mainz hat gewonnen gegen Finnland. Tolles Testspiel, das macht Lust auf die WM. Aber unsere Heimspiele, die wir hatten, das war wirklich auch ein Volltreffer. Wirklich großartigen Spaß hatten wir in Schwegenheim, in Braubach, in Linz am Rhein, in Weisenheim am Sand. Da war richtig was los gestern. Also ich habe ein paar Bilder gesehen. Donnerwetter. Das sah so aus, als würde dort also ein Festival stattfinden mit Michael Luke und Steffi Stronzig aus SWR1. Guten Morgen, Rheinland-Pfalz. Und unsere Heimspielreporterin Anke Müller war in allen vier neuen SWR1 Heimspielgemeinden, wo wirklich alle gezeigt haben, dass sie eine echte SWR1 Heimspielgemeinde sind, mit dabei und fasst mal ein paar Highlights zusammen.
3: In Braubach fing alles so romantisch an. Die Marxburg, eine Männer-WG und Geschichten fürs Herz. Und wenn schon Romantik, dann richtig mit Heiratsantrag auf einer Insel.
4: Wenn wir Niedrigwasser am Rhein haben, dann kommt hier eine Insel raus, mitten im Rhein. Ist der Braubacher Grund. Da kann man dann halt mit dem Kajak, mit dem Kanu, kann man dann darüber.
3: Von Romantik bis Männer im Nachthemd ist das manchmal nur ein kleiner Schritt. In Linz am Rhein tragen Männer ganz traditionell Nachthemden, sprechen Latein und sind nicht gerade zurückhaltend.
5: Gibt auch noch Herren, die mögen das und die wollen das auch haben.
6: Der Linzer sieht sich gerne halt eben auch schon mal mit der Nase etwas höher. Vom Strunzen, genau.
7: Sieht aus wie Latein, ist es aber nicht.
3: Was für andere der Dorfplatz oder die erste Disco ist, das war für die Schwegenheimer der legendäre Autohof. Dort begann für viele die erste Liebe oder zumindest die erste große Geschichte.
8: Genau, man hat sich in der Disco getroffen, hat sich dann gesagt, oh komm, wir sehen uns später bestimmt noch im Tanghof und dann hat man dann halt weiter erzählt.
3: Und dann Weisenheim am Sand. Dort lernte sogar der Bürgermeister ständig Neues. Zwiebeln schneiden, Gitarre spielen, trommeln und singen.
9: Wie, wo, wei.
3: Bei allen Unterschieden. Eins haben wir gelernt, ob Braubach, Linz, Schwegenheim oder Weisenheim. Gefeiert wird überall und getrunken offenbar auch.
10: Gölsch.
11: Uhles. In Linz gibt es Uhles.
12: Gibt nichts Besseres.
13: Auf jeden Fall der klassische Feiertyp. Wir lassen selten eine Gelegenheit aus, wo man zusammen eine schöne Zeit verbringen kann.
3: Mehr Gemeinsamkeiten braucht man manchmal gar nicht.
14: So, dann machen wir das. Ja, wir müssen noch was tun heute.
3: Na dann.
5: Eigentlich ist alles gesagt. Ich wüsste jetzt nichts, was da noch fehlt.
0: Also ich hätte noch eine Idee. 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
15: Schön, dass wir uns haben. Also, wir haben euch als Hörerinnen und Hörer und ihr habt uns und mit uns seid ihr nie allein. Auf keinen Fall. Die Sonne aus dem Radio, gleich für euch. Die beiden Hits in voller Länge hier.
14: 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Nachrichten. 11 Uhr im Studio Christiane Sütterle. Gebrauchte E-Autos werden zunehmend attraktiv. Die Hochschule Trier ist erfolgreich beim Einsammeln von Forschungsgeld. Das Wetter in Rheinland-Pfalz, Sonne und teils dichte Wolken, örtlich Schauer bei maximal 20 bis 26 Grad. Auf dem deutschen Gebrauchtwagenmarkt gibt es immer mehr Elektroautos. Darunter seien Modelle mit guter Ladeleistung und Reichweite, so das Fraunhofer-Institut ISI in Karlsruhe. Damit habe sich der Gebrauchtwagenmarkt für Elektroautos in bemerkenswertem Tempo etabliert. Aus unserer Wirtschaftsredaktion Alexander Winkler.
16: Grund dafür sei auch, dass sich Bedenken über den Batteriezustand oft entkräften ließen. Moderne Batteriesysteme seien deutlich langlebiger und verlässlicher als lange angenommen. Nach 5 Jahren hätten die meisten Fahrzeuge noch mehr als 95% ihrer ursprünglichen Reichweite. Auch preislich unterscheiden sich gebrauchte E-Autos kaum noch von Verbrennern, so das Fraunhofer-Institut. Der Markt für gebrauchte E-Autos hat sich in den vergangenen 2 Jahren fast verdreifacht. Hintergrund sind unter anderem die starken Erstzulassungen ab 2020. Laut ISI würden die damals zugelassenen Autos jetzt immer häufiger verkauft.
14: Der Juso-Vorsitzende Thürmer hat skeptische Äußerungen von Bundesforschungsministerin Bär zur geplanten BAföG-Reform als skandalös bezeichnet. Etwa 65% der Studierenden müssten wegen gestiegener Kosten arbeiten, weil das BAföG nicht reiche. Das sei mehr als in der gesamten Generation davor. Statt sich auf die Seite der Studierenden zu stellen, wiederhole Bär Klischees, kritisiert Thürmer. Die Hochschule Trier hat im vergangenen Jahr so viel Forschungsgeld bekommen wie noch nie. Wie die Hochschule mitteilte, haben ihre Wissenschaftlerinnen und Wissenschaftler rund 19 Millionen Euro für neue Projekte eingeworben. Deutlich mehr als im Jahr davor. Lynn Benson.
3: Gleichzeitig darf die Hochschule seit Februar auch selbst Doktortitel vergeben. Das war bisher nur zusammen mit Universitäten möglich. Nach Angaben der Hochschule laufen aktuell mehr als 100 Forschungsprojekte, zum Beispiel zu künstlicher Intelligenz, nachhaltiger Technik, Medizin oder Energiethemen. Die Hochschule Trier ist außerdem an allen neuen Promotionsbereichen in Rheinland-Pfalz beteiligt und leitet den Bereich angewandte Informatik.
17: Für den Terroranschlag auf feiernde Menschen in Bielefeld ist der Attentäter zu lebenslanger Haft verurteilt worden. Das Düsseldorfer Oberlandesgericht sprach den 36-jährigen Syrer wegen vierfachen versuchten Mordes schuldig. Außerdem stellten die Richter die besondere Schwere seiner Schuld fest und ordneten Sicherungsverwahrung an. Der Mann hatte vor gut einem Jahr nachts vor einer Bar vier Menschen mit einem Messer angegriffen und schwer verletzt. Das waren die Nachrichten. Die Zeit, es ist 11.03 Uhr.
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15: Die A61 Koblenz Richtung Ludwigshafen zwischen dem Alzeyer Kreuz und Alzey 3 Kilometer Stau. Da braucht ihr eine gute Viertelstunde länger. Ebenso 15 Minuten Verzögerung im Moment auf der B9 Bonn Richtung Mainz zwischen Koblenz Nord und der Europabrücke. Das war's aber schon. Kommt alle gut an.
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15: Mit einem Mix aus Wolken und Sonne heute ganz selten auch mal ein Schauer bei maximal 20 Grad im Westerwald bis 26 Grad in der Südpfalz. Morgen noch mehr Wolken und dann auch immer mal wieder nass. Es kann auch gewitterig sein. Das Ganze bei 19 bis 25 Grad. Und der SWR1 Rheinland-Pfalz-Wettertrend zeigt dann für Mittwoch nur noch maximal 23 Grad an bei ganz ähnlichem Wetter. Also dieses Hochsommerwetter macht mal ein kurzes Päuschen.
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15: Mit Veit Berthold. Aber auch wenn dieses Hochsommerwetter jetzt eine Pause macht, also ich habe gesehen hier, ne, der ein oder andere schleppt noch aus der letzten Woche so einen kleinen Sonnenbrand mit in die neue Woche. Die Haut kann sich jetzt erholen. Das sieht aber nicht gesund aus, diese rote Stelle. Da muss man nur drauf langen und dann gute Besserung.
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0: So, kommt mit ein bisschen Verspätung, aber die Züge der Deutschen Bahn sind ja auch meistens zu spät. Hallo, hier ist SWR1 Rheinland-Pfalz. Nein, kein Bahnbashing an dieser Stelle. Es gibt auch mal eine tolle Nachricht, allerdings muss man da auch selbst für sorgen, hin und wieder. Und so läuft das jetzt. Also, es kommen neue Weine in die Bordbistros der Deutschen Bahn, auf die Theke, auf die Tische. Und die kommen alle aus Rheinland-Pfalz. Das freut natürlich die Winzer und einer davon ist jetzt dran. Winzer Matthias Keith, nämlich aus Offstein. Guten Tag.
1: Ja, hallo.
0: Sie haben sich beworben, Sie wollten ins Bordbistro der Deutschen Bahn. Jetzt muss man sagen, da sind schon ganz schön viele Menschen auch unterwegs. Also rund 19 Millionen Gäste kommen jedes Jahr ins Bordbistro der Deutschen Bahn und wollen was trinken und dann bald auch ihren Wein hoffentlich, oder?
1: Ja, wir freuen uns da auch drauf, dass vielleicht auch unser Weingut dadurch auch ein bisschen bekannt wird. Und es ist einfach wichtig, dass die Winzer rausgehen und zeigen, dass wir gute Weine machen und dass die Leute es dann auch gerne probieren und auch kennenlernen.
0: Jetzt bekommt man natürlich nicht automatisch so einen Platz im Bordbistro der Deutschen Bahn, weil da muss man sich für bewerben. Wie heftig war das bei diesem ganzen Bewerbungsprozess?
1: Es war schon ein größerer Prozess gewesen. Also soweit ich weiß, waren es zwischen 150 und 200 Winzer, die sich insgesamt beworben hatten. Und es gab verschiedene Auswahlverfahren. Und da musste dann der Wein dann letztendlich schon überzeugen.
0: Also bei einer Blindverkostung haben dann irgendwelche Weinexpertinnen und Experten entschieden, das wird's.
1: Genau, da kam es zum Finale. Und im Finale war die Bahn dann, glaube ich, nochmal mitbeteiligt. Und letztendlich wurden ja drei Weine ausgesucht, unter anderem einer dann auch von uns.
0: Alle drei Weine kommen übrigens aus Rheinland-Pfalz, die es dann bald da geben wird. Ein Sekt aus Baden-Württemberg und Ihr Grauburgunder ist also auch mit dabei. Wenn ich den jetzt noch nie getestet habe, machen Sie mir mal ein bisschen Lust auf der Zunge nach. Was schmeckt der denn?
1: Ja, das ist wirklich ein sehr fruchtiger Grauburgunder, der so ein bisschen Apfel und etwas nussige Aromen mitbringt. Er ist auch eher schlank ausgebaut. Wir haben also bewusst darauf geachtet, dass der Alkoholgehalt so bei knapp 12% liegt, dass er einfach wirklich Spaß macht zum Trinken und die Zeit einem dann ein bisschen schneller vergeht und dass man sich dabei wohlfühlt.
0: Also nussig und fruchtig und schlank, haben Sie gerade meine Figur beschrieben? Oder? Herr Keith, das ist doch genau diese Erfolgsgeschichte, die man sich wünscht für Winzerinnen und Winzern, denen es im Moment ja nicht so gut geht, muss man sagen. Was haben Sie denn vielleicht den Kolleginnen und Kollegen als Tipp mitzugeben, wenn Sie sagen, also es gibt doch noch Erfolge?
1: Ja, also der deutsche Wein ist weiterhin sehr beliebt. Also das merken wir ganz deutlich. Wir haben auch viel Weine im Biofachhandel vertreten in Deutschland. Und man merkt, man muss einfach rausgehen, man muss gute Qualitäten produzieren und man muss auf sich aufmerksam machen. Und dann, denke ich, hat der deutsche Weinbau auf jeden Fall eine Chance für die Zukunft.
0: Sagt Matthias Keith, Winzer aus Offstein, Ihnen alles Gute und allzeit volle Gläser.
1: Vielen Dank, wünsche ich Ihnen auch. Zum Wohl.
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0: was ist schon für immer? Ich liebe diesen Song. Johannes Oerding, an guten Tagen hier in SWR 1 Rheinland-Pfalz. Und wisst ihr was? Heute kann euer guter Tag sein. Es kommt nur auf die Perspektive an. Das hat mir mal Johannes hier im Interview erzählt.
1: Du erlebst einfach wirklich 10-mal was Schönes und das 11. Mal ist doof. Und dieses 11. Mal, das bleibt so unglaublich hängen. Dabei könnte man sich doch eigentlich auch auf die 10-mal konzentrieren, wo es schön war. Guck mal, das Beispiel, heute an guten Tagen stehe ich einfach nie im Stau. Das heißt eigentlich nur so viel für mich, so wie oft rege ich mich darüber auf, dass ich im Stau stehe, aber ich weiß es gar nicht zu schätzen, wie oft ich eigentlich flüssig durchkomme, weißt du?
0: So ist es doch. Und falls ihr jetzt trotzdem im Stau steht, dann ist das Leben auch nicht unbedingt nur schlecht, sondern dann könnt ihr einfach noch ein bisschen länger mit uns abhängen. Ja. Yeah. Hang on in there, baby. Curiosity in SWR 1.

0: Ganz genau, 11:30.
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0: Der Nachrichtenüberblick mit Christiane Sütterle.
2: Guten Tag. Gebrauchte Elektroautos stehen in Deutschland zunehmend zum Verkauf. Zu diesem Ergebnis kommt eine aktuelle Auswertung des Fraunhofer-Instituts in Karlsruhe. Ein Grund dafür sei, dass moderne Batteriesysteme deutlich langlebiger und verlässlicher seien als lange angenommen. Auch preislich unterscheiden sich gebrauchte E-Autos kaum noch von Verbrennern. Die Hochschule Trier hat im vergangenen Jahr so viel Forschungsgeld bekommen wie noch nie. Wie die Hochschule mitteilte, haben ihre Wissenschaftlerinnen und Wissenschaftler rund 19 Millionen Euro für neue Projekte eingeworben. Aktuell liefen mehr als 100 Forschungsprojekte, zum Beispiel in den Bereichen künstliche Intelligenz, nachhaltige Technik, Medizin oder Energie. In Trier steht ein mutmaßliches Mitglied einer Betrügerbande vor Gericht. Die Bande soll mit Schockanrufen 2023 in 9 Fällen gezielt ältere Menschen getäuscht haben, Solveig Naber berichtet.
3: Dabei hätten die Täter den Opfern am Telefon vorgespielt, ein Familienmitglied hätte einen tödlichen Verkehrsunfall verursacht. Damit der Angehörige nicht ins Gefängnis muss, könne ein hoher Geldbetrag als Kaution hinterlegt werden. Der Angeklagte habe mit den Abholern des Geldes in Kontakt gestanden und diese koordiniert. Insgesamt sei durch die Taten ein Schaden in Höhe von knapp 470.000 Euro entstanden.
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0: Wir schauen auf die Straßen. Das Neueste aus der SWR1 Rheinland-Pfalz Verkehrsredaktion. Eine Viertelstunde Verzögerung auf der A61 Koblenz Richtung Ludwigshafen. Zwischen dem Kreuz Alzey und Alzey gibt es 3 Kilometer Stau. Und ebenso 15 Minuten braucht ihr länger, wenn ihr auf der B9 unterwegs seid. Bonn Richtung Mainz zwischen Koblenz Nord und der Europabrücke staut es sich auf 4 Kilometern. Das war's aber schon. Kommt alle gut an. Die neue Woche bringt wechselhaftes Wetter mit. Ein Mix aus Sonne und Wolken, selten auch mal ein Schauer heute. Bei maximal 20 Grad im Westerwald bis 26 Grad in der Südpfalz. Morgen dann mehr Wolken, dann wird es auch immer häufiger nass. Also es regnet sich den ganzen Tag, aber es kann halt immer mal wieder ein Schauer geben bei 19 bis 25 Grad. Und nicht mehr so heiß wie zuletzt am Mittwoch, das zeigt der SWR1 Rheinland-Pfalz Wettertrend. 23 Grad nur noch in der Spitze bei ganz ähnlichem Wetter. Montag mit Veit Berthold. So, wer trommelt uns denn jetzt da mal in diese neue Woche rein? Vielleicht irgendjemand, der es noch lernen will. Michael Learns to Rock. Wild Woman. Aber ich finde, der macht das schon ganz gut. Nee, der kann das schon.
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0: Urlauben im Sommer. Hier ist SWR1 Rheinland-Pfalz. Ja, bald sind ja bei uns Sommerferien, so in knapp 4 Wochen. Und immer mehr überlegen, das anders zu machen als in den vergangenen Jahren, um Geld zu sparen, weil einfach zu teuer. Und ihr habt dazu wirklich gute Ideen, wie ich finde. Annegret Paulus aus Maring zum Beispiel schreibt, also ganz ehrlich, die Kinder, die stellen eigentlich gar keine großen Ansprüche. Das machen ja in der Regel die Erwachsenen. Die Kinder, die wollen eigentlich nur Zeit mit ihren Eltern verbringen und dazu müssen sie jetzt nicht um die halbe Welt fliegen. Wie wäre es mal mit Zelten? Einfach mal so eine Tagestour in der Nähe. Da lässt sich bestimmt auch was Schönes finden und das kostet nicht viel Geld. Liebe Grüße, Annegret Paulus, danke dafür. Und wer ist an der 06131 92 93 94 95?
1: Hallo, Falk, hier ist der Heinz, guten Morgen.
0: Moin, Heinz, woher?
1: Ich bin auf der Arbeit mitten im Hochwald. Wir hatten also ja auch immer das Problem, oder das ist ja immer das große Problem in den großen Ferien. Wenn du Kinder hast, ist der Urlaub ja so ohnehin schon schweineteuer, sage ich mal so schön. Das haben wir also immer festgestellt, dass alle Hotels faktisch doppelt so teuer waren wie in den Außerferienzeiten. Ja. Und da sind wir hingegangen, die Cousine von meiner Frau. Die hatten also auch 3 Kids, wir hatten 2. Und da sind wir eigentlich immer zusammengefahren. Haben uns dann Häuschen gemietet, das war immer ein ganz tolles Zusammensein, haben uns selbst verpflegt zum Teil oder sind auch mal essen gegangen. Und das war da auch eine Art von Kostenminimierung. Und jetzt, wo die Kinder groß sind, halte mir das also immer noch so bei mit 2 Pärchen. Wir fahren also faktisch jedes Jahr irgendwo mal unseren Jahresurlaub zusammen. Mhm. Das machen wir dann genauso unisono und mieten uns ein Haus, gehen dann essen, verpflegen uns selber teilweise, wie es gerade passt. Und das ist auch, sag mal, immer im Kostenrahmen irgendwo. Also wenn man das will, kann man das auch irgendwo auf diese Schiene machen.
0: Also mit anderen Worten, es ist das noch übrig geblieben, was früher schon war. Ihr habt da die Vorzüge einfach kennengelernt, dass es wirklich günstiger ist, dass es auch mehr Spaß macht mit anderen Leuten, die man gut kennt, gemeinsam in Urlaub zu fahren?
1: Das war vor allen Dingen für unsere Kids. Wie gesagt, wir hatten ja 5 an der Zahl und die haben immer zusammen sich gegenseitig Schwimmen beigebracht. Die haben sie also auch selber bespaßt gegenseitig. Und die reden heute noch davon. Die sind jetzt alle Mitte, Ende 30. Hm. Und das ist für die immer noch ein Highlight, wenn die von früher erzählen. Und das war einfach ganz toll. Also das muss nicht immer, sag ich mal, für zigtausende von Euro irgendeine Flugreise ins Nirvana sein. Mhm. Und wenn wir eine Familienväter haben, dann ist das fast immer noch Thema, was wir wo wie gemacht haben, wer wem mit Schwimmen beigebracht hat und so weiter und so weiter.
0: Sehr schön, ich danke dir.
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0: Heute am Montag wollten wir von euch wissen, welches Meer ihr wollt.
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0: Und ich spreche jetzt nicht vom Meer, also mit Wellen und Sandstrand und so weiter, sondern vom Meer in der Musik. Jeden Tag frisch und neu für euch bei uns in unserem WhatsApp-Kanal. Kostenlos bitte abonnieren und mitentscheiden, welcher Song hier in voller Länge laufen soll. Nämlich der, der mehr Stimmen bekommt. Und heute hatten wir also zur Auswahl dieses Meer von Roxy Music.

More than words, also mehr als Worte oder mehr als dies und das. Man bleibt mal ein bisschen nebulös, aber man denkt ja immer, das Extreme hätte immer die Nase vorn. Aber wenn ich jetzt gerade hier live in die Abstimmung gucke auf unserem WhatsApp-Kanal von SWR1 Rheinland-Pfalz, 713 Stimmen für More Than This von Roxy Music, 270 immerhin für Extreme More Than Words, aber das ist eine klare Entscheidung. Also abonniert unseren SWR1 Rheinland-Pfalz WhatsApp-Kanal und entscheidet jeden Tag frisch mit, welcher Song gegen 10 vor 12 hier bei uns im Programm läuft.

Gefahrenstelle aus der SWR1 Rheinland-Pfalz Verkehrsredaktion. Vorsicht auf der A6 Heilbronn Richtung Kaiserslautern zwischen dem Viernheimer Dreieck und Mannheim-Sandhofen. Hier brennt ein Fahrzeug. Bitte sehr gut aufpassen, dass da nicht noch mehr passiert. Auf der A6 Heilbronn Richtung Kaiserslautern zwischen dem Viernheimer Dreieck und Mannheim-Sandhofen brennt ein Fahrzeug.

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9: Falls ihr euch fragt, wohin ihr gehen sollt und wie, dann... Die Empfehlung von Fleetwood Mac. Geht euren eigenen Weg. Sommerlicher Sound von Juanes gibt gleich noch oben drauf, in voller Länge.
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10: 12 Uhr im Studio Christiane Sütterle. Die Investitionen aus dem Sondertopf Infrastruktur laufen nur langsam an. Baden-Württembergs Nichtrauchergesetz hat auch Auswirkungen in der Pfalz. Das Wetter in Rheinland-Pfalz am Nachmittag: Sonne und Wolken bei 20 bis 26 Grad. Die Opposition fordert die schwarz-rote Bundesregierung auf, beim schuldenfinanzierten Sondervermögen zur Modernisierung der Infrastruktur und für den Klimaschutz nachzusteuern. Anlass dafür ist, dass das Bundesfinanzministerium festgestellt hatte, dass die Mittel nicht ausgeschöpft werden. Weitere Informationen von Peter Martin Jakob.
11: Das Geld müsse endlich konsequent dorthin fließen, wo es nachhaltig, investiv und klimapolitisch wirksam werde, sagte der grüne Haushaltspolitiker Schäfer. Die linken Co-Vorsitzende Schwertner forderte bei RTL, das Geld müsse planvoll eingesetzt werden, statt wie jetzt Finanzlöcher zu stopfen. Aus einem Bericht des Bundesfinanzministeriums geht hervor, dass die Regierung das 500 Milliarden Euro Sondervermögen bisher nicht in vollem Umfang genutzt hat. Demnach waren Ausgaben in Höhe von rund 37 Milliarden Euro vorgesehen. Tatsächlich ausgezahlt wurden 24 Milliarden.
10: Betroffene der Flutkatastrophe 2021 können nur noch bis zum 30. Juni Hilfen aus dem Nationalen Wiederaufbaufonds beantragen. Darauf weist die Kreisverwaltung Ahrweiler hin. SWR-Reporterin Maike König.
12: Die Hilfen sollen den Wiederaufbau nach der Flutkatastrophe unterstützen und richten sich unter anderem an Unternehmen, Kommunen, Privatleute und Vereine. Die Anträge können online bei der Investitions- und Strukturbank, kurz ISB Rheinland-Pfalz, gestellt werden. Nach Angaben der ISB vom 11. Mai wurden bislang rund 1,5 Milliarden Euro Hilfsgelder bewilligt. Bund und Länder hatten den Wiederaufbaufonds nach der Flut 2021 eingerichtet. 2023 war die Frist auf Initiative der Landrätin des Kreises Ahrweiler und den Bürgermeistern der betroffenen Kommunen nochmal um 3 Jahre verlängert worden.
10: Gebrauchte Elektroautos stehen in Deutschland zunehmend zum Verkauf. Zu diesem Ergebnis kommt eine aktuelle Auswertung des Fraunhofer-Instituts in Karlsruhe. Ein Grund dafür sei, dass moderne Batteriesysteme deutlich langlebiger und verlässlicher seien als lange angenommen. Auch preislich unterscheiden sich gebrauchte E-Autos kaum noch von Verbrennern. An allen Bus- und Bahnhaltestellen der Rhein-Neckar-Verkehrsgesellschaft RNV in der Pfalz gilt ab heute ein Rauchverbot. Grund ist das neue Nichtraucherschutzgesetz in Baden-Württemberg. SWR-Reporter Martin Gärtner erklärt, warum die baden-württembergischen Regeln auch im pfälzischen Ludwigshafen gelten.
13: Die RNV betreibt Bus- und Bahnlinien in Rheinland-Pfalz, Baden-Württemberg und Hessen und hat die baden-württembergischen Vorschriften auch für ihre Haltestellen in den Nachbarländern übernommen, damit unternehmensweit alles einheitlich ist und es keine Missverständnisse oder Verwirrung gibt. Die neuen Regeln des Landes Baden-Württemberg sind ziemlich streng. Dort gilt das Rauchverbot auch auf Sportplätzen, Kinderspielplätzen, Schulhöfen, in Freizeitparks, Freibädern und Zoos. Wer dagegen verstößt, muss 200 € zahlen, ein Wiederholungstäter sogar 500 €.
10: Für den Terroranschlag auf feiernde Menschen in Bielefeld ist der Attentäter zu lebenslanger Haft verurteilt worden. Das Düsseldorfer Oberlandesgericht sprach den 36-Jährigen wegen vierfachen versuchten Mordes schuldig. Außerdem stellten die Richter die besondere Schwere seiner Schuld fest und ordneten Sicherungsverwahrung an. Der Mann hatte vor gut einem Jahr nachts vor einer Bar Menschen mit einem Messer angegriffen und 4 schwer verletzt. Das waren die Nachrichten für Rheinland-Pfalz. Die Zeit, es ist 12.04 Uhr.
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9: Es brennt weiterhin ein Fahrzeug an der A6 Heilbronn Richtung Kaiserslautern zwischen dem Firnheimer Dreieck und Mannheim-Sandhofen. Eine Viertelstunde Verzögerung auf der B9 Bonn Richtung Mainz zwischen Koblenz-Nord und der Europabrücke. Hier staut es sich auf 4 Kilometern. Das war's. Kommt gut an.
8: Das Rheinland-Pfalz-Wetter
9: hat heute einen Mix aus Sonne und Wolken im Angebot. Nur ganz selten mal ein kurzer Schauer, der vorbei flutscht. Aber da kommt nicht viel runter heute vom Himmel. Das Ganze bei maximal 20 Grad im Westerwald bis 26 Grad in der Südpfalz. Morgen dann häufiger nass, dann auch mehr Wolken. Es kann auch Gewitter geben bei 19 bis 25 Grad. Und dann, das sagt der SWR1 Rheinland-Pfalz-Wettertrend, am Mittwoch nicht mehr ganz so warm, bei maximal 23 Grad.
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9: Mit Veit Berthold. Und vor allen Dingen mit euch. Vielen Dank fürs Einschalten.
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0: So, ihr wollt also nach der Schule irgendwie ins Ausland, ne? Work and Travel oder mit dem Rucksack durch Europa reisen? Ja, dann müsst ihr euch erstmal bei der Behörde abmelden wegen des neuen Wehrdienstes. Hier ist SWR1 Rheinland-Pfalz. Nein, genau sowas sollte verhindert werden. Also, dass man sich ja irgendwie abmelden muss, wenn man für eine längere Zeit irgendwie ins Ausland möchte. Das Bundesverteidigungsministerium hat dafür extra eine offizielle Verfügung erlassen, aber genau die bringt dem Ministerium jetzt Ärger ein. Reden wir kurz drüber. Die Linkspartei hat um ein Gutachten des Wissenschaftlichen Dienstes des Bundestages gebeten. Und da wird jetzt bezweifelt, dass das alles in dieser Form so rechtens ist. Christina Nagel aus dem ARD-Hauptstadtstudio in Berlin. Nochmal kurz und knapp, was wollte denn das Verteidigungsministerium mit dieser Verfügung überhaupt erreichen?
1: Es gab ja einigen Wirbel, als bekannt geworden ist, was da unter anderem im Wehrdienstgesetz steht. Dass Männer zwischen 17 und 45 eine Genehmigung der Bundeswehr brauchen, wenn sie für längere Zeit ins Ausland gehen wollen. Aus dem Ministerium hieß es dann ja schnell beschwichtigend, dass solange der Wehrdienst freiwillig ist, das nicht gelten wird. Und das werde man auch so festhalten. Eine solche Verfügung gibt es inzwischen. Seit Anfang April ist die da und da steht grob drin, dass es aktuell keine Genehmigungspflicht gibt.
0: Und warum sieht der Wissenschaftliche Dienst des Bundestages diese Verfügung jetzt kritisch?
1: Normalerweise nutzt man solche Verfügungen, um konkrete Ausnahmen zu definieren. In diesem Fall aber hat das Ministerium den entsprechenden Passus des Wehrdienstgesetzes quasi pauschal außer Kraft gesetzt. Das heißt, im Gesetz steht grob zusammengefasst, dass Männer sich längere Auslandsaufenthalte genehmigen lassen müssen. In der Verfügung, dass sich aktuell niemand seinen Auslandsaufenthalt genehmigen lassen muss. Und das geht aus Sicht des Wissenschaftlichen Dienstes des Bundestages, der diese Verfügung geprüft hat, weit über eine einzelne Ausnahme hinaus. Das ist aus deren Sicht schon eher eine Änderung des Gesetzes, also nichts, was ein Ministerium einfach so verfügen kann, sondern dafür wäre dann das Parlament zuständig.
0: Was heißt das jetzt konkret? Was wird denn da passieren müssen?
1: Das ist erstmal noch offen, weil das Gutachten des Wissenschaftlichen Dienstes ja erstmal nur in Anführungszeichen eine juristische, fachliche Einschätzung ist. Wobei man in diesem Fall sagen muss, schon eine sehr eindeutige. Da wird sich das Verteidigungsministerium sicher in irgendeiner Form zu verhalten müssen. Die Linkspartei wird auf jeden Fall nachhaken. Da ist man sich einig, Verteidigungsminister Pistorius hat da Kompetenzen überschritten. Und die Linke spricht davon Maximalversagen, weil es eben beim Wehrdienst und den Pflichten, die damit einhergehen, schon um gravierende Eingriffe in die Lebensplanung junger Menschen gehe.
0: Aus unserem Berliner Hauptstadtstudio Christina Nagel. Wenn es da was Neues gibt, werden wir darüber berichten in SWR1 Rheinland-Pfalz.

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1: 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Wo?
3: Arschbacke. 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
2: 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Was hast denn du geguckt? Die waren Mint.
1: Das war doch nicht Mint oder irgendwie
2: natürlich
1: sowas.
2: Natürlich war das Mint.
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0: Es ist gleich 12:30.
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0: Der Nachrichtenüberblick jetzt mit Christiane Sütterle.
2: Guten Tag. Die Opposition fordert die schwarz-rote Bundesregierung auf, beim schuldenfinanzierten Sondervermögen zur Modernisierung der Infrastruktur und für den Klimaschutz nachzusteuern. Anlass dafür ist, dass das Bundesfinanzministerium festgestellt hatte, dass die Mittel nicht ausgeschöpft werden. Die Hochschule Trier hat im vergangenen Jahr so viel Forschungsgeld bekommen wie noch nie. Wie die Hochschule mitteilte, haben ihre Wissenschaftlerinnen und Wissenschaftler rund 19 Millionen Euro für neue Projekte eingeworben. Deutlich mehr als im Jahr davor. Lynn Benson.
3: Gleichzeitig darf die Hochschule seit Februar auch selbst Doktortitel vergeben. Das war bisher nur zusammen mit Universitäten möglich. Nach Angaben der Hochschule laufen aktuell mehr als 100 Forschungsprojekte, zum Beispiel zu künstlicher Intelligenz, nachhaltiger Technik, Medizin oder Energiethemen. Die Hochschule Trier ist außerdem an allen neuen Promotionsbereichen in Rheinland-Pfalz beteiligt und leitet den Bereich angewandte Informatik.
2: Im Kreis Kusel sorgen Nutrias immer mehr für Probleme. Nach Angaben von Jägern lässt sich die Population trotz Jagd kaum noch eindämmen. Die Nutrias lockern demnach die Ufer am Fluss Glan auf. Bei Hochwasser könnten diese Bereiche weggeschwemmt werden. Für Landwirte könne das gefährlich werden, wenn sie mit ihren Maschinen angrenzende Felder bearbeiten.
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0: Das Neueste jetzt aus der SWR1 Rheinland-Pfalz Verkehrsredaktion. Erstmal die A3 Köln Richtung Frankfurt. Zwischen der Raststätte Siegburg West und Siebengebirge 7 Kilometer Stau. Da braucht ihr gut eine halbe Stunde länger. Ebenso 30 Minuten Verzögerung auf der A643 Mainz Richtung Wiesbaden. Zwischen dem Dreieck Mainz und Wiesbaden Eppelallee staut sich's auf 5 Kilometern. Eine Viertelstunde braucht ihr länger, wenn ihr auf der B9 fahrt, Bonn Richtung Mainz zwischen Koblenz Nord und der Europabrücke, hier 4 Kilometer Stau. Das war's, kommt alle gut an. Das Wetter in der neuen Woche ist nicht mehr so sommerlich wie in der letzten. Heute ein Mix aus Sonne und Wolken, selten auch mal ein Schauer bei maximal 20 Grad im Westerwald. Bis 26 nochmal in der Südpfalz. Morgen dann mehr Wolken, auch immer mal wieder nass. Es kann auch Gewitter geben bei 19 bis 25 Grad. Und am Mittwoch maximal 23 Grad, in Anführungsstrichen nur noch bei ähnlichem Wetter. Also das Sommerwetter legt eine kurze Pause ein, kommt aber wieder, da bin ich mir sicher. So viel steht fest. Und egal bei welchem Wetter, Comedian und Schauspieler Michael Kessler fährt immer mit dem Rad, also sofern er das kann. Er ist ein absoluter Fan und möchte uns alle motivieren, dass wir auch künftig viel mehr. Wir reden gleich drüber. Erstmal ein bisschen sommerlicher Sound von Vaya con Dios. Danach noch Sascha. Ich bin Veit Berthold. Und dann, ja, ist ja gut.
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0: Ich tue es fast jeden Tag. Und ich liebe es. Hallo, hier ist SWR1 Rheinland-Pfalz. Wenn ich auf meinem Sattel sitze, dann fühle ich mich frei. Das ist ein Zitat von Schauspieler und Comedian Michael Kessler. Hallo.
1: Hallihallo, wer hat das gesagt? Ich?
0: Ja.
1: Das stimmt, ja.
0: Da war noch was. Es war Liebe auf den ersten Blick, mein Fahrrad und ich, als die Stützräder abgefallen sind, als ich 6 Jahre alt war. Und wie oft sind Sie vorher hingefallen?
1: Ich glaube wirklich gar nicht so oft, weil man hat ja damals, ich weiß, das ist heute glaube ich auch noch so, hat der Papa immer hinten den Sattel festgehalten, wenn man dann das erste Mal ohne Stützräder fuhr. Mhm. Und dieser eine Moment, an den erinnern wir uns glaube ich alle, wenn dann der Papa oder die Mama diesen Sattel loslässt und man dann frei fährt und dieses Gefühl hat von, oh, das geht auch ohne Stützräder, das ist ja der Hammer, das ist ein tolles Gefühl.
0: Und es ist bis heute geblieben, also tatsächlich jede Strecke, die Sie in Köln mit dem Fahrrad zurücklegen können, die wird auch mit dem Fahrrad zurückgelegt, stimmt das?
1: Ja, bei Wind und Wetter, ja, auch im Winter, also ich fahre auch bei Schnee, ich fahre auch bei Regen, wo ja heute viele Leute sagen, es regnet, kann ich nicht fahren oder es ist zu heiß, da schwitze ich ja, also ich fahre dann trotzdem.
0: Bei mir ist es ja eher so ein Ding, dass ich hin und wieder gerade in Großstädten denke, die ganzen Autos, also die machen einem das Fahrradfahren jetzt nicht wirklich zum großen Spaß.
1: Das ist wahr. Es hat sich aber viel getan. Also ich meine, ich fahre jetzt seit, ich glaube, 52 Jahren Fahrrad. Da war es am Anfang natürlich alles noch viel schlimmer, weil da gab es überhaupt gar keine Fahrradwege. Heute gibt es ja zumindest in vielen Städten große, breite, tolle Fahrradwege und auch, ich glaube, die Autofahrer sind noch mal ein bisschen anders geschärft worden darauf, dass man die Tür vielleicht, bevor man sie aufmacht, auch noch mal guckt, ob da ein Fahrradfahrer kommt und wenn man abbiegt, dass man den Fahrradfahrer da durchfahren lässt und so weiter und so fort. Man hat sich schon was getan, aber na klar, das Verkehrsaufkommen ist größer und höher heute und die Gefahren von Unfällen steigen dadurch vermutlich dann auch.
0: Das Stadtradeln läuft ja gerade wieder in vielen Orten und soll animieren, begeistern fürs Fahrrad, Schauspieler und Comedian Michael Kessler versucht sich hier gleich mal als Motivator in SWR1 Rheinland-Pfalz nach Cher und vorher noch Eric Clapton.

0: Stadt radeln, das geht natürlich auch auf dem Land. Hallo, hier ist SWR1 Rheinland-Pfalz und die Aktion soll überall mehr Menschen motivieren, aufs Rad zu steigen. Und jemand, der das wirklich so oft macht, wie es nur geht, egal bei Wind und Wetter, hat er ja schon hier erzählt in SWR1 Rheinland-Pfalz, ist der gebürtige Wiesbadener und Wahlkölner Schauspieler und Comedian Michael Kessler, der uns jetzt an dieser Stelle allen mal Lust machen möchte, häufiger Rad zu fahren. Denn Radfahren ist, Michael Kessler, mehr als nur auf einem Sattel rumzusitzen.
1: Das stimmt, aber ich bin frei. Ich kann abbiegen, wo ich will. Ich kann anhalten, wann ich will. Ich muss keinen stundenlangen Parkplatz suchen. Ich stehe nicht stundenlang im Stau. Ich bin innerhalb der Stadt meistens wirklich schneller als das Auto oder der Bus oder die Bahn. Und von daher ist das also nicht nur, finde ich, für Urlaubszwecke oder mal am Wochenende mal auspacken und mal 5 Minuten durch den Wald fahren, sondern auch im Alltag das beste Verkehrsmittel.
0: Das heißt also, Stadtradeln ist für Sie eigentlich nicht nur jetzt über einen kleinen Zeitraum, sondern für immer, oder?
1: Das mache ich schon. Es ist einfach so, weil es einfach, finde ich, am praktischsten ist. Nebenbei gesagt ist es natürlich auch eine Art Sport. Man bewegt sich, ja, man ist an der frischen Luft, man ist draußen, man sitzt nicht immer in so einem Blechauto oder lässt sich fahren oder sonst irgendwas. Ist ja auch für die Gesundheit gut. Von daher, ich kann es nur jedem empfehlen.
0: Das heißt, wenn Sie jetzt irgendjemanden, der vielleicht gerade jetzt so halb überlegt, das mal zu probieren mit diesem Stadtradeln, für einen gewissen Zeitraum zumindest, was wäre das, was Sie motivierend oder ihr motivierend noch sagen könnten?
1: Traut euch. Man darf auch mal ein bisschen verschwitzt sein und man kann auch ohne Funktionswäsche Fahrrad fahren. Das geht auch. Helm ist natürlich wichtig inzwischen, würde ich jedem empfehlen. Aber es ist toll, es ist wunderbar. Man ist schneller, man ist freier. Macht's einfach. Es ist großartig.
0: Okay, ich radel da mal los. Tschüss.
1: Ja, bitte. Ciao.
0: Bei wem es jetzt noch nicht geklingelt hat,
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0: dem ist ja wohl nicht mehr zu helfen.

Die letzten 30 Sekunden von I Go to Extremes von Billy Joel, dem Piano Man, sind für mich die stärksten. Deswegen komm auch, hau doch nochmal rein, Billy. Komm, klopf nochmal aufs Klavier.

0: Danke für diese Zugabe.
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0: Die Kids sagen ja zu jemandem, den sie gut finden, das sei ein Crush. Das wird schon so lange besungen. Jennifer Page. Dazu Snap, gleich hier in voller Länge.
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9: 13 Uhr im Studio Christiane Sütterle. Die Investitionen aus dem Sondertopf Infrastruktur laufen nur langsam an. Baden-Württembergs Nichtrauchergesetz hat auch Auswirkungen in der Pfalz. Das Wetter in Rheinland-Pfalz: am Nachmittag Sonne und Wolken bei 20 bis 26 Grad. Die Opposition fordert die schwarz-rote Bundesregierung auf, beim schuldenfinanzierten Sondervermögen zur Modernisierung der Infrastruktur und für den Klimaschutz nachzusteuern. Anlass dafür ist, dass das Bundesfinanzministerium festgestellt hatte, dass die Mittel nicht ausgeschöpft werden. Weitere Informationen von Peter Martin Jakob.
10: Das Geld müsse endlich konsequent dorthin fließen, wo es nachhaltig, investiv und klimapolitisch wirksam werde, sagte der grüne Haushaltspolitiker Schäfer. Die linken Co-Vorsitzende Schwertner forderte bei RTL, das Geld müsse planvoll eingesetzt werden, statt wie jetzt Finanzlöcher zu stopfen. Aus einem Bericht des Bundesfinanzministeriums geht hervor, dass die Regierung das 500 Milliarden Euro Sondervermögen bisher nicht in vollem Umfang genutzt hat. Demnach waren Ausgaben in Höhe von rund 37 Milliarden Euro vorgesehen. Tatsächlich ausgezahlt wurden 24 Milliarden.
9: Israel weitet seine Angriffe auf den Libanon aus. Die Regierung hat angeordnet, dass nun auch Ziele in der Hauptstadt Beirut angegriffen werden. In einer Erklärung heißt es, Grund sei, dass die Terrororganisation Hisbollah wiederholt gegen die Waffenruhe im Libanon verstoßen habe. Zwischen Israel und dem Libanon gilt seit Mitte April offiziell eine Waffenruhe, die von der Hisbollah allerdings nicht anerkannt wird. Die Konsumstimmung in Deutschland ist im Juni leicht angestiegen. Das zeigt das Konsumbarometer des Handelsverbands Deutschland HDI. Demnach ist das die erste Verbesserung seit Februar. Die Menschen wollen demnach in den kommenden 3 Monaten etwas weniger sparen und wieder mehr Geld ausgeben. Als einen möglichen Grund nennt der HDI die Entlastung bei den Kraftstoffpreisen. Von einer echten Trendwende könne aber noch keine Rede sein. Betroffene der Flutkatastrophe 2021 können nur noch bis zum 30. Juni Hilfen aus dem Nationalen Wiederaufbaufonds beantragen. Darauf weist die Kreisverwaltung Ahrweiler hin. SWR-Reporterin Maike König.
11: Die Hilfen sollen den Wiederaufbau nach der Flutkatastrophe unterstützen und richten sich unter anderem an Unternehmen, Kommunen, Privatleute und Vereine. Die Anträge können online bei der Investitions- und Strukturbank, kurz ISB Rheinland-Pfalz, gestellt werden. Nach Angaben der ISB vom 11. Mai wurden bislang rund 1,5 Milliarden Euro Hilfsgelder bewilligt. Bund und Länder hatten den Wiederaufbaufonds nach der Flut 2021 eingerichtet. 2023 war die Frist auf Initiative der Landrätin des Kreises Ahrweiler und den Bürgermeistern der betroffenen Kommunen nochmal um 3 Jahre verlängert worden.
9: An allen Bus- und Bahnhaltestellen der Rhein-Neckar-Verkehrsgesellschaft RNV in der Pfalz gilt ab heute ein Rauchverbot. Grund ist das neue Nichtraucherschutzgesetz in Baden-Württemberg. SWR-Reporter Martin Gärtner.
3: Die RNV betreibt Bus- und Bahnlinien in Rheinland-Pfalz, Baden-Württemberg und Hessen und hat die baden-württembergischen Vorschriften auf ihre Haltestellen in den Nachbarländern übernommen, damit unternehmensweit alles einheitlich ist und es keine Missverständnisse oder Verwirrung gibt. Die neuen Regeln des Landes Baden-Württemberg sind ziemlich streng. Dort gilt das Rauchverbot auch auf Sportplätzen, Kinderspielplätzen, Schulhöfen, in Freizeitparks, Freibädern und Zoos. Wer dagegen verstößt, muss 200 Euro zahlen, ein Wiederholungstäter sogar 500 Euro.
9: Das waren die Nachrichten für Rheinland-Pfalz. Die Zeit, es ist 13.04 Uhr.
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0: Die A3 Köln Richtung Frankfurt zwischen der Raststätte Siegburg West und Siebengebirge. 7 Kilometer Stau weiterhin, da braucht ihr eine halbe Stunde länger. Ebenso 30 Minuten Verzögerung auf der A643 Mainz Richtung Wiesbaden. Zwischen dem Dreieck Mainz und Wiesbaden Eppelallee staut sich auf 5 Kilometern. A67 Darmstadt Richtung Mönchhof-Dreieck zwischen dem Rüsselsheimer Dreieck und dem Mönchhof-Dreieck 4 Kilometer Stau. Eine Viertelstunde braucht ihr länger auf der B9 Bonn Richtung Mainz. Zwischen Koblenz Nord und der Europabrücke hier 4 Kilometer Stau. Kommt gut an.
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0: Bisschen durchatmen, ist auch mal schön, ne? Ein Mix aus Sonne und Wolken, nicht mehr ganz so heiß. Bei maximal 20 Grad im Westerwald bis 26 Grad in der Südpfalz. Meist trocken, aber wolkig. Morgen mehr Wolken und immer mal wieder nass. Es kann auch Gewitter geben bei 19 bis 25 Grad. Und maximal 23 Grad dann am Mittwoch. Das zeigt der SWR1 Rheinland-Pfalz-Wettertrend. Ganz ähnliches, wechselhaftes Wetter.
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0: Mit Veit Berthold. Ich bin eine Konstante. Immerhin, gibt's auch noch, ne? Und unsere Musik ist es auch. Die größten Hits aller Zeiten. Jetzt mit UB40 und Kingston Town.
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0: Ich habe ja mal in der Schule gelernt, eines Tages, also ganz in ferner Zukunft, wird die Sonne dafür sorgen, dass es die Erde nicht mehr gibt. Aber vielleicht kann sie uns ja vorher noch ein bisschen retten. Hier ist SWR1 Rheinland-Pfalz. Es geht um Solarmodule. Und seit heute gibt es die Option des sogenannten Energy Sharings, also des Energieteilens. Wer quasi Strom über Solarmodule auf dem eigenen Dach macht und zu viel Energie übrig hat, kann die dann gezielt mit Nachbarn teilen. Wir haben auch heute Morgen schon drüber gesprochen. Im Prinzip eine klasse Idee, funktioniert aber noch nicht so ganz rund, weil der Strom dann trotzdem erstmal wieder klassisch ins Stromnetz einlaufen muss und dann Netzentgelte gezahlt werden müssen. Aber schauen wir mal nach vorne. Also was erwartet uns denn technisch so in der Zukunft? Wäre es nicht zum Beispiel toll, wenn wir Autos hätten, die man gar nicht erst aufladen müssten? Also wenn die quasi mit so integrierten Solarmodulen auf dem Autodach rumfahren würden und dann müsste man nie wieder laden? Das ist die Zukunft vielleicht, aber sowas Ähnliches gibt es schon. Das Fraunhofer Institut für solare Energiesysteme ist da schon relativ weit bei der Forschung. SWR1-Reporterin Katha Janssen hat uns mal sich dort umgeschaut und nimmt uns jetzt mal mit dahin.
1: Schwarz, glänzend und gewölbt. Von Weitem könnte das auch ein verbogenes PV-Modul sein. Ist es nicht. Es ist ein Autodach mit integrierter PV. Hier stecken also Solarzellen drin. Mit der Sonnenenergie, die das Auto mit so einem 2-Quadratmeter Dach binnen eines Jahres einsammelt, kommt man über 2000 Kilometer weit. Bei Vans oder Lastern mit mehr Fläche sind es noch deutlich längere Strecken. Und die Solarzellen können noch in viel mehr Autoteile integriert werden, betont Dr. Martin Heinrich. Er forscht am Fraunhofer Institut für solare Energiesysteme in Freiburg an den Autolösungen.
2: Die Motorhaube, aber auch die Heckscheibe oder den Heckbereich, die Seitenflächen des Fahrzeuges, sogar die transparenten Fensterflächen könnte man mit Solarflächen aktivieren.
1: Die Module sind dabei komplett in die Autoteile reingebaut. Sie sind nicht mehr platt und rechteckig, sondern können sich dreidimensionalen Formen anpassen. Dank einer speziellen Folienbeschichtung haben sie exakt die Farbe des Autolacks oder sind zum Beispiel im Fenster sogar durchsichtig. Am anderen Ende der Forschungshalle werden Solarzellen mit einem Laser in Streifen geschnitten und mit leitfähigem Klebstoff verschaltet. Ein Verfahren, das es möglich macht, künftig ganze Fassaden, Dächer oder Lärmschutzwände aus Solarmodulen zu bauen, erklärt Dr. Achim Kraft.
3: Der Vorteil ist, dass wir eben da sehr größenvariabel sind mit dieser Technologie, dass wir eine hohe Teilverschattungsresilienz haben und dass die Module optisch sehr schön ausschauen. Und da können wir eben ganze Flächen mit Solarzellen auslegen, mit ganz wenig inaktiver Fläche dazwischen.
1: Auch diese Module können mit den Spezialfolien quasi in jeder Farbe produziert werden. Firmenlogos, Bilder oder Muster können so auf Fassaden gebracht werden. Teilweise gibt es die Module schon im Handel. Sie sind etwas teurer als Standardmodule, können aber zum Beispiel in Sachen Verschattung auch mehr, produzieren weiter, auch wenn mal ein Blatt drauf liegt.
0: Also die Zukunft ist jetzt schon so ein bisschen und klasse wäre natürlich, wenn sich das dann durchsetzen würde und die Sonne dafür sorgt, dass wir alle ja ein bisschen weniger Probleme haben auf dieser Welt. Das wäre doch mal was.
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0: Es ist ganz genau 13:30.
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0: Der Nachrichtenüberblick mit Christiane Sütterle.
2: Guten Tag. Die Opposition fordert die schwarz-rote Bundesregierung auf, beim schuldenfinanzierten Sondervermögen zur Modernisierung der Infrastruktur und für den Klimaschutz nachzusteuern. Anlass dafür ist, dass das Bundesfinanzministerium festgestellt hatte, dass die Mittel nicht ausgeschöpft werden. Die Staatsanwaltschaft Trier hat Anklage gegen einen 19-Jährigen aus der Eifel wegen eines mutmaßlichen Dreifachmordes auf den Kapverden erhoben. Das teilte die Behörde heute mit. SWR-Reporterin Dunja von Morsee.
3: Dem jungen Mann wird vorgeworfen, kurz vor Weihnachten seinen Vater, dessen Lebensgefährtin und deren Tochter in einer Ferienwohnung auf der kapverdischen Insel São Vicente getötet zu haben. Nach Angaben der Staatsanwaltschaft soll er die Tochter zunächst im Schlaf angegriffen haben. Anschließend soll er auch die beiden anderen Opfer getötet haben. Das Motiv ist bislang unklar. Der 19-Jährige wurde wenige Tage nach der Tat in Portugal festgenommen und sitzt seit Januar in Untersuchungshaft. Über die Zulassung der Anklage muss nun das Landgericht Trier entscheiden.
2: Im Kreis Kusel sorgen Nutrias immer mehr für Probleme. Nach Angaben von Jägern lässt sich die Population der Nagetiere nicht mehr in Schach halten. Die Schäden, die Nutrias an Bächen verursachen, können auch gefährlich für Landwirte werden, sagt Jäger Timo Ohlinger aus Rehweiler.
4: Die Uferbefestigungen werden gelockert, ne, und bei Hochwasser vom Clan werden auch immer mehr Uferbereiche weggeschwemmt. Und was auch nicht unerheblich ist, ist die Sicherheit gerade bei den Landwirten. Wenn sie diese Grünflächen oder Ackerflächen am Clan bearbeiten mit ihren Geräten, dass die mit einem gewissen Abstand immer dort entlangfahren können, nur weil die Gefahr besteht, dass Traktoren auch einbrechen.
2: Nutrias schaden den Landwirten nach Angaben von Ohlinger auch, weil sie Wiesen teils kahl fressen.
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0: Das Update aus unserer SWR1 Rheinland-Pfalz Verkehrsredaktion. Die A3 Köln Richtung Frankfurt zwischen der Raststätte Siegburg West und Siebengebirge weiterhin 7 Kilometer Stau. Da braucht ihr eine gute halbe Stunde länger. A5 Frankfurt Richtung Kassel zwischen Niederrad und dem Frankfurter Westhafen. Da steht ein kaputter LKW auf der rechten Spur. Deshalb gibt es 1 Kilometer Stau, also relativ einen kurzen. Aber ihr müsst da trotzdem mit Wartezeit rechnen. Die B9 Bonn Richtung Mainz noch. Da braucht ihr eine Viertelstunde länger. Im Moment wissen zwischen Koblenz Nord und der Europabrücke 4 Kilometer Stau da. Kommt gut an. Das Wetter mit vielen Wolken, hin und wieder ein Schüsschen Sonne. Bei bis zu 26 Grad in der Südpfalz bleibt es meist trocken. Heute Morgen mehr Wolken, dann wird es auch häufiger nass. Es kann dann auch Gewitter geben bei 19 bis 25 Grad. Und maximal 23 Grad am Mittwoch, das zeigt der SWR1 Rheinland-Pfalz. Wettertrend bei ganz ähnlichem Wetter. Der ganz, ganz heiße Sommer macht eine kurze Pause, kommt aber ganz sicher wieder. So wie dieser großartige Hit aus den 90ern. Snap, Rhythm is a Dancer. Ich bin Veit Berthold. Schön, dass ihr mit dabei seid.
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Gefahr an Stelle aus der SWR1 Rheinland-Pfalz Verkehrsredaktion. Vorsicht, Fahrzeugteile. Auf der A66 Frankfurt Richtung Wiesbaden. Passt bitte gut auf zwischen Hofheim und Diedenbergen. Da auf der linken Spur liegen Fahrzeugteile auf der Autobahn. Kommt alle gut an.

0: So, wir retten noch ein paar Enten hoffentlich auf der A602 Trier Richtung Longkirch. In der Einfahrt Trier Verteilerkreis sind Enten auf der Fahrbahn. Bitte gut aufpassen, dass da nichts passiert. Kommt gut an. Und also als Papa weiß ich, dass natürlich die Kommunikation mit Kids kann kompliziert sein, aber auch sehr lustig, meint zumindest er hier.
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0: Still the same, hier ist SWR1 Rheinland-Pfalz, wobei beim Sommerurlaub könnte sich in diesem Jahr dann doch einiges ändern, denn offensichtlich denken immer mehr darüber nach, auf diesen Urlaub zu verzichten, weil zu teuer. Jeder Dritte will das angeblich tun, wenn man einer neuen Umfrage glaubt, einer Bank. Wir haben uns mal auf der Straße umgehört, wie das da so läuft.
1: Ich könnte es mir nicht vorstellen, nicht in den Urlaub zu gehen. Ich mache das alles eigentlich auch immer sehr spontan. Das Geld reicht tatsächlich, wohne auch noch bei meinen Eltern so. Ich kann es mir aktuell noch leisten.
2: Ist schön, aber muss nicht unbedingt sein. Also ich würde jetzt kein Geld an anderer Stelle sparen dafür. So, ich mag auch Hitze nicht so sehr und alles drum und dran.
3: Ich finde es halt auch sehr wichtig, einfach mal runterzuschalten, abzuschalten von der ganzen Stressarbeit. Für die Gesundheit ist es halt natürlich Luxus, egal wo man ist.
4: Ja, Urlaub für mich ist schon wichtig. Also ich fliege meistens so 1 bis 2 Mal im Jahr in den Urlaub. Ich komme ja aus Griechenland, also ich fahre immer in mein Heimatland.
5: Ich finde Urlaub, da nimmt man halt Erlebnisse mit und die sind halt für mich, sage ich mal, nicht direkt bezahlbar. Und so materielle Sachen wie ein Auto zum Beispiel, das ist halt vergänglich.
0: Also offenbar sind doch noch viele unterwegs und sagen, auf den Urlaub möchte ich nicht verzichten. Wir sind ja schließlich Reiseweltmeister. Diesen Titel will man ja auch verteidigen. Also wir werden heute Nachmittag da ganz sicher weiter drüber mit euch sprechen. Hier in SWR1 Rheinland-Pfalz. Come back and stay. Paul Young jetzt hier.

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14: Mit einer Gefahrenstelle aus unserer Verkehrsredaktion eine Warnbarke auf der A3 Köln Richtung Frankfurt zwischen dem Mönchhofdreieck und Kelsterbach. Bitte aufpassen da, gut ankommen. Ich bin Veit Berthold, hier geht's gleich weiter mit Michael Luke in SWR 1 Rheinland-Pfalz.
13: 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SWR 1 Rheinland-Pfalz, Nachrichten. 14 Uhr im Studio Christiane Sütterle. Die Bundesregierung schöpft das Geld aus dem Sondervermögen nicht voll aus. Zwischen Ludwigshafen und Mannheim fahren wieder Straßenbahnen über die Konrad-Adenauer-Brücke. Das Wetter in Rheinland-Pfalz, am Nachmittag Sonne und Wolken bei 20 bis 26 Grad. Die Bundesregierung kündigt mehr Tempo an bei den Investitionen aus dem schuldenfinanzierten Sondervermögen für Infrastruktur und Klimaschutz. In einem Bericht des Bundesfinanzministeriums an den Haushaltsausschuss des Bundestages steht, dass das Geld aus dem Topf im vergangenen Jahr nicht ausgeschöpft wurde. Kritik daran kommt von der Opposition. Aus Berlin, Benjamin Großkopf.
15: Die Mittel müssten jetzt schnell bei Bürgerinnen und Bürgern ankommen, heißt es aus dem SPD-geführten Finanzministerium, das ebenfalls mehr Tempo fordert und nach eigener Auskunft gerade an einem Bonus-Malus-System für die Ministerien arbeitet, je nachdem, ob sie besonders schnell oder besonders langsam vorankommen. Blickt man auf das Jahr 2025, so sind dem Bericht zufolge 24 Milliarden Euro aus dem Sondervermögen ausgegeben worden. Geplant waren allerdings gut 37 Milliarden. Demnach gibt es vor allem in den Bereichen Verkehr, Energie, Infrastruktur sowie Forschung und Entwicklung Nachholbedarf.
13: Israel weitet seine Angriffe auf den Libanon aus. Die Regierung hat angeordnet, dass nun auch Ziele in der Hauptstadt Beirut angegriffen werden. In einer Erklärung heißt es, Grund sei, dass die Terrororganisation Hisbollah wiederholt gegen die Waffenruhe im Libanon verstoßen habe. Zwischen Israel und dem Libanon gilt seit Mitte April offiziell eine Waffenruhe, die von der Hisbollah allerdings nicht anerkannt wird. Der französische Präsident Macron hat ausländische Investitionen in Höhe von 93 Milliarden Euro angekündigt. Bei einem Investorentreffen sagte er, dies sei ein Rekord. Aus Paris berichtet Kai Rienecker.
16: Im Mittelpunkt des Treffens im Schloss von Versailles stehen Investitionen in künstliche Intelligenz. So will allein die japanische Holding Softbank 75 Milliarden Euro in KI-Infrastruktur am Standort Frankreich investieren. Mehr als die Hälfte davon soll in den nächsten Jahren in den Bau von Rechenzentren fließen. Die französische Regierung hat das Ziel ausgegeben, Frankreich zu einem der weltweit führenden Akteure im Bereich der künstlichen Intelligenz zu machen. Präsident Macron betont, dass Frankreich seit nunmehr 7 Jahren in Folge das europäische Land sei, das die meisten ausländischen Investitionen anziehe.
13: Im südpfälzischen Niederhorbach wehren sich einige Anwohner gegen den Bau einer Hähnchenmastanlage. Morgen soll deswegen eine Bürgerinitiative gegründet werden. SWR-Reporterin Ulrike Brandt.
17: Ein Sprecher der zukünftigen Bürgerinitiative sagt, ein Hähnchenmaststall passe nicht in die Region, denn die lebe von Weinbau und Tourismus. Außerdem fürchte man sich im Dorf zum Beispiel, dass es stinkt, wenn die Fäkalien der Hühner entsorgt werden. Der Landwirt, der diesen Hähnchenmaststall in Niederhorbach plant, der ist selbst aus der Südpfalz und er sagt, dass er eine Bauvoranfrage eingereicht hat. Rund 30.000 Hähnchen könnten in der Anlage gemästet werden und einen Abnehmer für die Tiere hätte er auch schon. Das wäre ein großes Unternehmen aus der Geflügelwirtschaft. Der Landwirt sagt, er braucht diesen Stall, um sein Einkommen zu sichern.
13: Seit heute fahren wieder Straßenbahnen über die Konrad-Adenauer-Brücke zwischen Ludwigshafen und Mannheim. Mehr als 2 Jahre war die Strecke gesperrt gewesen, weil eine marode Brückenrampe am Mannheimer Schloss saniert werden musste. Um jetzt die verlorenen Fahrgäste wieder zurückzugewinnen, lässt die Verkehrsgesellschaft RNV mehr Bahnen fahren als früher. Ab August wird etwa alle 2 Minuten eine Bahn den Rhein überqueren. Die Zeit, es ist 14.04 Uhr.
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19: Hallo, die A3 Köln Richtung Frankfurt zwischen Raststätte Siegburg West und Siebengebirge. 4 Kilometer streckenweise stockender Verkehr, 10 Minuten mehr. Und die B9 Bonn Richtung Mainz zwischen Koblenz Nord und Europabrücke. 4 Kilometer Stau und es dauert eine Viertelstunde länger.
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19: Heute Nachmittag haben wir Sonne und Wolken. Meistens ist es trocken, im Taunus bis 20 Grad, 26 Grad maximal im südlichen Rheinhessen. Heute Nacht dann dichtere Wolken, es kühlt ab auf 10 Grad, also schön durchlüften am besten. Und der S1-Wettertrend, morgen kaum noch Sonne, Wolken wieder mehr am Himmel und Regen und Gewitter kommen auf euch zu. Morgen bei 19 bis 25 Grad die Höchstwerte.
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19: Mit Michael Lug. Vom Bolzplatz der Bezirksliga gleich mal ins Rampenlicht der Fußball-WM. Ja, das gibt's in Rheinland-Pfalz. Diese Geschichte klingt echt zu verrückt, um wahr zu sein. Warum ein Torhüter aus Koblenz in einen WM-Kader gekommen ist und antritt bei der WM, vielleicht schon bald gegen Fußballgiganten wie Brasilien auf dem Platz stehen wird, das hören wir in dieser halben Stunde.
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0: SWR1 Rheinland-Pfalz hier. So, aus Koblenz und von der Bezirksliga auf die große Fußballbühne der Welt. Das klingt wie ein Fußballmärchen, ist aber die Wahrheit.
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0: Also wenn am 11. Juni die Fußball-WM mit 48 Teams und 104 Spielen startet, dann ist ja auch Haiti dabei. So, und im Kader des Karibikstaats, da steht ein Torhüter, der sonst als Amateur bei Kosmos Koblenz spielt hier, ne? In Rheinland-Pfalz. Und da steht er zwischen dem Pfosten als Torhüter. Wie der Weg jetzt von Koblenz zur Weltmeisterschaft gelungen ist. Achim Scheu aus unserer Sportredaktion.
2: Josué Duverger hat ihn geschafft, den Sprung aus der Oberliga zur Fußball-Weltmeisterschaft.
3: Es ist ein tolles Gefühl zu wissen, dass ich dabei bin. Ich bin ein Teil der Mannschaft. Wir fahren zur WM. Ich fühle mich privilegiert.
2: Duverger ist ein lupenreiner Amateurfußballer. Er ist der einzige Nationalspieler im Oberligakader der Koblenzer. Jetzt freuen sich alle für ihn, auch sein Trainer Admir Softic.
4: Man muss sagen, das ist für uns einmaliges Erlebnis. Wir sind mega glücklich für den Josué.
2: Geboren und aufgewachsen ist er in Montreal in Kanada. Er hat zwei Pässe, einen kanadischen und einen aus Haiti. Mit 17 der Sprung nach Portugal. Seine Fußballausbildung erhält er bei Sporting Lissabon. Über Umwege geht's nach Koblenz. Hier spielt er so gut, dass der haitianische Fußballverband auf ihn aufmerksam wird. Bei der WM wird er nicht alleine sein.
4: In den USA habe ich jede Menge Familie. Meine Eltern werden aus Montreal anreisen. Das gibt mir Kraft und es macht mich natürlich auch stolz. Sie werden bei unseren Spielen im Stadion sein und dort werde ich sie dann auch sehen.
2: Haiti ist erstmals nach 52 Jahren wieder mit dabei. In dem gebeutelten Land sorgte die WM-Qualifikation für eine Welle der Euphorie.
4: Das wird sicherlich nicht einfach werden, aber wir werden ganz bestimmt nicht dahin fahren, nur um sagen zu können, wir waren bei der WM. Nein, wir werden dort alles geben.
2: Und zu Hause in Koblenz sind sie schon stolz. Einer von ihnen fährt zur WM.
5: Er ist immer ehrlich und versucht halt sich immer nicht in den Vordergrund der Mannschaft zu spielen.
6: Wenn man schon allein bedenkt, was für Stars da rumlaufen, deswegen ist das auf jeden Fall schon sehr surreal.
7: Da kriegt man ja Gänsehaut, wenn man ihn jedes Mal sieht. Deshalb ist es wirklich Wahnsinn.
2: Die Gegner Haitis in der Gruppenphase sind Rekordweltmeister Brasilien, Marokko und Schottland. Und mittendrin Josué Duverger von Kosmos Koblenz.
0: Der Hammer, oder? Von Kosmos Koblenz direkt zur Fußball-Weltmeisterschaft.
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0: Und aktuell aus der SWR1 Verkehrsredaktion: Vorsicht, A66 Wiesbaden-Frankfurt. In der Einfahrt Wiesbaden-Erbenheim liegt ein Fahrrad. Also da bitte vorsichtig, ganz besonders.

0: Es ist 14.31 Uhr.
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0: Mit Christiane Sütterle.
2: Guten Tag. Die Stadtwerke Trier haben ein neues digitales Stadtinformationssystem in Betrieb genommen. Nach Angaben der Stadtwerke ersetzt es die bisherigen Parkplatzanzeigen und arbeitet mit deutlich mehr LED-Tafeln und Messstationen. Aus Trier, Lara Dudek.
3: Es sammelt unter anderem Daten zu verkehrsfreien Parkplätzen, Luftqualität und Wetter. Laut SWT sollen damit Staus verringert und der Verkehr besser gelenkt werden. Autofahrer sollen zum Beispiel schneller freie Parkplätze oder alternative Routen finden. In Zukunft könnten über die Anzeigen auch Baustellen, Veranstaltungen oder Hinweise von Polizei und Feuerwehr angezeigt werden. Langfristig sollen die Daten sogar bei der Steuerung von Ampeln helfen. Das Projekt kostet rund 5,4 Millionen Euro. Der Bund fördert den größten Teil davon.
2: Die Bundesregierung kündigt mehr Tempo an bei den Investitionen aus dem schuldenfinanzierten Sondervermögen für Infrastruktur und Klimaschutz. In einem Bericht des Bundesfinanzministeriums steht, dass das Geld aus dem Topf im vergangenen Jahr nur zu 2/3 ausgeschöpft wurde. Kritik daran kommt von der Opposition. Entwicklungsministerin Alabali Radovan hat ihre Reise in den Libanon in letzter Minute abgebrochen. Der Anflug auf die Hauptstadt Beirut sei aus militärischen Gründen gestoppt worden, hieß es. Israel hat weitere Angriffe in Beirut angekündigt. 10.000 Einwohner flüchten. Alabali Radovan wollte unter anderem mit dem libanesischen Präsidenten Aoun sprechen. Seit heute fahren wieder Straßenbahnen über die Konrad-Adenauer-Brücke zwischen Ludwigshafen und Mannheim. Mehr als 2 Jahre war die Strecke gesperrt, weil eine marode Brückenrampe am Mannheimer Schloss saniert werden musste. Um jetzt die verlorenen Fahrgäste wieder zurückzugewinnen, lässt die Verkehrsgesellschaft mehr Bahnen fahren als früher. Ab August wird etwa alle 2 Minuten eine Bahn den Rhein überqueren.
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0: Und hier ist der aktuellste Verkehrsservice im Land. A3 Köln Richtung Frankfurt zwischen Raststätte Siegburg West und Siebengebirge 4 Kilometer streckenweise stockend, 10 Minuten mehr. A643 Wiesbaden-Mainz zwischen Schiersteiner Brücke und Dreieck-Mainz 3 Kilometer Stau. B9 Bonn Richtung Mainz zwischen Koblenz Nord und Europabrücke 4 Kilometer Stau, 1/4 Stunde plus. Das Wetter bei uns im Land. Heute Nachmittag haben wir Sonne und Wolken im Wechsel. Meistens ist es trocken in Rheinland-Pfalz, im Taunus maximal 20 Grad, im südlichen Rheinhessen bis zu 26. In der Nacht ziehen sich die Wolken zusammen, die Tiefstwerte liegen bei 10 Grad und der SWR1-Wetter trennt. Morgen kaum noch Sonne, wieder Regen und Gewitter, 19 bis 25 Grad.
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0: Mit Michael Lug. Einen schönen Montagnachmittag mit uns.
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0: echt und du trägst keine Liebe in dir. Dann brauchen wir auch nicht zusammen in Urlaub fahren, oder? Ist ja eh nur Gedrängel am Buffet, Streit, unbelegte Liegen. Ja, der Traumurlaub wird ja oft zum... Naja, also wir hatten mal ein bisschen was anderes. Und ein bisschen Sonne. Der Reisejournalist und Buchautor Philipp Lage behauptet in seinem neuen Buch Travel is broken, also Urlaub ist kaputt. Das liegt auch daran, dass wir so hohe Erwartungen haben, weil wir uns beim Buchen einfach nicht so entscheiden können. Ne? Die Qual der Wahl quasi.
1: Dieses Gefühl oft, dass noch was Besseres geht oder man noch mehr rausholen könnte, das ist jetzt nicht unbedingt so angenehm oder das, also ich sag mal, wenn man 3 Hotels zur Auswahl hätte, dann wäre es wahrscheinlich besser, als wenn man 100 Hotels zur Auswahl hat. Mhm. Ich glaube, diese Sorge, doch nicht das perfekte Angebot gefunden zu haben, reißt dann immer so ein bisschen mit oder die begleitet einen auf jeden Fall in der Vorbereitung.
0: Wir malen uns den Urlaub in Gedanken ja schon immer in den allerschillerndsten, schönsten Bildern aus, planen alles komplett durch. Sich auch mal überraschen lassen, wäre vielleicht besser.
1: Ich glaube, dass die schönsten Erfahrungen auf Reisen und auch im Leben immer damit zu tun haben, dass man ein bisschen Kontrolle abgibt. Also da gibt es auch Studien zu, die zeigen, wir reagieren umso euphorisch, zum Beispiel jetzt auf eine Aussicht oder auf einen schönen Ort, wenn diese Schönheit unerwartet an uns herantritt. Also wenn wir uns vorher kein Bild gemacht haben, dann sind wir umso begeisterter. Umso schwieriger wird es, wenn wir, sag ich mal, den tollen Wasserfall oder die tolle Schlucht schon 100-mal auf Fotos gesehen haben und dann hinfahren, um selbst zu gucken, ob es wirklich so aussieht. Also das kann man tatsächlich psychologisch belegen. Und das wäre ja so ein kleines Plädoyer, nicht die ganze Zeit, aber vielleicht öfter mal an Orte zu fahren, einen Ausflug zu machen, wo man noch nicht so ein Bild von hat und da dann vielleicht auch Sachen zu erleben, die einen überraschen.
0: Sagt Philipp Lage, Buchautor und Reisejournalist. In diesem Sinne, schöne Urlaubsplanung und Erlebnisse. Ruhig mal überraschen lassen. Ne? Aktuell aus der SWR1 Verkehrsredaktion. Vorsicht auf der A60 Rüsselsheim Richtung Mainz. Zwischen Rüsselsheim Mitte und Bischofsheim gibt's eine ungesicherte Unfallstelle auf der linken Spur. Da also bitte vorsichtig fahren.
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Sehr schön hier, George Michael, Fatherfigure, SWR1, Rheinland-Pfalz hier. Ja, also das ist eine Geschichte, also die kannst du kaum glauben, ehrlich gesagt. Ne? Keith Richards von den Rolling Stones, also der das hier gespielt hat, ne? Der sieht ja so aus wie ungefähr 300 Jahre, ne? Der ist jetzt Uropa geworden. Keith Richards ist Uropa. Luna heißt seine erste Urenkelin und die stolze Mama, also die Enkeltochter von Keith, hat am Wochenende ein Bild gepostet. Mama und Tochter auf einer Decke, gemeinsam im Gras. Total süß. Und ehrlich, dass er das noch erlebt hat, Keith Richards, ist Uropa, Wahnsinn. Ja, sehr schön. Herzlichen Glückwunsch. Und wir hören jetzt ja aus dem aktuellen Rolling Stones Album, würde ich sagen, den Song. Ne? Passt ja. Ne? Keith ist ja auch wieder brandaktuell in The Stars.

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5: Vorsicht auf der A6 Mannheim-Heilbronn zwischen Wiesloch-Raunberg und Sinsheim, eine ungesicherte Unfallstelle. Und Vorsicht auf der A67 Darmstadt Richtung Mönchhof-Dreieck zwischen Büttelborn und Groß-Gerau liegt ein Handfeger auf der Straße.
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6: 15 Uhr im Studio Ute Weber. Entwicklungsministerin Radovan bricht ihre Libanon-Reise ab. In der Südpfalz in Niederrohrbach gründet sich eine Bürgerinitiative gegen eine Hähnchenmastanlage. Das Wetter im Land, am Nachmittag Sonne und Wolken bei 20 bis 26 Grad. Eine Reise von Entwicklungsministerin Alibali Radovan nach Beirut im Libanon ist aus Sicherheitsgründen kurzfristig abgebrochen worden. Sie wurde während des Anflugs gestoppt, hieß es aus dem Ministerium. Über die Lage in Beirut berichtet Nina Amin.
7: Über Beirut sind Aufklärungsdrohnen der israelischen Armee zu hören. Die Anwohner in den südlichen Vororten der libanesischen Hauptstadt fliehen aus ihren Vierteln. Die Gegend im Süden Beiruts gilt als Hochburg der Hisbollah, ist aber auch dicht besiedeltes Wohngebiet. Am Vormittag hatten der israelische Ministerpräsident Netanyahu und Verteidigungsminister Katz angekündigt, Ziele in den südlichen Vororten von Beirut anzugreifen. Erklärt wurde das mit den wiederholten Verstößen gegen die Waffenruhe durch die Hisbollah. Die pro-iranische Miliz greift den Norden Israels an.
6: Der französische Präsident Macron hat ausländische Investitionen in Höhe von 93 Milliarden Euro angekündigt. Bei einem Investorentreffen sagt er, dies sei ein Rekord. Aus Paris berichtet Kai Rienecker.
8: Im Mittelpunkt des Treffens im Schloss von Versailles stehen Investitionen in künstliche Intelligenz. So will allein die japanische Holding Softbank 75 Milliarden Euro in KI-Infrastruktur am Standort Frankreich investieren. Mehr als die Hälfte davon soll in den nächsten Jahren in den Bau von Rechenzentren fließen. Die französische Regierung hat das Ziel ausgegeben, Frankreich zu einem der weltweit führenden Akteure im Bereich der künstlichen Intelligenz zu machen. Präsident Macron betont, dass Frankreich seit nunmehr 7 Jahren in Folge das europäische Land sei, das die meisten ausländischen Investitionen anziehe.
6: Die Bundesregierung kündigt mehr Tempo an bei den Investitionen aus dem schuldenfinanzierten Sondervermögen für Infrastruktur und Klimaschutz. In einem Bericht des Bundesfinanzministeriums steht, dass das Geld aus dem Topf im vergangenen Jahr nicht ausgeschöpft wurde. Oppositionspolitiker von Grünen und Linken kritisieren das. Sie fordern die schwarz-rote Bundesregierung auf, nachzusteuern und das Geld sinnvoll zu investieren. In der Migrationspolitik vieler Länder ist laut Forschern eine wachsende Abneigung gegenüber Flüchtlingen zu erkennen. Das ist das Ergebnis des globalen Fluchtreports 2026 von mehreren deutschen Universitäten. Teils würden legale Migrationswege systematisch abgebaut. Zudem hätten Schutzsuchende oft kaum Chancen auf ein Aufenthaltsrecht. Die Zurückweisung von Asylsuchenden an den deutschen Grenzen sei zudem rechtlich unzulässig. Im südpfälzischen Niederrohrbach wehren sich einige Anwohner gegen den Bau einer Hähnchenmastanlage. Morgen soll deswegen eine Bürgerinitiative gegründet werden. SWR-Reporterin Ulrike Brandt.
9: Ein Sprecher der zukünftigen Bürgerinitiative sagt, ein Hähnchenmaststall passe nicht in die Region, denn die lebe von Weinbau und Tourismus. Außerdem fürchte man sich im Dorf zum Beispiel, dass es stinkt, wenn die Fäkalien der Hühner entsorgt werden. Der Landwirt, der diesen Hähnchenmaststall in Niederhorbach plant, der ist selbst aus der Südpfalz und er sagt, dass er eine Bauvoranfrage eingereicht hat. Rund 30.000 Hähnchen könnten in der Anlage gemästet werden und einen Abnehmer für die Tiere hätte er auch schon. Das wäre ein großes Unternehmen aus der Geflügelwirtschaft. Der Landwirt sagt, er braucht diesen Stall, um sein Einkommen zu sichern.
6: Im Kreis Kusel sorgen Nutrias für immer mehr Probleme. Nach Angaben von Jägern lässt sich die Population trotz Jagd kaum noch eindämmen. Die Nutrias lockern demnach die Ufer am Fluss Glan auf. Bei Hochwasser könnten diese Bereiche weggeschwemmt werden. Für Landwirte könne das gefährlich werden, wenn sie mit ihren Maschinen angrenzende Felder bearbeiten. Und die Zeit 15:04.
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5: Hallo und Vorsicht auf der A6 Heilbronn Richtung Mannheim. Zwischen Raststätte am Hockenheimring Ost und Dreikockenheim liegt ein Plastikteil auf der linken Spur. Vorsicht auf der A5 Karlsruhe-Frankfurt. Zwischen Seeheim-Jugendheim und Darmstadt-Eberstadt liegt eine Silikonspritze auf der linken Spur. Vorsicht auf der A6 Mannheim-Heilbronn zwischen Wiesloch-Rauenberg und Sinsheim eine ungesicherte Unfallstelle. Vorsicht auf der A67 Darmstadt Richtung Mönchhof-Dreieck zwischen Büttelborn und Groß-Gerau liegt ein Handfeger. Die B42 Koblenz-Rüdesheim ist zwischen Lahnstein und Braubach nach einem Unfall in beiden Richtungen gesperrt. 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
5: Heute Nachmittag gibt's Sonne und Wolken, meistens trocken im Land. 20 Grad Spitzenwert im Taunus, 26 im südlichen Rheinhessen. Die Nacht kühlt ziemlich ab, da geht's auf 10 Grad runter. Die Wolken ziehen sich zusammen und morgen dann dementsprechend, sagt der SWR1-Wettertrend, kaum noch Sonne, grauer Himmel, wieder Regen und Gewitter, 19 bis 25 Grad.
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5: Mit Michael Lug. So, jetzt geht's um einen Song, der eigentlich nur die Sehnsucht nach einem aufregenden Leben beschreibt und dann im Grunde selbst zur Eintrittskarte für die große weite Welt geworden ist. Funky Town von Lips in Sync ist in Minneapolis entstanden. Die Sängerin Cynthia Johnson hat davon geträumt, ihre Heimatstadt zu verlassen, dahin zu gehen, wo es cool ist, wo ein guter Beat ist, eine lebendige Musikmetropole und am liebsten nach New York.

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2: SWR1-Hörerin Mathilde Marso aus Mehring hat sich bei uns gemeldet und sie hat ja im Grunde so einen Namen, der fast klingt wie eine Romanfigur auch. Ne? Mal gucken, was so dahinter steckt. Hallo Frau Marso.
3: Hallo Herr Luke.
2: Wissen Sie, wo Ihr Name herkommt?
3: Also ursprünglich ist es ein angeheirateter Name von mir, Marso. Und wie ich jetzt rausgefunden habe oder wie mein Mann rausgefunden hat, könnte der kommen aus Lothringen. Damals ist der Vater von Lothringen, waren Kinder halt, die sind nach Neumagen verschifft worden, wo der Vater im Krieg gefallen ist. Mhm. Und da wurde das hier so an der Mosel, sind die dann so sesshaft geworden sozusagen.
2: Mhm. Ja gut, Mehring gehört ja zum Landkreis Trier-Saarburg,
3: genau,
2: an der römischen Weinstraße.
3: Ja,
2: und
3: richtig.
2: Als ich das gehört habe, habe ich gedacht, Maso klingt für mich so ein bisschen wie ein Spitzname für Mars, ne? Den römischen Kriegsgott. Guck mal,
3: ja,
2: da kommt der Maso.
3: Recht. Ja, stimmt. Darauf bin ich noch gar nicht gekommen. Stimmt, ja.
2: Professor Udolf.
4: Ich bin baff, weil Sie beide
3: die
4: genau die richtigen Spuren aufgenommen haben. Aber alle beide. Ich bin richtig baff, ja. Frau Maso. Schönen guten
3: Hallo,
4: Tag. Hallo.
3: Hallo, Herr Professor.
4: Wir gehen in Richtung Frankreich. Wir haben einen Ortsnamen als Grundlage für den Familiennamen Marso, den es auch als Marson gibt, also mit N hinten. Aber wenn ein Deutscher jetzt zum Beispiel den französischen Familiennamen Marson hört, dann hört er kein N mehr. Also schreibt der Administrator oder der Pastor einfach ein O hin, ne? Ohne N. Und das passiert ganz häufig. Und das ist die Basis für diesen wirklich französischen Familiennamen. Und Herr Luke, die Basis ist der Mars, Kriegsgott. Mars, in der Tat, ein Personenname Martius, dürfte die Grundlage sein. Und woher der kommt, Herr Luke, das haben Sie gesagt.
3: Könnte ja sein, gell?
2: Es wäre Einzuhörerin Mathilde Marso. Und im Grunde genommen ist Ihr Name französisch und nur falsch ausgesprochen in Deutschland.
4: So, wenn man so will, ja.
3: Wieder was gelernt heute, sehen Sie?
2: Das freut uns sehr. Viel Spaß mit dem Namen. Dankeschön, Herr Professor Udolf.
3: Ja, bitteschön. Vielen Dank, Herr Professor Rudolf.
4: Bitte.
3: Tschüss.
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0: Es ist 15.30 Uhr.
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0: Aus unserem Nachrichtenteam Ute Weber.
2: Guten Tag. Die Trierer Staatsanwaltschaft hat Anklage gegen einen 19-Jährigen aus der Eifel wegen eines mutmaßlichen Dreifachmordes auf den Kapverden erhoben. Das teilte die Behörde heute mit. SWR-Reporterin Dunja von Morsee berichtet.
3: Dem jungen Mann wird vorgeworfen, kurz vor Weihnachten seinen Vater, dessen Lebensgefährtin und deren Tochter in einer Ferienwohnung auf der kapverdischen Insel São Vicente getötet zu haben. Nach Angaben der Staatsanwaltschaft soll er die Tochter zunächst im Schlaf angegriffen haben. Anschließend soll er auch die beiden anderen Opfer getötet haben. Das Motiv ist bislang unklar. Der 19-Jährige wurde wenige Tage nach der Tat in Portugal festgenommen und sitzt seit Januar in Untersuchungshaft. Über die Zulassung der Anklage muss nun das Landgericht Trier entscheiden.
2: Entwicklungsministerin Alabali Radovan hat ihre Reise in den Libanon in letzter Minute abgebrochen. Der Anflug auf die Hauptstadt Beirut sei aus militärischen Gründen gestoppt worden, hieß es. Israel hat weitere Angriffe in Beirut angekündigt. Zehntausende Einwohner flüchteten. Alabali Radovan wollte unter anderem mit dem libanesischen Präsident Aoun sprechen. An den Sozialgerichten in Deutschland gibt es nach Angaben des Deutschen Richterbundes wieder deutlich mehr Verfahren. Erstmals seit 2021 seien im vergangenen Jahr mehr als 300.000 neue Fälle anhängig gewesen. Ein Sprecher des Richterbundes sagte, Streitfälle ums Bürgergeld oder um Ansprüche aus den Sozialversicherungen hätten die Fallzahlen deutlich nach oben getrieben. Auch an den vier Sozialgerichten in Rheinland-Pfalz ist die Zahl der Klagen im vergangenen Jahr gestiegen. Das deutsche Tennis-Duo Kevin Krawitz und Tim Pütz ist bei den French Open im Achtelfinale ausgeschieden. Das Doppel verlor am Mittag gegen das indisch-brasilianische Team in zwei Sätzen. Im Teamwettbewerb ist Deutschland damit nur noch mit Laura Siegemund vertreten. Die 38-Jährige steht gemeinsam mit der Russin Vera Svernova im Viertelfinale.
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0: Und hier ist der aktuellste Verkehrsservice im Land. Die B42 Koblenz-Rüdesheim ist zwischen Lahnstein und Braubach nach einem Unfall in beiden Richtungen gesperrt. 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Das Wetter im Land. Heute Nachmittag haben wir Sonne und Wolken. Meistens ist es trocken in Rheinland-Pfalz. Im Taunus bis 20 Grad, im südlichen Rheinhessen bis 26. Heute Nacht zieht sich der Himmel zusammen. Viele Wolken, 10 Grad geht's runter. Und der SWR1-Wetter trennt. Morgen dann eben kaum noch Sonne, weil die Wolken bleiben. Wieder Regen und Gewitter, 19 bis 25 Grad.
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0: Mit Michael Lug. Und wir wünschen euch einen guten Start durch diesen Nachmittag.
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0: Es ist 20 vor 4, neu aus der Verkehrsredaktion. Vorsicht auf der A602 Longich-Trier. Zwischen Kenn und Trier-Ehrang steht ein Pannenfahrzeug und die rechte Spur ist deshalb gesperrt. Es war eins Rheinland-Pfalz hier. Die Fußballnationalmannschaft ist gerade auf dem Sprung. Morgen Mittag geht es ja schon im Flieger Richtung FIFA-WM. Heute haben sich die Nationalspieler und der Bundestrainer Julian Nagelsmann von den Fans verabschiedet. Schön daheim natürlich. Und für die Fans gab es heute tatsächlich auch mal was gratis, erzählt SWR1-WM-Reporter Tim Brockmeier.
1: Thorsten ist extra aus Stuttgart nach Frankfurt gekommen, trägt ein Deutschland-Trikot und beißt genüsslich in die Bratwurst für Umme.
2: Ja, schmeckt schon. Super Aktion hier, finde ich toll.
1: Alles umsonst. Würstchen, Burger, Eisgetränke. Die Fans, rund 800 vor Ort an der DFB-Zentrale, fanden's mega.
3: Nehmen wir mit. Passt schon, danke.
1: Danke an Kimmich, Tah und Co.
4: Die haben auch sehr viel Geld bestimmt. Können Sie es nochmal machen?
1: Ja, können Sie. Der Mannschaftsrat hatte entschieden, das Catering für die Fans geht auf Kosten des Teams.
5: Ja, das war in Absprache, dass man sich natürlich überlegt hat, auch ein bisschen was zurückzugeben.
1: Diese Überlegung ging voll auf. Joshua Kimmich, die Fans fühlten sich sehr abgeholt. Nicht so ganz vom eher müden Testkick, 2x25 Minuten gegen eine B11 der Finnen. Beim DFB-Team waren die Spieler am Start, die gestern beim Länderspiel nicht oder nur kurz zum Einsatz gekommen waren. Rüdiger spielte, Woltemar, de Leveling oder auch Stiller. Am Ende ein 1:0 durch ein Eigentor der Finnen, aber Ergebnis egal. Für die Fans zählte das Happening.
6: Ich find's mega geil.
7: Überragende Veranstaltung auf jeden Fall.
1: Gab es am Ende dann doch auch noch Selfies, Autogramme und Mini-Fußbälle für fast alle bei bestem Wetter. Man fühlte überall tatsächlich die steigende WM-Vorfreude und Euphorie.
7: Schon groß.
8: Die Spannung steigt.
7: Wir sind voll in der WM-Stimmung schon.
9: Ich hab so richtig Bock.
10: Auf jeden Fall, ja. Doch, freu mich schon sehr.
1: Die Fans also freuen sich sehr, das Team rund um Stürmer Dennis Undaff auch.
11: Das WM-Fieber, es wird immer größer und sobald wir, glaube ich, in Amerika sind, ist es riesig.
1: Morgen 13:35 geht's mit dem Flieger ab Frankfurt in die USA. Dann beginnt die Mission WM. Bei den Fans wird längst geträumt.
2: Natürlich Weltmeister, ganz klar.
8: Weltmeister.
2: Ja, klar.
1: Grinst Thorsten, der im DFB-Trikot beißt in seine Bratwurst für Umme und schlendert dann nochmal rüber zum Nebenplatz. Da trainiert nämlich Manuel Neuer. Die zuletzt angeschlagene Wade der deutschen Nummer 1 hält also. Die WM kann kommen.
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0: Lynyrd Skynyrd und Sweet Home Alabama. SWR1 Rheinland-Pfalz hier. So, die Sommerferien stehen ja quasi in den Startlöchern, ne? Also die Zeit geht jetzt auch noch um. Am 29. Juni gibt's in Rheinland-Pfalz endlich Sommerferien. Da geht's los. Ausschlafen, verreisen, Eis essen oder einfach mal gar nichts machen. Ja, und weil man sich gar nicht früh genug freuen kann, haben wir jetzt schon mal Kinder gefragt, was ist denn das Schönste an Urlaub so?
1: Wir waren mal in Andalusien, also in Spanien, und dort fand ich es immer sehr schön, dass wir zu viert, also meine Schwester, meine Eltern und ich, zusammen am Strand waren und dort dann zum Beispiel mal eine Sandburg zusammengebaut haben. Weil wir, also unsere Familiengemeinschaft dort einfach auch wächst.
2: Ich gehe gerne in die Berge, in die Alpen, in Bayern, und da kann man dann halt einfach stundenlang wandern gehen und hat einfach seine Ruhe.
3: Ich liebe es, in den Urlaub zu gehen. Einfach, man hat diese Familienzeit, die man halt im normalen Alltag nicht sehr hat. Man kann sich auch mal ein bisschen Auszeit von der Schule nehmen. Das ist einfach schön.
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6: Hallo Rheinland-Pfalz, wie fühlt sich das Land an? In Wissen an der Sieg haben wir ein paar Wolken, 23 Grad, Birkenfeld, bewölkter Himmel 21 Grad. Kandel in der Südpfalz, da scheint die Sonne, 24 Grad und die Landeshauptstadt Mainz, ein bisschen grau und 24 Grad.
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7: 16 Uhr im Studio Ute Weber. Der Tankrabatt und die gesunkenen Ölpreise drücken weiter die Spritpreise. In Rheinland-Pfalz werden Sinti und Roma noch mehr diskriminiert. Das Wetter im Land. Am Abend recht freundlich, morgen erst wolkig mit Sonne, später Regen und Gewitter, teils stürmisch bei 19 bis 25 Grad. Autofahrerinnen und Autofahrer mussten im Mai deutlich weniger fürs Tanken bezahlen, wegen der Auswirkungen des sogenannten Tankrabatts und der gesunkenen Rohölpreise. Das zeigt eine Auswertung des Autoclubs ADAC. Aus der SWR-Wirtschaftsredaktion berichtet Jutta Kaiser.
8: Im Mai kostete ein Liter Super E10 im bundesweiten Durchschnitt laut ADAC rund 1,98 Euro. Das waren 13 Cent weniger als noch im April. Bei Diesel ist der Unterschied noch größer. Der Liter kostete im Mai im Schnitt 1,99 Euro und damit 27 Cent weniger als im April. Berechnungen der Monopolkommission und des IFO-Instituts für Wirtschaftsforschung zeigen außerdem, die Steuersenkung um 17 Cent, die seit Anfang Mai 2 Monate lang gilt, wird mittlerweile zumindest bei den Superbenzinsorten vollständig weitergegeben. Auch der Rohölpreis ist zwischenzeitlich gesunken.
7: Die verurteilte Rechtsextremistin Liebig soll von Tschechien nach Deutschland ausgeliefert werden. Das hat das Landgericht in Pilsen angeordnet. Die Entscheidung ist aber noch nicht rechtskräftig. Liebig war vor 3 Jahren unter anderem wegen Volksverhetzung zu 1,5 Jahren Haft verurteilt worden. Daraufhin flüchtete sie und wurde Anfang April an der Grenze zwischen Tschechien und Deutschland festgenommen. Liebig hatte ihr Geschlecht nach der Verurteilung von männlich auf weiblich ändern lassen. Kritiker sprechen von einem Missbrauch des Selbstbestimmungsrechts. Entwicklungsministerin Alawali Radovan hat ihre Reise in den Libanon in letzter Minute abgebrochen. Der Anflug auf die Hauptstadt Beirut sei aus militärischen Gründen gestoppt worden, hieß es. Israel hat weitere Angriffe in Beirut angekündigt. Zehntausende Einwohner flüchten. Alawali Radovan wollte unter anderem mit dem libanesischen Präsidenten Aoun sprechen. In der Migrationspolitik vieler Länder ist laut Forschern eine wachsende Abneigung gegenüber Flüchtlingen zu erkennen. Das ist das Ergebnis des globalen Fluchtreports 2026 von mehreren deutschen Universitäten. Teils würden legale Migrationswege systematisch abgebaut. Zudem hätten Schutzsuchende oft kaum Chancen auf einen Aufenthaltsrecht. Die Zurückweisung von Asylsuchenden an den deutschen Grenzen seien zudem rechtlich unzulässig. In Rheinland-Pfalz sind im vergangenen Jahr mehr Fälle von Diskriminierung von Sinti und Roma gemeldet worden. Laut der Melde- und Informationsstelle Antiziganismus, kurz MIA, wurden 100 Fälle registriert. Das sind mehr als 41 als im Jahr 2024. Aus der Redaktion Landespolitik berichtet Dirk Rodenkirch.
9: Bei den Fällen handelt es sich neben Diskriminierungen auch um Beleidigungen und Gewalt gegen Sinti und Roma in Rheinland-Pfalz, so MIA-Vorstand Kling. Es gebe zudem eine hohe Dunkelziffer. Strafrechtlich relevante Vorkommnisse würden oft nicht angezeigt, weil Betroffene Angst vor negativen Folgen hätten. Kling sprach von einer zunehmend feindseligen Stimmung in der Gesellschaft. Der Antiziganismusbeauftragte des Landes Hartmann forderte, die Verfolgung, aber auch die Kultur der Sinti und Roma in den Schulen zu thematisieren. Etwa 10.000 Menschen in Rheinland-Pfalz gehören dieser Minderheit an.
7: In Deutschland fällt weniger Müll an. Nach Zahlen des Statistischen Bundesamtes entstanden 2024 knapp 363 Millionen Tonnen Abfälle, also 4,6% weniger als im Vorjahr. Damit sinkt das Abfallaufkommen auf den tiefsten Stand seit 20 Jahren. Am meisten, nämlich die Hälfte des Mülls, entfällt demnach auf Bau- und Abbruchabfälle. Das waren die Nachrichten für Rheinland-Pfalz mit Ute Weber und die Zeit jetzt noch 16 Uhr und genau 4 Minuten.
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6: Hallo, die A66 Frankfurt Richtung Wiesbaden. Zwischen Wiesbaden-Mainzer Straße und Schiersteiner Kreuz 3 Kilometer stockender Verkehr. Die B42 Koblenz-Rüdesheim ist zwischen Lahnstein und Braubach gesperrt nach einem Unfall in beiden Richtungen. Gute Fahrt unterwegs.
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6: Gernot Schütz ist der Mann in unserem Wetterstudio. Hallo Gernot.
10: Hallo.
6: Im Moment haben wir noch Sonne und ein paar Wolken, aber heute Nacht zieht es sich dann immer weiter zu, ne?
10: So langsam schon. Zunächst mal ist es noch aufgelockert. In der Nacht später werden die Wolken etwas dichter. Tiefstwerte 15 bis 10 Grad. Morgen setzt sich das Ganze fort. Am frühen Morgen, am Vormittag, kommt noch ein bisschen die Sonne durch. Vor allem so vom Westerwald bis zur Vorderpfalz, aber Richtung Luxemburg und Frankreich. Da werden die Wolken schon schnell dichter und da breiten sich dann im Laufe des Vormittags erste Regenfälle aus und es zieht dann weiter nach Osten später. Da sind dann auch einzelne Gewitter dabei mit starkem Regen und heftigen Böen. Aber das trifft nicht jeden, aber es wird eigentlich jeder mal nass. Und bevor dieser Regen ankommt, gibt es nochmal 19 bis 25 Grad in der Spitze und der SWR 1 Wettertrend. Es bleibt wechselhaft. Am Mittwoch gibt es ein paar Schauer, aber auch Sonne zwischendrin. Am Donnerstag, am Feiertag, regnet und gewittert es dann leider wieder häufiger.
6: Uiuiui.
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6: Mit Michael Lug. So, Stau am Brenner, auch wenn er nicht wegen einem Streik oder sowas ist, da liegen oft die Nerven blank. Italienurlauber kennen sowas. Jetzt kommt ein bisschen Bewegung, die Blechlawine, denn ab heute gibt's auf Italiens Autobahn Geld zurück, wenn man im Stau steht und Maut gezahlt hat. Auf was ihr da genau achten müsst, dass die Kohle auch wirklich zurückkommt, das hört ihr in dieser halben Stunde von unserem Korrespondenten.
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0: Deine Ross. SW1 Rheinland-Pfalz hier. So, bald ist ja hier Ferien in Rheinland-Pfalz. Viele fahren Richtung Italien und dann wieder Staus, ne? Brenner-Autobahn zum Beispiel. Ab heute gibt's auf Italiens Autobahn so eine Geld-Zurück-Regelung. Also wer auf der Autobahn im Stau steht und Maut gezahlt hat, der bekommt diese Maut zurück. Also heißt es, das klingt auch erstmal gut. Aber es gibt da mindestens ein Aber, so ein ganz langes. SW1-Korrespondent Tilman Kleinjung in Rom. Wichtigste Voraussetzung ist dann ja erst schon mal das Maut-Ticket, ne?
1: Diesen Quittungsbeleg muss man unbedingt aufheben, wenn man nachweisen will, dass man für die gefahrene Strecke deutlich länger gebraucht hat, als das normal ist. Mhm. Und dann kann man über das Portal des Autobahnbetreibers die Erstattung beantragen, indem man dann sein Kennzeichen angibt und alle weiteren Angaben macht. Das große Aber: dazu muss man wissen, wer der Autobahnbetreiber ist. Davon gibt es in Italien mehr als 20. Der größte ist l'Autostrade per l'Italia. Aber die Brennerautobahn zum Beispiel, die wird von einem anderen Betreiber gemanagt. Mhm. Und bisher gibt es eben noch kein einheitliches Portal. Das soll sich allerdings Ende des Jahres ändern. Dann gibt es ein gemeinsames Portal und eine App für alle Autobahnen in Italien.
0: Also ist dann vielleicht erst was für den nächsten Sommerurlaub, mal gucken. Aber wie viel kann man denn da theoretisch jetzt erstattet bekommen?
1: Wer bis zu 2 Stunden im Stau steht, bekommt die Hälfte der Maut erstattet. Bei mehr als 3 Stunden Verspätung wegen Stop and Go gibt es die gesamte Gebühr zurück. Mhm. Das funktioniert so ein bisschen wie bei der Bahn. Allerdings mit einem ganz wichtigen Unterschied. Es geht nicht nur um die Dauer der Verspätung, es geht auch um den Grund der Verspätung. Und die Autobahnbetreiber können nur verpflichtet werden zu erstatten, wenn es sich um eine Baustelle handelt. Also wenn es zu einem Stau kam, weil baustellenbedingt eine Spur gesperrt wurde oder zeitweise die Autobahn blockiert war. Bei Unfällen oder Unwettern gibt es keine Möglichkeit der Rückerstattung.
0: Gut, klingt ein bisschen schwierig. Die komplette Maut zurück ist also auf Italiens Autobahn zumindest mal theoretisch möglich. Ob die Regelung dann Baustellen oder sowas vermeidet, ob die Mautbetreiber vielleicht Ausreden finden und sowas, das wird sich alles zeigen. Wir behalten es einfach mal im Blick für euch.
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0: Es ist 16.30 Uhr.
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0: Und hier am Start ist Ute Weber.
2: Guten Tag. Die Stadtwerke Trier haben ein neues digitales Stadtinformationssystem in Betrieb genommen. Nach Angaben der Stadtwerke ersetzt es die bisherigen Parkplatzanzeigen und arbeitet mit deutlich mehr LED-Tafeln und Messstationen. Aus Trier berichtet Lara Dudek.
3: Es sammelt unter anderem Daten zu verkehrsfreien Parkplätzen, Luftqualität und Wetter. Laut SWT sollen damit Staus verringert und der Verkehr besser gelenkt werden. Autofahrer sollen zum Beispiel schneller freie Parkplätze oder alternative Routen finden. In Zukunft könnten über die Anzeigen auch Baustellen, Veranstaltungen oder Hinweise von Polizei und Feuerwehr angezeigt werden. Langfristig sollen die Daten sogar bei der Steuerung von Ampeln helfen. Das Projekt kostet rund 5,4 Millionen Euro. Der Bund fördert den größten Teil davon.
2: Der sogenannte Tankrabatt und gesunkene Rohölpreise haben die Autofahrer im Mai deutlich entlastet. Das geht aus einer Bilanz des ADAC hervor. Berechnungen des IFO-Instituts zeigen außerdem, dass die Steuersenkung mittlerweile vollständig weitergegeben wird. So mussten die Autofahrer laut ADAC im Mai für einen Liter Super E10 im bundesweiten Durchschnitt 1,98 zahlen. Im April lag der Wert noch bei 2,11 Euro. Der Dieselpreis sank um 27 Cent auf 1,99. Immer mehr Menschen machen Urlaub am Mittelrhein. Das hat die zuständige Tourismusgesellschaft mitgeteilt. Sie beobachtet zudem, dass Touristen ihre Ferien häufiger in Deutschland und nicht im Ausland verbringen. Als einen der möglichen Gründe sieht die Geschäftsführerin vom romantischen Rheintourismus internationale Krisen. Dadurch seien einige ausländische Reiseziele unsicherer geworden. Ein weiterer Faktor ist demnach, dass es seit Jahren einen anhaltenden Trend für Kurzreisen gibt. Das Mittelrhein Rheinland bietet sich dafür besonders an.
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0: Auf die Straßen. Hier ist der aktuellste Verkehrsservice im Land. A5 Karlsruhe-Frankfurt zwischen Raststätte Bruchsal und Kronau. 4 Kilometer streckenweise stockender Verkehr. 10 Minuten Verzögerung. A60 Rüsselsheim Richtung Mainz. Zwischen Hechtsheim-Ost und Kreuz-Mainz-Süd. 2 Kilometer Stau. Einfach weil zu viele unterwegs sind. A66 Frankfurt-Wiesbaden zwischen Wiesbaden-Mainzer Straße und Schiersteiner Kreuz. 3 Kilometer stockend. Und die B42 Koblenz-Rüdesheim ist zwischen Lahnstein und Braubach nach einem Unfall in beiden Richtungen gesperrt. Alle Verkehrsinfos übrigens immer auch auf swr1.de für euch. Das Wetter bei uns im Land. Sonne und Wolken haben wir heute Nachmittag, meistens trocken. 20 Grad im Taunus, 26 im südlichen Rheinhessen. Die Nacht kühlt ganz schön runter, 10 Grad und die Wolken werden dann in der Nacht schon dichter. Morgen dann kaum noch Sonne, sagt der SWR1 Wettertrend. Regen und Gewitter und die Höchstwerte morgen dann 19 bis 25 Grad.
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0: Mit Michael Lug. So, gutes Durchstarten und Ankommen natürlich im Feierabend oder in der Spätschicht. Je nachdem, in welche Richtung ihr unterwegs seid.
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0: Sehr schöne Entspannungsnummer hier. 10cc, I'm not in love. Das ist genau die richtige Musik, um jetzt gleich Vollgas zu geben hier.
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0: Immer um diese Zeit, jeden Tag hier. Und SWR 1 Hörer Markus Betz aus Oberbillig an der Mosel, das ist an der luxemburgischen Grenze, ist bei uns. Hallo Markus.
2: Hallo Michael, hallo SWR 1 Land.
0: Du organisierst Sternfahrten im Verein Deutsche Gesellschaft für Muskelerkrankungen Sternfahrt e.V. Das ist eine sehr coole Sache und das hat einen traurigen Hintergrund. Du hast nämlich deinen Sohn an diese Krankheit verloren, ne?
2: Ja, also Marius hatte einer dieser ganz schlimmen Muskelkrankheiten und das war auch der Grund, weshalb ich diesen Verein gegründet habe mit der Unterstützung von der Gemeinde Oberbillig. Und dann habe ich einen eigenen Verein ins Leben gerufen und seitdem machen wir seit über 20 Jahren alle zwei Jahre regelmäßig eine Sternfahrt zugunsten der Deutschen Gesellschaft für Muskelerkrankungen. So ist das.
0: Toll. Ich halte dir die Daumen und euch auch, dass da immer schön viel zusammenkommt und dass ihr helfen könnt. Markus.
2: Vielen Dank. Am 12.09. ist es wieder soweit.
0: Na, das klingt doch toll. Und du bist jetzt auch bereit? Du weißt
2: jawohl, ich bin,
0: Wir haben 5 Fragen, bereit. 3 richtige und dann hast du die SWR1-Tasse. Dein Musikwunsch hier an Tagen wie diesen ist sowieso schon startklar. Bist du bereit? Können wir loslegen?
2: Jawohl, Michael, alles gut.
0: Okay, dann starten wir. Die Fußballnationalmannschaft bricht ja morgen auf Richtung USA und im Kader ist ein Rheinland-Pfälzer, der gestern auch eingesetzt worden ist, in seinem Heimatstadion beim Testspiel gegen Finnland.
3: Wir werden schon langsam zu einer Familie und alle verstehen sich gut miteinander, jeder kämpft für den anderen und es macht Spaß.
0: So, wie heißt der Mann, der bei Mainz 05 die 10 trägt?
2: Oh mein Gott.
0: Nein, so heißt
2: das. Das weiß ich jetzt tatsächlich nicht. Ich könnte ja jeden Torschützen sagen und so weiter und so fort. Aber da muss ich jetzt echt, Mainz 05 muss ich passen.
0: Okay.
2: Sorry.
0: Nadim Amiri wäre richtig gewesen.
2: Nadim Amiri, sorry.
0: Bei unseren Nachbarn in Baden-Württemberg gelten heute neue Regeln im Freibad. Was darf man da ab sofort nicht mehr machen? Diät-Cola trinken oder rauchen?
2: Rauchen.
0: Das ist richtig. Winzer Matthias Keet aus Offstein bei Worms haben wir heute gehört, der viel Konkurrenz hatte, aber sich durchgesetzt hat.
4: Es war schon ein größerer Prozess gewesen. Also soweit ich weiß, waren es zwischen 150 und 200 Winzer, die sich insgesamt beworben hatten.
0: Worum ging es denn da? Ging es um Weine, die bei der Bahn ausgeschenkt werden oder ging es um Rebstöcke, die zu Edelputzmitteln geschreddert werden?
2: Da ging es um Weine, die bei der Deutschen Bahn ausgeschenkt werden.
0: Das ist richtig. Die dritte Frage, wir kommen zur vierten. Du bist in Oberbillig an der Mosel zu Hause und meine Frage an dich jetzt. Welcher der folgenden Orte liegt nicht an der Mosel? Cochem, Remagen, Traben-Trarbach oder Kobern-Gondorf? Cochem, Remagen. Bitte?
2: Remagen.
0: Das ist richtig, richtig. Ja, ich war schon fast bei falsch hier. Hey, super. So, jetzt noch. Die bekannteste Blondine aller Zeiten würde heute 100.
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2: Marilyn Monroe.
0: Wie heißt sie? Genau, das war die Frage.
2: Marilyn Monroe.
0: Und das war richtig. Und das bedeutet, hat gereicht.
2: Ja.
0: Sehr schön, Markus.
2: Danke, Michael. Danke an SR1. Euch alles Gute. Ich freue mich, dass ich angerufen wurde und ihr seid ein super Team. Und nochmals danke für eure Unterstützung bei der DGM Sternfahrt an SWR1 Land, an Oberbillig, an alle Motorradfahrer.
0: Dankeschön.
2: Und an alle Motorradclubs der Region.
0: Und hier ist ein Musikwunsch, damit weder dieser Tag vergessen wird, noch der Tag der Sternfahrt. Hier sind die Toten Hosen, Tage wie diese.
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1: Ist doch ein mega Spiel, oder? Also der Markus hat das super gemacht eben und ich würde mich freuen, wenn jetzt ein paar anrufen und sagen, hey, ich würde auch gerne mal mitspielen. Hab nämlich gerade Zeit, gleich kommen die Nachrichten und so, um ans Telefon zu gehen. Hier ist eure Mitmachnummer. 06131 92 93 94 95. Kandidaten für unser Spiel hier, das wirklich machbar ist, das gar nicht so schwer ist, wo man überhaupt keine Angst haben braucht und wo es die schöne SWR1-Tasse gibt und den Musikwunsch. Ne?
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12: Hallo Rheinland-Pfalz, hallo Wissen. Bei euch ist es leicht bewölkt, 22 Grad. Hallo Westerburg, da scheint die Sonne bei 21 Grad. Hallo Bitburg, ihr habt ein bisschen bewölkt bei 22 Grad. Und Bad Dürkheim in der Vorderpfalz, ein bisschen bewölkt, 25 Grad.
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13: 17 Uhr im Studio Ute Weber. Die BAföG-Reform sorgt weiter für Verwirrung. Die Polizei hat neue Details zum Tod einer Frau in Adenau in der Eifel bekannt gegeben. Das Wetter in Rheinland-Pfalz am Abend recht freundlich, morgen erst wolkig, später Regen und Gewitter bis 25 Grad. Über die BAföG-Reform herrscht weiter Verwirrung. Jetzt hat auch Kanzler Merz die geplante Erhöhung in Frage gestellt. Sein Sprecher erklärte, alle Vereinbarungen im Koalitionsvertrag stünden unter Finanzierungsvorbehalt. Die Bundesregierung überlege, welche Leistungserhöhung man möglich sein. Aus Berlin, Sarah BH.
14: Hintergrund ist ein Interview von Forschungsministerin Dorothee Bär von der CSU, in dem sie zweifelte, ob es eine Mehrheit der Regierungsfraktionen bei der BAföG-Reform gebe. Zuvor hatte Unionsfraktionschef Jens Spahn klargemacht, wegen der schwachen Wirtschaft könne der Staat nicht überall mehr ausgeben, auch nicht beim BAföG. Die SPD widerspricht scharf. Man habe sich gemeinsam auf die Reform geeinigt, das Geld sei gesichert. Bärs Aussagen seien falsch. Und die Warnung an die Union, wer jetzt aus der BAföG-Reform aussteige, schade den Fachkräften von morgen und am Ende auch der eigenen Koalition.
13: Außerdem hat die Bundesregierung angekündigt, mehr Tempo bei den Investitionen aus dem schuldenfinanzierten Sondervermögen für Infrastruktur und Klimaschutz zu machen. In einem Bericht des Bundesfinanzministeriums steht, dass das Geld nicht ausgeschöpft wurde. Benjamin Großkopf berichtet.
15: Die Mittel müssten jetzt schnell bei Bürgerinnen und Bürgern ankommen, heißt es aus dem SPD-geführten Finanzministerium, das ebenfalls mehr Tempo fordert und nach eigener Auskunft gerade an einem Bonus-Malus-System für die Ministerien arbeitet, je nachdem, ob sie besonders schnell oder besonders langsam vorankommen. Blickt man auf das Jahr 2025, so sind dem Bericht zufolge 24 Milliarden Euro aus dem Sondervermögen ausgegeben worden. Geplant waren allerdings gut 37 Milliarden. Demnach gibt es vor allem in den Bereichen Verkehr, Energie, Infrastruktur sowie Forschung und Entwicklung Nachholbedarf.
13: Nachdem in Adenau in der Eifel am Wochenende eine Frau in ihrem Auto tot aufgefunden wurde, hat die Koblenzer Staatsanwaltschaft weitere Details bekannt gegeben. Die 29-Jährige wurde demnach Opfer eines Gewaltverbrechens, da sie Stich- und Schnittverletzungen hatte. Jessica Schwand.
16: Das Amtsgericht Koblenz hat gegen den von der Frau getrennt lebenden Ehemann Haftbefehl erlassen. Die 29-Jährige galt seit Donnerstag als vermisst. Der Mann soll am Freitag auf einer Polizeidienststelle in Nordrhein-Westfalen erschienen sein. Dort soll er Fragen zu einer körperlichen Auseinandersetzung gehabt haben, in die er verwickelt gewesen zu sein vorgab. Der Mann hatte laut Staatsanwaltschaft erkennbare Blutspuren an seinen Händen und wurde festgenommen. Das Blut wurde untersucht und soll demnach von der Getöteten sein. Der Tatverdächtige und die Frau haben zwei gemeinsame Kinder. Die Trennung könnte ein Motiv sein.
13: Der sogenannte Tankrabatt und gesunkene Rohölpreise haben die Autofahrer im Mai deutlich entlastet. Das geht aus einer Bilanz des ADAC hervor. Berechnungen des IFO-Instituts zeigen außerdem, dass die Steuersenkung mittlerweile vollständig weitergegeben wird. So mussten die Autofahrer laut ADAC im Mai für ein Liter Super E10 im bundesweiten Durchschnitt 1,98 Euro zahlen. Im April lag der Wert noch bei 2,11 Euro. Auch der Diesel wurde günstiger. Gut gelaunte Lehrkräfte machen einen besseren Unterricht. Zu diesem Ergebnis kommt eine Studie mit internationalen Daten aus dem Mathematikunterricht. Dazu wurden Daten von fast 680 Lehrern und rund 17.500 Schülern ausgewertet, auch aus Deutschland. Wenn die Lehrkräfte Freude empfanden, führte der Unterricht demnach zu besseren Ergebnissen und besseren Noten. Das heißt, wer den Unterricht verbessern will, sollte auch an der positiven Stimmung von Lehrkräften arbeiten, so die Fachleute. Und das waren die Nachrichten für Rheinland-Pfalz und die Zeit 17.04 Uhr.
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12: Hallo, die A48 Koblenz Richtung Dreieck Vulkaneifel. Zwischen Koblenz Nord und Kreuz Koblenz, da haben wir 5 Kilometer Stau, 30 Minuten mehr. A5 Karlsruhe Frankfurt zwischen Raststätte Bruchsal und Kronau, 3 Kilometer streckenweise stockend. A60 Rüsselsheim-Mainz zwischen Hechtsheim-Ost und Kreuz-Main-Süd, 2 Kilometer Stau, einfach zu hohe Verkehrsbelastung. A66 Wiesbaden-Frankfurt zwischen Wiesbaden-Erbenheim und Wiesbadener Kreuz, streckenweise stockend über 3 Kilometer. A66 Frankfurt-Wiesbaden zwischen Wiesbaden-Mainzer Straße und Schiersteiner Kreuz, 3 Kilometer stockend. Die B42 Koblenz-Rüdesheim ist zwischen Lahnstein und Braubach nach einem Unfall in beiden Richtungen gesperrt. Alle Verkehrsinfos übrigens auch auf swr1.de.
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12: Der Mann im Wetterstudio ist Gernot Schütz. Hallo Gernot.
17: Hallo.
12: Also im Moment haben wir so ein paar Sonnenflecken noch gehabt in Rheinland-Pfalz, aber ich sehe jetzt auch in Mainz, eben als wir das letzte Mal gesprochen haben, war es noch ziemlich hell, jetzt wird es langsam etwas dunkler.
17: Ja, das sind jetzt so ein paar Wolkenfelder, die noch durchziehen, aber trotzdem ist es in der Nacht erstmal noch aufgelockert, teilweise auch vorübergehend mal klar. Morgen früh, da zieht es dann so richtig zu, und zwar von der Eifel bis zur Saar. Das ist dann auch die Region, wo dann der Regen zuerst losgeht. Im Lauf des Vormittags, so Richtung später Vormittag, die ersten Schauer ziehen dann rein. Die verstärken sich auf dem Weg nach Osten und wachsen sich dann auch teilweise zu Gewittern aus mit Platzregen und vor allem auch mit heftigen Windböen. Die kann es dann später so am Nachmittag geben. Und dann erreicht das Ganze eben auch den Westerwald und die Vorderpfalz. Das sind die Regionen, wo es aber vorher noch am längsten trocken und teilweise freundlich war. Und da steigen dann die Temperaturen auch nochmal, zumindest in der Vorderpfalz, bis 25 Grad. In der Eifel sind es eben dann maximal 19. Und der SWR1-Wettertrend, es bleibt in den nächsten Tagen wechselhaft und mäßig warm, wobei der Feiertag leider vom Wetter her der etwas schlechtere Tag ist.
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12: Mit Michael Lug. Mama, Papa, ich hatte einen Unfall. Ein einziger Anruf und plötzlich sind die Ersparnisse eines ganzen Lebens einfach weg. Ja, in Trier ist heute der Prozess gegen einen mutmaßlichen Helfer einer internationalen Schockanruferbande losgegangen. Vor allen Dingen ältere Menschen sollen da betrogen worden sein, um 500.000 Euro insgesamt. Wie da vorgegangen worden ist und wie der Prozess gestartet ist, das hören wir von unserer Reporterin in dieser halben Stunde.
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0: SWR1 Rheinland-Pfalz hier. Leute mit Notsituationen enger Angehöriger konfrontieren, in Panik versetzen und Geld abräumen. Eine ganz fiese Masche, mit der vor allem Ältere über den Tisch gezogen und blank gemacht werden. Aber nach allem, was wir hören, fallen auch Jüngere auf solche Telefonbetrüger immer mal wieder rein. In Trier wird heute einem Mann der Prozess gemacht, der für eine international tätige Schockanruferbande gearbeitet haben soll. Der 37 Jahre alte Mann soll dabei geholfen haben, fast 500.000 Euro zu erbeuten. Die Opfer wohnen im Raum Trier, aber auch in Nordrhein-Westfalen und Baden-Württemberg. Opfer waren ausnahmslos ältere Menschen in dem Fall. SWR1 Rheinland-Pfalz-Reporterin Andrea Maisberger war beim Prozess dabei. Wie sind denn die Telefonbetrüger vorgegangen?
1: Diese älteren Menschen sind angerufen worden und ihnen wurde vorgegaukelt, die Tochter, der Sohn, der Enkel habe einen Unfall gehabt und dabei sei jemand gestorben. Dann habe sich ein angeblicher Staatsanwalt gemeldet und gesagt, sie müssen uns eine Kaution zahlen, damit die Tochter, der Sohn, der Enkel nicht ins Gefängnis müsse. In 8 von 9 Fällen haben es die Täter tatsächlich geschafft, dass Geld übergeben wurde. In einem Fall in Bitburg ist es anders gelaufen. Der Anruf ist bei einem ehemaligen Polizisten gelandet. Ihm haben die Täter dann gesagt, der Sohn habe einen Unfall gehabt, aber der Mann hatte gar keinen Sohn, sondern eine Tochter. Und der Mann hat die Polizei gerufen und die Frau, die das Geld dann abholen sollte, wurde vor Ort festgenommen.
0: Wie hat denn der Angeklagte beim Prozess auf dich gewirkt?
1: Der Angeklagte, ein Mann aus Polen, hat sehr aufmerksam seiner Dolmetscherin zugehört, hat die Arme vor dem Körper verschränkt gehabt, hat aber kaum Emotionen im Gesicht gezeigt und wollte sich zu diesen ganzen Vorwürfen auch erstmal gar nicht äußern. Also er soll dafür zuständig gewesen sein, dass die Menschen, die das Geld bei den Opfern abholen, mit beispielsweise Handys ausgestattet sind. Er soll auch das erbeutete Geld angenommen und dann weitergegeben haben.
0: Wie sieht denn die Beweislage aus?
1: In den Fällen gab es super viele Zeugen und bei den Ermittlungen sind auch Fingerabdrücke von dem Angeklagten gefunden worden. Aber es muss halt alles zweifelsfrei bewiesen sein. Dann hat der Richter dem Angeklagten ein Angebot gemacht. Wenn er einen Teil der Taten, nämlich die, für die es eben diese eindeutigen Beweise gibt, zugibt, bekommt er eine mildere Haftstrafe, also in Zahlen zwischen 3 Jahren und 6 Monaten und 4 Jahren. Nach langem Hin und Her und vielen Gesprächen mit seiner Verteidigerin hat der Angeklagte das Angebot schließlich angenommen. Er hat dann gesagt, dass er das Handy an eine Abholerin gegeben hat. 4 weitere Vorwürfe gegen ihn werden dann fallen gelassen. Denn da gibt's keine eindeutigen Beweise, hat der Richter heute gesagt. Und ein Urteil wird's wohl erst in 2 Wochen geben.
0: In Trier steht ein Mitglied einer Telefonbetrügerbande vor Gericht. Der Mann soll die Boten gesteuert haben, die bei den Opfern das Geld abholen.
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0: Es ist 5:30.
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0: Und aus unserem Nachrichtenteam Ute Weber.
2: Guten Tag. Die Polizei hat im Fall der Frau, die in Adenau in der Eifel tot in einem Auto gefunden wurde, weitere Details bekannt gegeben. Nach Angaben der Staatsanwaltschaft wies das Opfer aus dem Kreis Ahrweiler Stich- und Schnittverletzungen auf. Dringend tatverdächtig ist nach Angaben der Staatsanwaltschaft der Ehemann des Opfers. Er wurde demnach festgenommen und sitzt in Untersuchungshaft. An ihm wurden Blutspuren der Frau gefunden. Das Paar lebte getrennt und gegen den Mann war bereits zuvor ein Kontaktverbot verhängt worden. Die Tote war in der Nacht zu Samstag auf einem Parkplatz entdeckt.

0: gelegt worden. Nach Forschungsministerin Beer hat nun auch Bundeskanzler Merz die geplante BAföG-Erhöhung in Frage gestellt. Regierungssprecher Cornelius sagte, alle Vereinbarungen im Koalitionsvertrag stünden unter Finanzierungsvorbehalt. Merz schätze die BAföG-Leistung zwar grundsätzlich positiv ein, aber die Regelung müsse sparen und die Regierung müsse sparen. Deshalb seien manche Leistungserhöhungen nicht möglich. Bundesforschungsministerin Beer hatte am Wochenende erklärt, dass sie nicht mit einer schnellen BAföG-Erhöhung rechnet, obwohl Union und SPD genau das im Koalitionsvertrag vereinbart hatten. In der Verbandsgemeinde Eisenberg im Donnersbergkreis sind aktuell mehrere Orte wegen des Eichenprozessionsspinners gesperrt. Davon betroffen ist unter anderem das Waldstadion. SWR-Reporter Lars-Henrik Wacker.
1: Auch die Erlebnislandschaft Erdekraut ist vom Eichenprozessionsspinner befallen und teilweise gesperrt. Die betroffenen Bereiche sind durch Hinweise gekennzeichnet. Laut der Verbandsgemeinde Eisenberg sind seit heute Unternehmen dabei, die Eichenprozessionsspinner zu entfernen. Die Verbandsgemeinde geht davon aus, dass bis Ende der Woche alle Nester entfernt sind und die gesperrten Bereiche wieder freigegeben werden können. Die Raupen sind graubraun bis schwarz und haben lange weiße Haare und diese Haare sind giftig für Menschen und können bei einem Kontakt zu schweren Ausschlägen oder auch Atemnot führen.
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3: Und hier ist der aktuellste Verkehrsservice im Land. Wir gehen auf die Straßen. A48 Koblenz Richtung Dreieck Vulkaneifel zwischen Koblenz Nord und Kreuz Koblenz. 5 Kilometer Stau, 30 Minuten mehr. A5 Karlsruhe-Frankfurt zwischen Raststätte Bruchsal und Kronau. Defektes Fahrzeug, 3 Kilometer streckenweise stockend. A60 Rüsselsheim-Mainz zwischen Hechtsheim-Ost und Kreuz-Main-Süd. 2 Kilometer Stau. Die B42 Koblenz-Rüdesheim ist zwischen Lahnstein und Braubach nach einem Unfall in beiden Richtungen gesperrt. Alle Verkehrsinfos auch auf swr1.de für euch. Es ist meistens trocken, heute Nacht. Im Moment haben wir noch Sonne und Wolken. 20 Grad im Taunus, 26 im südlichen Rheinhessen. Die Wolken werden heute Nacht aber dichter. Es kühlt sich ab auf 10 Grad und der SWR1-Wettertrend ist entsprechend. Morgen dann kaum noch Sonne. Da kann wieder Regen und Gewitter auf euch zukommen. Die Höchstwerte morgen dann 19 bis 25 Grad.
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3: Mit Michael Lug. Einen guten Start in die Spätschicht oder in den Feierabend.
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0: Erasure, A Little Respect. Es war eins Rheinland-Pfalz, 1. Juni und wir starten mal Richtung Urlaubssaison, oder? Also gerade alle ohne schulpflichtige Kinder nutzen ja die Zeit außerhalb der Ferien, ne, so knapp davor noch für Reisen. Das ist dann auch noch ein bisschen günstiger in der Nebensaison, aber trotz teurer Preise, vor allen Dingen natürlich in der Hauptsaison, wird Urlaub gemacht und richtig viel Geld ausgegeben. Und da reden wir jetzt mal drüber. Es war eins Reporterin Verena Hafner. Du hast ja mit einer Reisebüroinhaberin gesprochen. Gut und günstig gibt's ja nicht mehr, ne, oder?
1: Leider nein. Eher gilt heute teuer, teurer am teuersten. Vor allem Familien zahlen für den Sommerurlaub inzwischen deutlich mehr als noch vor ein paar Jahren, weil sie an die Ferienzeit gebunden sind. Ja, und echte Last-Minute-Schnäppchen, die gibt's eigentlich auch kaum noch, sagt Reisebüroleiterin Romina Santo aus Saarburg.
2: Also dieses Last-Minute, so wie man das von früher kennt, für 500, 600 Euro eine Woche All-Inclusive-Urlaub, das gibt es so nicht mehr. Die Veranstalter, die versuchen, durch die Frühbucherer ihre Kosten weitestgehend gedeckt zu bekommen, dass sie sagen, sie haben eine entsprechende Auslastung schon mit den Frühbucherbuchungen erreicht. Und dann wird es darauf hinauslaufen, dass alles, was dann Last Minute buchen möchte, haben halt Pech gehabt, die müssen dann auch die höheren Preise bezahlen.
1: Deshalb buchen viele inzwischen schon Monate vorher, oft schon im August oder September für den nächsten Sommerurlaub.
0: Und du hast ja auch erfahren, dass Leute tatsächlich einen Kredit aufnehmen, nur um in Urlaub fahren zu können.
1: Ja, tatsächlich. Gerade für große Reisen, etwa 2 Wochen mit Familie, so hohe Beträge zahlen manche dann lieber in Raten ab. Besonders bewegt Romina Santo aber, dass sie schon öfter weinende Eltern in ihren Beratungsgesprächen hatte.
2: Das Problem war, dass sie sagte, naja, finanziell sieht es eigentlich gar nicht so gut bei uns aus, wir können uns das gar nicht mehr leisten, aber sie möchte es ihren Kindern zuliebe einfach machen. Und dann kam halt wirklich raus, dass die Kinder nach dem letzten Sommerferienurlaub in der Schule ankamen und jeder soll so berichten, was hat er denn in den Ferien erlebt. Das häufigste Thema ist dann immer, wir waren auf den Malediven gewesen, wir haben eine Kreuzfahrt gemacht. Und das sind einfach Reisen, die kann sich nicht jeder leisten. Und das Problem war damals dann, dass das Kind ausgelacht wurde, weil es nur im Freibad hier bei uns in Saarburg war.
1: Also der soziale Druck wird laut Santo immer größer. Viele Eltern wollen ihren Kindern deshalb unbedingt wenigstens einen richtigen Urlaub ermöglichen. Auch wenn das finanziell eigentlich kaum drin ist, so wie bei der Mutter, von der sie erzählt hat. Sie hat letztendlich auch einen Urlaub gebucht.
0: Da lachen die anderen das Kind aus, weil es im Freibad war. Das ist ja echt das allerletzte, gemein, großkotzig, echt, sowas braucht ja niemand. Also, egal ob man eine Fernreise macht, Strandurlaub, Zelten an der Mosel, Paddeln auf der Lahn, der Nahe oder im Freibad am Ort, entscheidend ist doch mal Ruhe vom Alltag und vielleicht einfach gemeinsam mal mit den Lieben raus.
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0: Kool and the Gang, Ladies Night.
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0: Das ist echt eine tolle Geschichte, die wir da gefunden haben. Wer in Oberhausen an der Nahe geboren wird, also im Landkreis Bad Kreuznach liegt das, der bekommt jetzt nicht nur eine Geburtsurkunde, sondern auch gleich noch ein Stück Heimat, und zwar zum Anziehen. Ja, die Gemeinde verschenkt an alle Neugeborenen einen extra gestalteten Babybody, also in den Ortsfarben und mit dem Aufdruck Dorfkind mit Heimatliebe. Ich wohne jetzt da, wo andere Urlaub machen. Das ist ein Hammer, oder? Sogar die Koordinaten vom Ort sind aufgedruckt. Ja, das ist ein ziemlich großer Empfang für die ganz Kleinen.
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14: SWR 1 Rheinland-Pfalz mit Michael Lug. Schönen Feierabend oder schöne Spätschicht. Gleich hier nach den 18 Uhr Nachrichten Hans Lohmann am Start.
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15: 18 Uhr im Studio Ute Weber. Der Iran setzt die Verhandlungen mit den USA aus. Die Polizei hat neue Details zum Tod einer Frau in Adenau in der Eifel bekannt gegeben. Das Wetter in Rheinland-Pfalz, morgen erst wolkig, später Regen und Gewitter bis 25 Grad. Der Iran hat seine Verhandlungen mit den USA über ein Kriegsende ausgesetzt. Das berichtet die iranische Nachrichtenagentur Tasmin. Grund seien die weiter andauernden Angriffe Israels im Libanon. Aus Istanbul berichtet Paul Jens.
16: Das Verhandlungsteam stoppe daher den indirekten Austausch von Mitteilungen über Vermittler. Die Waffenruhe im Libanon sei eine Voraussetzung für die Verhandlungen gewesen, heißt es weiter. In den vergangenen Tagen hatte sich der Konflikt zwischen der von dem Iran unterstützten libanesischen Hisbollah-Miliz und Israel zugespitzt. Trotz einer vereinbarten Waffenruhe attackieren sich beide Seiten weiterhin. Heute Morgen hatte Israels Premierminister Netanyahu angekündigt, dass das Militär nun auch die Vororte der libanesischen Hauptstadt Beirut angreifen würde.
15: Die verurteilte Rechtsextremistin Liebig soll von Tschechien nach Deutschland ausgeliefert werden. Das hat das Landgericht in Pilsen angeordnet. Die Entscheidung ist aber noch nicht rechtskräftig. Liebig war vor 3 Jahren unter anderem wegen Volksverhetzung zu 1,5 Jahren Haft verurteilt worden. Daraufhin flüchtete sie und wurde Anfang April in Tschechien festgenommen. Nach Forschungsministerin Beer hat nun auch Bundeskanzler Merz die geplante BAföG-Erhöhung in Frage gestellt. Regierungssprecher Cornelius sagte, alle Vereinbarungen im Koalitionsvertrag stünden unter Finanzierungsvorbehalt, weil die Regierung sparen müsse. Daher seien manche Leistungserhöhungen nicht möglich. Bundesforschungsministerin Beer hatte am Wochenende erklärt, dass sie nicht mit einer schnellen BAföG-Erhöhung rechnet. Nachdem in Adenau in der Eifel am Wochenende eine Frau in ihrem Auto tot aufgefunden wurde, hat die Koblenzer Staatsanwaltschaft weitere Details bekannt gegeben. Die 29-Jährige wurde demnach Opfer eines Gewaltverbrechens, da sie Stich- und Schnittverletzungen hatte. Jessica Schwand.
12: Das Amtsgericht Koblenz hat gegen den von der Frau getrennt lebenden Ehemann Haftbefehl erlassen. Die 29-Jährige galt seit Donnerstag als vermisst. Der Mann soll am Freitag auf einer Polizeidienststelle in Nordrhein-Westfalen erschienen sein. Dort soll er Fragen zu einer körperlichen Auseinandersetzung gehabt haben, in die er verwickelt gewesen zu sein vorgab. Der Mann hatte laut Staatsanwaltschaft erkennbare Blutspuren an seinen Händen und wurde festgenommen. Das Blut wurde untersucht und soll demnach von der Getöteten sein. Der Tatverdächtige und die Frau haben zwei gemeinsame Kinder. Die Trennung könnte ein Motiv sein.
15: In Rheinland-Pfalz sind im vergangenen Jahr mehr Fälle von Diskriminierung von Sinti und Roma gemeldet worden. Laut der Melde- und Informationsstelle Antiziganismus, kurz MIA, wurden 100 Fälle registriert. Das sind 41 mehr als noch im Jahr 2024. Aus der Redaktion Landespolitik berichtet Dirk Rodenkirch.
17: Bei den Fällen handelt es sich neben Diskriminierungen auch um Beleidigungen und Gewalt gegen Sinti und Roma in Rheinland-Pfalz, so MIA-Vorstand Kling. Es gebe zudem eine hohe Dunkelziffer. Strafrechtlich relevante Vorkommnisse würden oft nicht angezeigt, weil Betroffene Angst vor negativen Folgen hätten. Kling sprach von einer zunehmend feindseligen Stimmung in der Gesellschaft. Der Antiziganismusbeauftragte des Landes Hartmann forderte, die Verfolgung, aber auch die Kultur der Sinti und Roma in den Schulen zu thematisieren. Etwa 10.000 Menschen in Rheinland-Pfalz gehören dieser Minderheit an.
15: Das Baden in den meisten der 68 untersuchten Badeseen in Rheinland-Pfalz ist nach Angaben des Umweltministeriums unbedenklich. Knapp 60 der Gewässer sei von der EU eine ausgezeichnete Wasserqualität bescheinigt worden. Nur der Steinhäuser Wühlsee bei Speyer sei als ausreichend eingestuft worden, so das Ministerium. Und am Schluss noch die Zeit, es wird 18 Uhr und 4 Minuten.
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18: Bitte ganz besonders aufpassen auf der A60 Bingen Richtung Mainz zwischen Ingelheim West und Ost. Da steht ein defektes Fahrzeug auf der rechten Spur. Dann A3 Köln Richtung Köln Richtung Frankfurt, so rum. Nochmal A3 Köln Richtung Frankfurt zwischen Kreuzborn, Siegburg und Siebengebirge. Baustelle, hier sind zwei Spuren gesperrt, 2 Kilometer Stau aktuell. A5 Karlsruhe Richtung Frankfurt zwischen Rastede-Bruchsal und Kronau, defektes Fahrzeug 3 Kilometer streckenweise stockend. A5 Frankfurt Richtung Kassel zwischen Nordwestkreuz Frankfurt und Bad Homburger Kreuz, ein umgestürzter Lastwagen, die rechte Spur ist gesperrt, 2 Kilometer Stau. Die B42 Koblenz-Rüdesheim ist zwischen Lahnstein und Braubach nach einem Unfall in beiden Richtungen gesperrt. Ich wünsche euch gute Fahrt. Kommt gut und sicher an euer Ziel.
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18: Ah, ist nicht mehr so heiß, merken wir alle. Ein bisschen Durchlüften ist drin. Die Nacht ist wechselnd bewölkt. Manchmal auch sternenklar. 15 bis 10 Grad Tiefstwerte. Morgen ist es erstmal sonnig vom Westerwald bis zur Vorderpfalz. Und von Westen her zieht es dann aber bald zu. Von der Eifel bis zur Saar schon am Vormittag Regengüsse und auch Gewitter und die breiten sich dann im Tagesverlauf ostwärts aus. Regional heftiger Regen mit dabei und dazu auch ein ziemlich kräftiger Wind. Höchstwerte 19 bis 25 Grad. Der SWR1 Rheinland-Pfalz Wettertrend. Mittwoch wechselhaft, windig, Wolken, etwas Sonne, einzelne Schauer. Der frohen Leichnamstag bringt wieder häufiger Regen und Gewitter. Und insgesamt kriegen wir weiter mäßig warme Luft.
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18: Mit Hans Lohmann. Hallo, guten Tag. Rauchverbot verschärfter Art ab heute in Baden-Württemberg bei unseren Nachbarn, zum Beispiel im Freibad. Und ich frage mal nach, wie das angelaufen ist. Beispielhaft an der Kasse des Freibads Philipsburg auf der anderen Rheinseite von Germersheim in der Südpfalz ausgelegen. Und das hören wir uns an, gleich in wenigen Minuten.
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0: Das ist SWR1 Rheinland-Pfalz am frühen Montagabend. Unsere Nachbarn in Baden-Württemberg haben heute Nichtraucherschutz in verschärfter Variante. Gilt also seit dem 1. Juni, seit heute. Es darf in fast allen öffentlich zugänglichen Bereichen nicht mehr geraucht werden. Eben auch draußen, zum Beispiel an Haltestellen oder auf Spielplätzen. Und das alles gilt nicht nur für klassische Rauchwaren, sondern auch für E-Zigaretten und Vapor. Betroffen sind auch Freibäder. Und wir hören mal nach an der Kasse des Ernst-Freier-Bads in Philipsburg bei Germersheim. Renate Zimmerling hat da das Sagen. Hallo, Frau Zimmerling.
1: Hallo, guten Tag.
0: Immerhin, Raucherzonen darf es noch geben im Freibad, sagt der Gesetzgeber. Haben Sie welche?
1: Haben wir auch.
0: Mhm. Und das Rauchverbot, wie kontrollieren Sie das?
1: Unsere Bademeister und Rettungsschwimmer gehen immer wieder durch.
0: Ja. Und haben Sie heute am Tag 1 den Eindruck, dass das gut funktioniert, dass es normal angenommen wird? Oder ist sowieso gar nicht viel los, weil es ja nicht so heiß ist?
1: Es ist nicht viel los und die Leute sind jetzt nicht gerade begeistert.
0: Auch nicht die, die nicht rauchen?
1: Auch nicht die, die nicht rauchen. Ich zum Beispiel bin nicht Raucher. Ich finde das Verbot unmöglich, muss ich Ihnen sagen.
0: Okay, warum?
1: Weil es gibt nur noch Verbote und wir sind im Freien.
0: Ja.
1: Wissen Sie? Mhm. Und es hat bei uns vorher ganz toll geklappt. Da ist nichts rumgefallen, die Leute haben ihren Dreck weggemacht und es hat sich nie jemand gestört.
0: Haben Sie aber Glück. Also ich kenne Freibäder, da ist die Liegewiese voll mit Kippen.
1: Naja, so, weil bei uns, ich weiß es von unseren Rettungsschwimmern, Badmeister, die tun ja abends bzw. morgens dann, laufen die ja alles ab und machen sauber, aber von der Kippe selbst? Nee. Ja. Die Leute haben, also wenn sie von der Liegewiese nicht weg wollen, haben die immer was dabei, was sie reintun. Oder sie kommen hoch, wir haben ja hier oben Aschenbecher stehen.
0: Okay, und wenn die nächste Hitzewelle kommt und dann das Philipsburger Freibad, das Ernst-Freier-Bad wieder rappelvoll ist, dann gibt es eine Bewährungsprobe. Sind Sie da optimistisch, dass da alle mitmachen?
1: Ich hoffe doch, ja.
0: Was droht denn denen, die sich nicht dran halten?
1: Also kann ich Ihnen nicht sagen, da haben wir uns eigentlich noch nicht drüber unterhalten. Ich denke, dass die halt gesagt haben, Kippe aus, fertig.
0: Kippe aus, sonst aus die Maus.
1: So na ungefähr, ja.
0: Ja, da bin ich mal gespannt, wie das weitergeht. Tag 1 der verschärften Nichtraucherschutzbilanz am Beispiel des Ernst-Freier-Bads in Philipsburg bei Germersheim mit Renate Zimmerling, die an der Kasse das Sagen hat. Dankeschön, an alles
1: Bitte,
0: Gute, schönen Abend.
1: Schönen Tag, tschüss.
0: Und es gibt Neues Wichtiges aus der SWR1 Rheinland-Pfalz Verkehrsredaktion. Vorsicht A3 Frankfurt Richtung Köln zwischen Bad Honnef-Linz und Siebengebirge. Defektes Fahrzeug auf der rechten Spur.

0: versuchen, wie Fußballnationalspieler Dennis Undav, der sich gestern verletzt hat. Wo?
1: Arschbacke. Unter Arschbacke.
0: Und wo wir es gerade vom Fußballspiel hatten, habt ihr es gesehen? Die pinken Schuhe zu den neongrünen Hosen. Da müssen wir nochmal drüber reden.
2: Die Hosen, Christian, waren nicht neongrün. Was hast denn du geguckt? Die waren Mint.
0: Das war doch nicht Mint oder irgendwie
2: sowas. Natürlich war das Mint.
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0: Es ist 6:30.
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0: Aus unserer Nachrichtenredaktion Ute Weber.
2: Guten Abend. Der Iran hat seine Verhandlungen mit den USA über ein Kriegsende ausgesetzt. Das berichtet die iranische Nachrichtenagentur Tasnim. Grund seien die weiter andauernden Angriffe Israels im Libanon. Demnach wird es erst dann wieder Gespräche geben, wenn die Forderungen des Irans erfüllt sind. Dazu gehöre ein sofortiges Ende der israelischen Militäreinsätze. Seit Anfang März ist der Libanon am Krieg beteiligt. Von dort aus greift die vom Iran unterstützte Hisbollah-Miliz israelische Stellungen an. Israel attackiert seinerseits Ziele im Libanon. Das Hospiz im ehemaligen Kloster Bruche in Betzdorf im Kreis Altenkirchen soll durch einen Neubau ersetzt werden. Das teilt die Diakonie in Südwestfalen mit, die das Hospiz vor rund 3 Jahren eröffnet hat. SWR-Reporter Christoph Bröder mit Einzelheiten.
3: Das Hospiz schließt nach Angaben der Diakonie seit

0: Eine Eröffnung, eine Versorgungslücke im Westerwald. Denn die nächsten Einrichtungen dieser Art seien in Dernbach und Siegen. In den letzten 3 Jahren habe es daher nur positive Rückmeldungen aus der Bevölkerung gegeben. Bei der Eröffnung des Hospizes hatte die zuständige Behörde jedoch einen Neubau zur Auflage gemacht, weil die bisherigen Räume im ehemaligen Kloster Pruche in Betzdorf nicht den geforderten Standards entsprechen. Die Baukosten von rund 3,5 Millionen Euro sollen zu einem großen Teil durch Spenden finanziert werden. Insgesamt 10 Menschen sollen in dem Neubau künftig wohnen.
1: Mit einem Wetterballon haben Schülerinnen und Schüler des evangelischen Trifels-Gymnasiums dafür geworben, dass ihre Schule in kirchlicher Trägerschaft bleibt. Der Ballon stieg heute in Annweiler rund 40 Kilometer in die Höhe. Daran befestigt waren Wünsche und Botschaften der Schülerinnen und Schüler. Hintergrund ist die ungewisse Zukunft des Gymnasiums. Die Kirchenleitung schlägt vor, die Schule an den Staat abzugeben, um Geld zu sparen.
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3: Und es geht auf die Straßen. SWR1, der aktuellste Verkehrsservice für Rheinland-Pfalz. Geht los mit der A5 Frankfurt Richtung Kassel zwischen Nordwestkreuz Frankfurt und Bad Homburger Kreuz. Da ist ein LKW umgestürzt. Die rechte Spur ist gesperrt. 4 Kilometer Stau. Ihr braucht dann eine knappe halbe Stunde länger. A60 Rüsselsheim Richtung Mainz. Zwischen Rüsselsheimer Dreieck und Rüsselsheim Mitte. Unfall auf der rechten Spur im Baustellenbereich. Deshalb 2 Kilometer Stau. Und die B42 Koblenz-Rüdesheim ist zwischen Lahnstein und Braubach nach einem Unfall in beiden Richtungen gesperrt. Gute Fahrt, kommt gut an. Und das Wetter ist nicht mehr so schweißtreibend, sondern sehr angenehm temperiert. Kommende Nacht 15 bis 10 Grad, manchmal sternenklar, auch mal wechselnd bewölkt. Und morgen tut sich was. Da geht es noch mit Sonne los, vor allem im östlichen Rheinland-Pfalz. Aber von Westen her zieht es bald zu mit Folgen. Es gibt die ersten teils kräftigen Regengüsse und Gewitter, schon mal von der Eifel bis zur Saar und später im Tagesverlauf dann auch weiter im Osten. Aber einigermaßen warm ist der Regen mit 19 bis 25 Grad. Und es gibt einen ziemlich frischen Wind. Der SWR1 Rheinland-Pfalz Wettertrend geht sehr gemischt weiter. Mittwoch wechselhaft und windig mit Wolken, etwas Sonne, einzelnen Schauern. Im Laufe des frohen Leichnamstags dann wieder häufiger Regen und Gewitter. Mäßig warme Luft. Und bei uns nicht mäßig warm, sondern sehr interessant, wie der neue Peter Gabriel klingt. Hard Lesson im Bright Side Mix läuft in einer Viertelstunde ungefähr. Im Studio ist Hans Lohmann. Schönen guten Tag. Hallo.
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0: Rhymes kann das Mondlicht nicht bekämpfen. Can fight the moonlight an diesem eigentlich wunderbar sonnigen Montagabend.
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0: Aus der Sportredaktion Patricia Preis.
2: Guten Abend. Nach dem 4:0-Sieg gegen Finnland tritt die deutsche Nationalmannschaft ihre WM-Reise an. Morgen geht der Flieger. Heute verabschiedete sich der DFB-Kader in Frankfurt bei seinen Fans. Unter anderem gab es ein zweites kleines Testspiel gegen die Finnen. Reporter Tim Brockmeier war vor Ort.
3: Der insgesamt ziemlich müde Kick, bei dem auf beiden Seiten die Spieler zum Einsatz kamen, die beim Länderspiel gestern gar nicht oder nur kurz auf dem Platz gestanden hatten, war eher Nebensache. Auch das Ergebnis 1:0 für Deutschland nach einem Eigentor der Finnen. Im Mittelpunkt standen die Fans. Die durften noch mal ganz nah ran an die Stars. 800 Zuschauer auf dem DFB-Campus. Es gab jede Menge Selfies, Autogramme und Mini-Fußbälle. Plus kostenlose vom Team bezahlte Würstchen, Burger und Getränke bei bestem Wetter. Eine sehr gelungene Abschiedsveranstaltung also mit wichtiger Randnotiz auf einem Nebenplatz trainierte Manuel Neuer mit dem Torwarttrainerteam uneingeschränkt. Die Wade ist offenbar wieder voll belastbar. Morgen um 13.35 Uhr geht es für das DFB-Team dann vom Frankfurter Flughafen aus in die USA. Dann beginnt die Mission WM so richtig.
2: Im Viertelfinale der French Open wartet auf Alexander Zverev der erste richtige Härtetest. Auf dem Weg zum erträumten ersten Grand Slam-Triumph geht es für den Hamburger gegen den erst 19 Jahre alten Spanier Rafael Roda. Wer das neue Talent aus Spanien ist, das weiß Steffen Gahr.
4: Paris hat einen neuen Rafa.
5: Rafa Jodar.
4: Rafael, genannt Rafa Jodar, ist gerade mal 19 und hat einen kometenhaften Aufstieg hinter sich. Vor einem Jahr war Jodar noch die Nummer 707 der Welt. Jetzt steht er kurz vor den Top 20. Dabei ist alles Neuland für ihn. Bei Grand-Slam-Turnieren zu spielen, davon hat er immer geträumt. Jetzt darf er das. Jodar spielt aggressiv, nahe an der Grundlinie, mit Tempo und Wucht. Er ist Rechtshänder. Jodar ist kein Nadal. Er will seinen eigenen Weg gehen, seinen eigenen Stil entwickeln.
6: I try to develop my own style, but I try to follow my own path and I try to develop with my own spirit.
4: Paris hat einen neuen Rafa.
5: Rafa Jodar.
2: Alexander Zverev gegen Rafael Jodar im Viertelfinale der French Open. Das Match morgen am frühen Nachmittag ab circa 11:30. Die 44-jährige US-Amerikanerin Serena Williams kehrt auf die internationale Tour zurück. Dies bestätigten heute die WTA und die Veranstalter des Turniers im Londoner Queen's Club. Durch eine Wildcard wird die mehrfache Grand-Slam-Gewinnerin kommende Woche auf dem Rasenturnier zu sehen sein. Williams wird dort im Doppel antreten, berichten zufolge an der Seite der 19-jährigen Kanadierin Victoria M. Boko.
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Es ist ja eigentlich wunderbar, dass ihr das selbst so ein bisschen entdeckt, aber ich nehme so viel vorweg. Peter Gabriels neue Single, die ihr jetzt hört hier in SWR1 Rheinland-Pfalz, die ist eigentlich unfassbar. An den Ideen für diesen Song hat er seit Ende der 80er Jahre schon rumgedoktert. Und jetzt ist endlich mal Platz auf dem kommenden Album OI. Und was passiert da alles in diesen 7 Minuten Extralänge? Manches hört sich an wie eine James-Bond-Verfolgungsszenenmusik. Dann wieder Mandoline und Cembalo. Sehr rhythmisch geht's los. Dazu eine würzige Dosis Folk-Anmutung. Yo, Peter Gabriel heißt A Hard Lesson, also das neue Stück. Fast 7 Minuten Länge. Würde sagen, viel Spaß beim akustischen Entdecken dieses Ausnahmesongs.

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8: Und es sind noch überall sehr entspannte Feierabendtemperaturen, zum Beispiel 25 Grad zurzeit in Speyer, 24 in Dietz an der Lahn und in Neumagen-Dhron an der Mosel, 22 Grad haben wir gerade in Katzenelnbogen im Taunus.
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9: 19 Uhr im Studio Ute Weber. Außenminister Wadephul mahnt Israel, sich zurückzuhalten. Im Raserprozess in der Südwestpfalz hat der Verurteilte erneut Revision eingelegt. Das Wetter in Rheinland-Pfalz. Morgen erst wolkig, später Regen und Gewitter bis 25 Grad. Nachdem Israel seine Militäraktionen im Süden Libanons ausweiten will, hat Außenminister Wadephul die Konfliktparteien aufgerufen, sich zurückzuhalten. Das sagte der CDU-Minister zu Journalisten am Rande eines Besuchs der Vereinten Nationen in New York.
10: Israel hat das Recht, sich zu verteidigen gegen Terrorismus. Und deswegen ist Hezbollah aufgefordert, alle Angriffe auf den Norden Israels sofort einzustellen. Aber Israel muss auf der anderen Seite auch darauf achten, dass es bei dieser Selbstverteidigung die Verhältnismäßigkeit wahrt und insbesondere den Süden des Libanon nicht faktisch unbewohnbar macht.
9: Bundesentwicklungsministerin Ali Bali Radovan hatte für heute einen Besuch im Libanon geplant. Ihr Flugzeug machte aber kurz vor der Landung in Beirut kehrt. Das Ministerium verwies auf die sich dort zuspitzende Sicherheitslage. Der UN-Sicherheitsrat befasst sich heute Abend in einer Sondersitzung mit der Eskalation des Krieges im Libanon. Autofahrerinnen und Autofahrer mussten im Mai deutlich weniger fürs Tanken bezahlen, wegen der Auswirkungen des sogenannten Tankrabatts und der gesunkenen Rohölpreise. Das zeigt eine Auswertung des Autoclubs ADAC. Aus der SWR-Wirtschaftsredaktion berichtet Jutta Kaiser.
11: Im Mai kostete ein Liter Super E10 im bundesweiten Durchschnitt laut ADAC rund 1,98 Euro. Das waren 13 Cent weniger als noch im April. Bei Diesel ist der Unterschied noch größer. Der Liter kostete im Mai im Schnitt 1,99 Euro und damit 27 Cent weniger als im April. Berechnungen der Monopolkommission und des IFO-Instituts für Wirtschaftsforschung zeigen außerdem, die Steuersenkung um 17 Cent, die seit Anfang Mai 2 Monate lang gilt, wird mittlerweile zumindest bei den Superbenzinsorten vollständig weitergegeben. Auch der Rohölpreis ist zwischenzeitlich gesunken.
9: Vor rund 2 Wochen hat das Landgericht Zweibrücken einen Mann zu 2,5 Jahren Haft verurteilt, weil er in der Südwestpfalz einen tödlichen Unfall verursacht haben soll. Es war bereits das 2. Urteil in dem sogenannten Raserprozess. Jetzt hat der Mann erneut Revision gegen das Urteil eingelegt. Einzelheiten dazu von Nadine Lindacher.
12: Der Mann ist bereits zum 2. Mal verurteilt worden, weil er nach Überzeugung des Gerichts einen schweren Unfall bei Ludwigswinkel in der Südwestpfalz verursacht hat. Dabei sind 2 Menschen ums Leben gekommen und 5 weitere schwer verletzt worden. Schon gegen das 1. Urteil hatte der Mann erfolgreich Revision eingelegt. Damals war er zu 3,5 Jahren Haft verurteilt worden. Jetzt wehrt er sich auch gegen das 2. Urteil, das milder ausfiel. Allerdings, die Nebenklägerin, die Schwester eines der Unfallopfer, hat nun ebenfalls Revision eingelegt. Das bedeutet, dass, falls es zu einer erneuten Verhandlung kommt, wieder bis zu 3,5 Jahre Haft möglich sind.
9: Die Straßenbahnen zwischen Ludwigshafen und Mannheim fahren jetzt wieder über die Konrad-Adenauer-Brücke. Mehr als 2 Jahre war die Strecke gesperrt, weil eine marode Brückenrampe am Mannheimer Schloss saniert werden musste. Um jetzt die verlorenen Fahrgäste wieder zurückzugewinnen, lässt die Verkehrsgesellschaft RNV mehr Bahnen fahren als früher. Ab August wird etwa alle 2 Minuten eine Bahn den Rhein überqueren. Die US-amerikanische Tennisspielerin Serena Williams hat ihr Comeback im Profisport angekündigt. Wie die Veranstalter des WTA-Turniers in der kommenden Woche in London mitteilen, erhält die 44-Jährige eine Wildcard. Vor 4 Jahren hatte Serena Williams ihren Rückzug aus dem Profisport verkündet. Nach Informationen der deutschen Presseagentur will sie jetzt nicht nur für London, sondern in einer Woche drauf auch in Berlin spielen, sowie Ende des Monats in Wimbledon. Das waren die Nachrichten für Rheinland-Pfalz und die Zeit 19:04.
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8: A3, Frankfurt Richtung Würzburg, zwischen Frankfurt Süd und Offenbacher Kreuz, 4 Kilometer stockender Verkehr. A5, Frankfurt Richtung Kassel, zwischen Nordwestkreuz Frankfurt und Bad Homburger Kreuz. Da ist ein LKW umgestürzt, die rechte Spur ist gesperrt, 6 Kilometer Stau. Ihr braucht dort ungefähr eine Dreiviertelstunde länger. A60, Rüsselsheim Richtung Mainz, zwischen Rüsselsheimer Dreieck und Rüsselsheim Mitte. Unfall auf der rechten Spur im Baustellenbereich, deshalb 2 Kilometer Stau. Und die B42, Koblenz-Rüdesheim, ist zwischen Lahnstein und Braubach nach einem Unfall in beiden Richtungen gesperrt. Ich wünsche euch gute Fahrt, kommt gut und sicher an.
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8: Das ist ein ganz angenehmer Abend und die Nacht dann entweder wechselnd bewölkt oder auch mal sternenklar. Und weder kalt noch zu warm mit 15 bis 10 Grad Tiefstwerten. Morgen geht es erstmal aufgelockert bis sonnig los im östlichen Rheinland-Pfalz, aber von Westen her zieht es bald zu. Und es gibt dann schon am Vormittag von der Eifel bis zur Saar und später im Tagesverlauf überall teils kräftigen Regen, manchmal auch mit Blitz und Donner bei auffrischendem Südwestwind. Und der sorgt immerhin dafür, dass die Werte einigermaßen hoch bleiben, 19 bis 25 Grad. Der SWR1 Rheinland-Pfalz-Wettertrend. Mittwoch geht's wechselhaft weiter. Windig mit Wolken, Sonne und einzelnen Schauern. Und im Laufe des Donnerstags, des frohen Leichnamstags, wieder häufiger Regen und Gewitter in weiter mäßig warmer Luft.
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8: Mit Hans Lohmann. Hallo, guten Abend. Wow, liegt das schon wieder 20 Jahre zurück, das Sommermärchen 2006. Unsere Fußball-WM in Deutschland, bei der ja eigentlich fast alles perfekt lief, außer, oh, dass es mit dem Titelgewinn dann doch nicht klappte. In der ARD-Mediathek gibt es ganz neu eine Dokumentation zu sehen, Titel Generation Sommermärchen. Und was da genau gezeigt wird, aus wessen Blickwinkeln heraus, hört ihr gleich schon mal, vielleicht als Anregung für pflegten Fernsehabend heute.
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0: Rheinland-Pfalz, ein paar Tage vor der Fußball-WM oder auch 20 Jahre nach der Fußball-WM. Da gab es wochenlang beste Laune bei schönstem Wetter. Die Fußball-WM in Deutschland als 2006 als Sommermärchen zu bezeichnen, da gab es eine Menge Gründe, auch wenn der ersehnte Weltmeistertitel letztlich ja ausblieb. Generation Sommermärchen heißt eine neue Dokumentation dazu in der ARD-Mediathek. Und die sieht das Turnier durch die Augen von drei relativ jungen Menschen. Sportmoderatorin Lena Kassel, Politiker und Fußballfan Kevin Kühnert und Marcel Jansen, der damals zum deutschen Kader gehörte, allerdings erst im Spiel um Platz 3 zum Einsatz kam. Und für diese Generation Sommermärchen war das Jahr 2006 nicht nur ein Sommer des großen Fußballs, sondern auch die Zeit des eigenen Erwachsenenwerdens. Es war ein Rheinland-Pfalz-Reporter Tom Gernke, hat die Dokumentation schon gesehen und natürlich auch die dazu passende Musik gehört.
1: 1 und 2 und 3 und 4 und 50, 74, 90, 2006, ja, so stimmen wir alle ein.
2: Na, was kommt da wieder hoch? Welche Erinnerungen an diesen Sommer 2006? Die Welt zu Gast bei Freunden. Das ganze Land im Ausnahmezustand.
3: Ja, das war so wie große Ferien im Sommer 2006. Und aber halt nicht nur für die Kinder, sondern fürs ganze Land.
2: Sagt Kevin Kühnert, der ehemalige SPD-Generalsekretär, der während des Turniers 17 Jahre alt wurde. Ein Sommer, der viel mehr war als nur Ecke Tor. Eine Zeit auch des Erwachsenwerdens.
3: Diese WM eignet sich sehr gut, um eine Geschichte davon zu erzählen, wie man als junger Mensch in dieser Zeit, in diesem Sommer, so seinen Weg gegangen ist.
2: Jüngster Spieler im deutschen Kader war damals Marcel Jansen. Für ihn war es die erste WM überhaupt mit gerade einmal 20 Jahren. Erlebnisse, die für immer bleiben werden, etwa das Elfmeterschießen im Viertelfinale gegen Argentinien.
4: Lehmann, komm! Ja! Du hast ihn! Du hast ihn! Deutschland steht im Halbfinale!
5: Ich weiß noch, wie wir dann ihm vollsprint und Glück gehabt, dass wir uns da nicht alle verletzt haben, weil da war so viel Emotion drin. Wir waren alle so aufgeladen, auch von der Bank aus, weil sowas abgefallen ist, weil das war jetzt wirklich wichtig.
2: Wichtig fürs gesamte Land und auch die ganz persönliche Entwicklung. So zum Beispiel auch für Lena Kassel, ehemalige Fußballerin und heute Sportjournalistin.
6: Ich bin Generation Sommermärchen. Ich war im Jahr 2006 11 Jahre alt. Es war mein allererstes Fußballturnier.
2: Generation Sommermärchen erzählt die Geschichte dieses Sommers durch jugendliche Augen. Und es wird deutlich, diese WM ist auch 20 Jahre danach noch etwas ganz Besonderes.
3: Wenn man in 10, in 20, in 30 Jahren in Deutschland irgendwen fragt, was fällt dir ein zum Jahr 2006? Die Leute sagen Fußball-WM und nichts anderes.
0: Generation Sommermärchen ab sofort in der ARD-Mediathek. Und songmäßig kann es jetzt nur einen geben. Von den Sportfreunden Stiller.
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0: Es ist 7:30.
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0: Aus unserer Nachrichtenredaktion Ute Weber.
2: Guten Abend. Vor einer Sondersitzung des UN-Sicherheitsrates zur Lage im Nahen Osten hat Bundesaußenminister Wadephul die Konfliktparteien zur Deeskalation aufgerufen. Mit Blick auf den Süden Libanons sagte der CDU-Politiker, er appelliere an Israel, sich dort zurückzuhalten. Zwar habe Israel das Recht, sich gegen die terroristische Hisbollah-Miliz zu verteidigen, es dürfe nicht sein, dass der Süden des Libanon faktisch unbewohnbar werde. Der UN-Sicherheitsrat befasst sich ab dem späten Abend mit den aktuellen Entwicklungen von dort. Im südpfälzischen Niederhorbach wehren sich einige Anwohner gegen den Bau einer Hähnchenmastanlage. Morgen Abend soll deswegen eine Bürgerinitiative gegründet werden. SWR-Reporterin Ulrike Brandt.
3: Ein Sprecher der zukünftigen Bürgerinitiative sagt, ein Hähnchenmaststall passe nicht in die Region, denn die lebe von Weinbau und Tourismus. Außerdem fürchte man sich im Dorf zum Beispiel, dass es stinkt, wenn die Fäkalien der Hühner entsorgt werden. Der Landwirt

0: der diesen Hähnchenmaststall in Niederhorbach plant. Der ist selbst aus der Südpfalz und er sagt, dass er eine Bauvoranfrage eingereicht hat. Rund 30.000 Hähnchen könnten in der Anlage gemästet werden und einen Abnehmer für die Tiere hätte er auch schon. Das wäre ein großes Unternehmen aus der Geflügelwirtschaft. Der Landwirt sagt, er braucht diesen Stall, um sein Einkommen zu sichern.
1: Der Hugo-Ball-Preis der Stadt Pirmasens geht im kommenden Jahr an die österreichische Schriftstellerin Ilse Kilitsch. Sie gehöre zu den prägendsten Künstlerinnen der österreichischen Gegenwartsliteratur, hieß es in der Begründung. Der Hugo-Ball-Preis ist mit 10.000 Euro dotiert. Mit dem Preis erinnert die Stadt an den Künstler und Schriftsteller Hugo Ball, der im 19. Jahrhundert in Pirmasens geboren wurde. Er gilt als Begründer der Kunstrichtung Dadaismus.
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3: Und dann geht's mal kurz auf die Straßen. Da hat sich es doch deutlich entspannt. 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Noch mit einer Meldung. Die ist allerdings geduldfordernd. A5 Frankfurt Richtung Kassel. Zwischen Nordwestkreuz Frankfurt und Bad Homburger Kreuz ein ungestützter Lastwagen, der die rechte Spur blockiert. 6 Kilometer Stau. Eine Dreiviertelstunde dort mehr Zeit einplanen. Ich wünsche euch gute Fahrt. Kommt gut an. Und das Wetter zeigt sich heute Nacht vorübergehend sternenklar, manchmal auch bewölkt, bei 15 bis 10 Grad Tiefstwerten. Morgen geht's mit Sonne los im östlichen Rheinland-Pfalz, aber von West nach Osten zieht's zu und es folgen Regengüsse und Gewitter, die also im Tagesverlauf langsam ostwärts ziehen, auch starken Wind mit sich bringen. Und 19 bis 25 Grad Höchstwerte sind obendrein drin. Also einigermaßen mild bleibt es. Das betrifft auch den SWR1 Rheinland-Pfalz-Wettertrend, der ansonsten aber eher durchwachsen bleibt. Mittwoch wechselhaft, windig, Wolken etwas Sonne, einzelne Schauer. Um frohen Leichnamstag wieder häufiger Regen und Gewitter. Mäßig warme Luft. Marilyn Monroe würde heute 100 und die Auktionshäuser wollen mit diesem Jubiläum Geld machen. Da geht's gleich drum. Guten Abend, sagt Hans Lohmann.
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0: 1. Juni 1926 wurde in Los Angeles ein Mädchen geboren namens Norma Jean. Weltstar Marilyn Monroe würde heute 100 Jahre alt. Thema jetzt in SWR 1 Rheinland-Pfalz, dass verschiedene Auktionshäuser mit dem runden Geburtstag einen langen Dollar machen wollen, hoffen auf entsprechende Nachfrage. SWR 1 Korrespondentin Antje Sieb hat sich umgehört in Los Angeles und enttäuscht jetzt erstmal Interessenten, die am liebsten das berühmte Kleid kaufen würden, das durch den Luftzug aus dem U-Bahn-Schacht angehoben wurde im Film Das verflixte siebte Jahr. Dieses Kleid steht nicht zum Verkauf.
1: Dafür aber ein Original 50er-Jahre-BH aus Marilyn Monroes Nachlass, erklärt mir die Verantwortliche für Hollywood-Erinnerungsstücke beim Auktionshaus Julien's Margaret Barrett.
2: It's seen better days. It's now 70 plus years old, but here is a classic 1950s era cotton bra that women would have worn.
1: Baumwolle deutlich vergilbt und der Schaufensterpuppe, die ihn trägt, auch ein bisschen zu groß. Für heutige Verhältnisse ganz schön viel Stoff, keine Spitze, 50er Jahre eben. Trotzdem sexier als der BH des Sexsymbols Marilyn Monroe ginge es doch eigentlich nicht, meint Barrett überzeugt.
2: Because it's a bra from one of our biggest sex symbols, you know. It doesn't get sexier than a bra from Marilyn Monroe.
1: Ganz ehrlich, sexy wäre jetzt nicht das Adjektiv, was mir einfallen würde. Aber man muss so ein Sammlerstück ja auch nicht selbst benutzen. Als nächstes zeigt sie mir einen Scheck über 22 Dollar von Marilyn Monroe unterzeichnet.
2: She wrote it to the Hollywood Studio Club, which is where she lived for 9 months before she was famous.
3: Sie hat damit wahrscheinlich ihre Miete bezahlt im Hollywood Studio Club. Das war eine Art billiger Schlafsaal für junge Schauspielerinnen. Da hat sie ein paar Monate gewohnt, bevor sie berühmt wurde und es sich leisten konnte, auszuziehen. Das Gebäude gibt es sogar noch, es steht noch.
1: Deutlich mehr Platz braucht man, wenn man die Originaltore von Marilyn Monroes Haus in Los Angeles ersteigern möchte. Von dem Haus, in dem sie 1962 tot aufgefunden wurde und vor denen sich damals Journalisten und Fotografen sammelten.
3: Der Anbieter hat sie in den 80er Jahren gekauft, als die damaligen Eigentümer renoviert haben.
1: Ein anderes Auktionshaus in der Stadt, Heritage Auctions, präsentiert ebenfalls pünktlich zum Termin Kleidung, Schmuck oder Schriftstücke aus Marilyn Monroes Nachlass.
0: Heute wäre Marilyn Monroe 100 geworden und ihr Weltstar-Image bleibt natürlich erhalten. Und bei den Auktionshäusern läuft entsprechende Menge oder zumindest probieren sie es aus, damit Geschäfte zu machen.
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0: Dr. Hook und Sexy Eyes.
1: Ja, noch ein paar Jahre vor den Statussymbolen der 80er, also das Jojo in der Hand oder der Zauberwürfel. Ich hatte so einen Typ in der Klasse, der ein ganz stiller war und sein Triumph, das Zauberwürfelrätsel in unter einer Minute zu lösen, ebenso ganz still in sich hineingelächelt hatte. Ich erzähle euch das alles quasi so, als wäre ich die Vorgruppe für Dirty Tappen, die kommt gleich.
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1: Geht nach den 20 Uhr Nachrichten los und ihr hört jetzt schon mal kurz vor 8, dass Dörte eine Menge mitbringt, dass ihr zusammen den 80er Abend richtig genießen könnt.
3: Was macht das einen Spaß, sich in die 80s zurückzubeamen? Die Mode war schrill, die Musik war bunt und die 80s waren vor allem eins: elektrisch. Heute hören wir die 80er elektronisch aufpoliert mit Tracks wie diesen. Und dann überraschend was völlig anderes. Close My Eyes Forever von Lita Ford und dem Fürsten der Finsternis persönlich Ozzy Osbourne. Hard Rock. Düster und doch überraschend weich. Die Geschichte hinter diesem Song, die klingt fast zu verrückt, um wahr zu sein. Wir erzählen sie euch. Und natürlich eure Musikwünsche. Schaltet ein. Bis später.
1: Ja, und statt einschalten, einfach dranbleiben. Musikclub 80er mit Dirty Tappen nach den 20 Uhr Nachrichten. Ich bin Hans Lohmann, wünsche euch einen tollen Montagabend.

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1: Um 20 Uhr mit Lydia Wagner. Die Opposition im Bundestag fordert mehr Tempo bei den zusätzlichen Investitionen in Infrastruktur und Klimaschutz. Ein Bericht des Finanzministeriums hatte ergeben, dass vom schuldenfinanzierten Sondervermögen des vergangenen Jahres ein Drittel weniger ausgegeben wurde als geplant. Aus Berlin, Benjamin Großkopf.
2: Investitionsstau statt Investitionspaket, kritisiert die Linke. Geld kommt nicht da an, wo es ankommen sollte, bemängeln die Grünen. Auch die Bundesregierung fordert heute mehr Tempo. Die Mittel müssten jetzt schnell bei Bürgerinnen und Bürgern ankommen, betont das SPD-geführte Bundesfinanzministerium, das den Bericht heute veröffentlicht hat. Allerdings fließt das Geld in diesem Jahr laut Ministerium schon deutlich schneller ab. Und es ist auch nicht weg. Das heißt, selbst wenn später investiert wird, steht es in vollem Umfang zur Verfügung. Die Summe ist gewaltig. Insgesamt 500 Milliarden Euro bis zum Jahr 2036.
1: Vor einer Sondersitzung des UN-Sicherheitsrats zur Lage im Nahen Osten hat Bundesaußenminister Wadephul die Konfliktparteien zur Deeskalation aufgerufen. Mit Blick auf den Süden Libanons sagte er, er appelliere an Israel, sich dort zurückzuhalten. Das habe er seinem israelischen Amtskollegen Saar in einem persönlichen Gespräch deutlich gemacht. Zwar habe Israel das Recht, sich gegen die terroristische Hisbollah-Miliz zu verteidigen, es dürfe aber nicht sein, dass der Süden des Libanon faktisch unbewohnbar werde, so Wadephul. Der UN-Sicherheitsrat befasst sich ab dem späten Abend mit den aktuellen Entwicklungen dort. Nach dem Juwelendiebstahl im Pariser Louvre führt eine neue Spur nach Belgien. Ermittler sollen auf den Handys mehrerer Festgenommener aus Belgien Fotos aus dem Museum entdeckt haben. Das berichten französische Medien und berufen sich auf die Justiz. Die französischen und die belgischen Behörden prüfen jetzt, ob die Verdächtigen mit dem Diebstahl in Verbindung stehen. Von der Beute im Wert von rund 88 Millionen Euro fehlt weiter jede Spur. Das Comeback von Top-Tennis-Star Serena Williams ist perfekt. Nächste Woche wird die 44-Jährige im Londoner Queen's Club an den Start gehen. Die Veranstalter haben ihr eine Wildcard gegeben. Voraussichtlich wird sie im Doppel mit der 19-jährigen Victoria Mboko antreten, vielleicht auch eine Woche später beim WTA-Turnier in Berlin. 2022 hatte Serena Williams eigentlich ihren Rücktritt vom Profi-Tennis erklärt. Das Wetter in Baden-Württemberg und Rheinland-Pfalz. In der Nacht ist es wolkig, teils klar. Die Tiefstwerte sinken auf 15 bis 8 Grad. Morgen geht es erstmal teils sonnig in den Tag, dann ziehen von Westen her schnell Wolken auf und es beginnt zu regnen. Örtlich auch wieder kräftige Gewitter dabei. Das Ganze bei 19 bis zu 26 Grad. Und die Zeit, es ist 20.03 Uhr.
3: Eine Meldung von den Straßen A5 Frankfurt Richtung Kassel zwischen Nordwestkreuz Frankfurt und Bad Homburger Kreuz. Hier ist ein Lastwagen umgestürzt. Die rechte Spur ist blockiert. 5 Kilometer Stau. Dort dauert es eine Dreiviertelstunde länger. Allen unterwegs sichere gute Fahrt.
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3: Mit Dörte Teppen, hallo. Wir laufen jetzt los. Ein Jojo in der Hand, Schulterpolster im neonfarbenen Jackett, in der Hosentasche ein Mixtape und ab in die wundervollen 80er. Und wenn wir angekommen sind, haben wir mindestens halb so viele 80s Hits gespielt, nur 80er. Und eure Musikwünsche aus diesem wundervollen Jahrzehnt. 06 131 92 93 94 95. Grüße gehen raus und eure Musikwünsche gehen bitte rein.
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0: This Old House, Shaken Stevens, die 80s. Jetzt tauchen wir tief ein in die Ära. Tears for Fears, das englische Synth-Pop-Duo, die beiden Sänger Roland Ozabel und Kurt Smith. Die haben sich in ihrer Jugend als Teenies kennengelernt.
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0: Also machen wir mal einen kurzen Ausflug in die tiefgründige Welt von Tears for Fears. Ihr nächster Song ist ein echtes Meisterwerk. Nicht nur musikalisch, auch thematisch. Woman in Chains ist gerade noch ein 80er von 89. Der Song erzählt die Geschichte einer Frau, die in einer toxischen Beziehung gefangen ist mit einem Mann, der sie dominiert und unterdrückt. Und Sänger Roland Ozabel sagt, es geht hier um mehr als das. Er hat sich damals mit feministischer Literatur beschäftigt und dabei entdeckt, dass es auf der Erde auch Gesellschaften gibt, in denen Frauen im Zentrum stehen. Und siehe da, weniger Gewalt, weniger Gier, mehr Harmonie. Klingt nach einer besseren Welt, oder? Und Ozabel geht noch tiefer. Er spricht nicht nur über die Unterdrückung von Frauen, sondern auch über die feminine Seite, die in allen steckt. Zitat: Ich singe auch über den unterdrückten weiblichen Teil in mir. Ich singe auch über meine Mutter. Am Ende, wenn ich singe, befreie sie, meine ich auch, befreie mich. Und es ist ein Meisterwerk. Die großartige Aletta Adams singt mit.

0: Woman in Chains. Bis heute ein absoluter Tears for Fears Klassiker. Lief sogar in einem sehr heiß diskutierten Film als Soundtrack, Boxing Helena. Falls ihr den Film nicht kennt, es geht um eine Frau, die von einem Mann entführt wird, der, nun ja, ihre Arme und Beine entfernt. Ziemlich krasses Zeug. Am Schlagzeug sitzt übrigens kein Geringerer als Phil Collins. Hier, das ist sein Part. Phil Collins an den Drums. Ein Hit vom Album The Seeds of Love, auch als Meilenstein. 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

0: Und der Himmel über dem 80er Club hängt voller Gitarren. AC/DC. Who made who? Eine Meldung von der A5 Frankfurt Richtung Kassel zwischen Nordwestkreuz Frankfurt und Bad Homburger Kreuz. Lastwagen umgestürzt, rechte Spur gesperrt, 3 Kilometer Stau. Dort hier eine Viertelstunde länger. Gute sichere Fahrt.
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0: Mit Dörte Tebben und mit den besten 80ern. Ich bin hier von 6 to Midnight und sie arbeitet von 9 to 5. Die amerikanische Country-Sängerin, Gitarristin, Komponistin und Schauspielerin Dolly Parton.

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1: Lost 80s. Manche Songs verströmen eine total schöne, aber irgendwie auch seltsame Stimmung. So wie der gerade.
2: I have a kind of a complicated relationship with it.
3: Ich habe eine komplizierte Beziehung zu Wonderful Life. Auf der einen Seite ist der Song wie eines meiner Kinder, das jetzt um die Welt reist und mir immer wieder Geld schickt. Dafür bin ich dankbar. Andererseits frustrierend, wie mich dieses Lied dominiert. Aber wahrscheinlich wird dieser Song auch in 40 Jahren noch da sein, weil er einfach etwas Besonderes mit den Menschen anstellt. Ich kannte mal einen japanischen Sushi-Koch in London, der hatte sich eine Kassette aufgenommen, da war nur Wonderful Life drauf. Immer wieder. 45 Minuten lang.
2: Wonderful Life for 45 minutes.
1: Der Song ist zu einer Zeit entstanden, als Black, alias Sänger Colin Wernkamp, gerade eine sehr auffühlende und langwierige Scheidung hinter sich hatte. Und danach fühlte er eine Art Riesenbefreiung. Und deshalb hat seine Ex-Frau ihn auf Umwegen zu diesem Mega-Hit inspiriert. Wonderful Life, wundervolles Leben. Und dass das einer 45 Minuten am Stück hört, immer wieder, großartig. Die Botschaft, die Colin Wernkamp nach seinem großen Hit in die Welt sendet, die ist auch schön. I'm not afraid, ich habe keine Angst. Schade nur, dass der Song nicht an den Erfolg von Wonderful Life anknüpfen konnte. Das ist eine verloren gegangene Perle der 80er, ein Lost 80s.

0: Stuttgart.
1: Ja, gefällt dir der Song, ne?
0: Sag's ruhig, sag's ruhig.
1: Ich sag's ruhig. Es erinnert mich an so Werbung aus den 80ern. Ich weiß auch nicht,
0: leicht
1: warum.
0: Und luftig. Concrete and Clay, Hong Kong Syndicate.
1: Wir sind im Musikclub 80er und jetzt, liebe 80s-Fans, spielen wir die 80er-Hits so, dass ihr sie auch versteht. Dafür ist sie jetzt da, Ingrid Hansen aus unserem Musikclub 80er-Team. Ingrid, diesmal geht's um diesen Song hier.

0: Only Human von Billy Joel, rausgekommen im Juni 85. Welche Story steckt dahinter?
1: Ja, da steckt eine ziemlich krasse Geschichte dahinter, auch wenn sie sich sehr fröhlich anhört. Aber eigentlich steckt da ein Selbstmordversuch von Billy Joel Anfang der 70er Jahre dahinter. Damals ging es ihm echt ziemlich schlecht. Der hat versucht, mit Möbelpolitur sich das Leben zu nehmen, also indem er das getrunken hat.
0: Möbelpolitur, das klingt ja furchtbar.
1: Ja, also die Idee muss man erstmal haben. Zum Glück hat er es überlebt. Hm. Diese Zeit hat er aber auch in dem Song Tomorrow is Today verarbeitet. Also in dem Lied wollte er anderen Mut machen, die Ähnliches durchleben mit Depressionen, mit Selbstmordgedanken.
0: Und was hat das jetzt alles mit You're Only Humans zu tun?
1: Ja, man muss so ein bisschen hintenrum. Also ganz einfach, Mitte der 80er wurde Billy Joel mal gefragt, ob er nicht einen Song schreiben könnte für Jugendliche, die eben genau diese Probleme haben. Depressionen, die mit ihrem Leben hadern. Und den Song Tomorrow is Today von damals, den fand er dann nicht mehr wirklich geeignet. Der war so ein bisschen deprimäßig.
0: Düster?
1: Ja, genau. Zitat, Billy Joel meinte, das könnte jungen Leuten vielleicht die falsche Botschaft senden. So, und daraufhin hat er dann komplett alles umgeschrieben, hat da einen fröhlichen Beat drunter gelegt, hat eine optimistische Botschaft in seinem neuen Song verpackt. Du bist nur ein Mensch, also You're Only Human. Und verzeih dir selbst und gib niemals auf.
0: Ja. Yeah. Und Billy Joel hat dann auch alle Erlöse aus dem Lied, glaube ich, gespendet, oder?
1: Genau, so sieht's aus. Alles, was dieser Song an Einnahmen reingebracht hat, ging an eine nationale Organisation, die sich halt für Jugendliche eingesetzt hat, die mit Selbstmord Gedanken zu tun hatten.
0: Also zur Suizidprävention.
1: Genau.
0: Passt perfekt. Das macht den Song wirklich besonders. Danke, Ingrid. Und ihr denkt bitte dran, wenn es mal nicht so läuft, ihr bekommt immer eure zweite Chance, euren Second Wind. Hier ist für euch Billy Joel. You're Only Human, Second Wind.

0: Die Jungs aus Bittigheim-Bissingen. Pur. Drachen sollen fliegen. Fliegt mit. Im 80er Club gleich Flashback-Quiz von uns, ein Serien-Soundtrack. Von euch der Tipp: Welche 80er Fernsehserie ist das bitte?
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2: Um 21 Uhr mit Lydia Wagner. Die Lage im Libanon droht noch weiter zu eskalieren. Sowohl Israel als auch der Iran haben die Menschen in den Vororten der libanesischen Hauptstadt Beirut dazu aufgerufen, sich in Sicherheit zu bringen. Grund ist, dass das israelische Militär mit neuen Angriffen auf den Süden Libanons droht. Der Iran hat jetzt auch die Verhandlungen mit den USA über ein Ende des Krieges in der Golfregion erstmal gestoppt. Jens Paul mit den Gründen.
3: Hintergrund seien die Angriffe der israelischen Armee im Libanon. Das Verhandlungsteam stoppe daher den indirekten Austausch von Mitteilungen über Vermittler. Die Waffenruhe im Libanon sei eine Voraussetzung für die Verhandlungen gewesen, heißt es weiter. In den vergangenen Tagen hatte sich der Konflikt zwischen der von dem Iran unterstützten libanesischen Hisbollah-Miliz und Israel zugespitzt. Trotz einer vereinbarten Waffenruhe attackieren sich beide Seiten weiterhin. Heute Morgen hatte Israels Premierminister Netanyahu angekündigt, dass das Militär nun auch die Vororte der libanesischen Hauptstadt Beirut angreifen würde.
2: Die SPD besteht auf eine Erhöhung des BAföG. Bundestagsfraktionsvize Esther hat gesagt, dass die CDU die Pläne jetzt in Frage stelle, verunsichere junge Menschen. Und das sei unnötig. Regierungssprecher Cornelius hatte heute erklärt, eine Erhöhung des BAföG stehe unter dem Vorbehalt der Bezahlbarkeit. Kanzler Merz schätze die finanzielle Unterstützung für Studenten und Azubis zwar grundsätzlich, die Regierung müsse aber sparen. Ab heute gilt in Warschau nachts ein Verkaufsverbot für Alkohol von 22 Uhr abends bis 6 Uhr morgens. Es betrifft Geschäfte, Kioske und Tankstellen. Korrespondentin Paulina Milling.
4: Nur noch Gaststätten, Restaurants und Bars dürfen nachts Alkohol ausschenken. Das Verkaufsverbot soll die polnische Hauptstadt sicherer und ruhiger machen. Die Umfragen zeigen, 2/3 der Warschauerinnen und Warschauer, also die Mehrheit, unterstützen diese Entscheidung. Ausgenommen davon bleibt nur der Warschauer Flughafen, und zwar der Duty-Free-Bereich. Mit dem Verbot liegt Warschau im Trend, denn inzwischen haben viele polnische Städte den Verkauf von alkoholischen Getränken zumindest eingeschränkt, etwa in den Innenstädten von Posen, Breslau oder Katowice.
2: Nach einer großen Suchaktion auf dem Bodensee ist eine Leiche gefunden worden. Ein Passagier einer Fähre hat heute Morgen gemeldet, eine Frau sei über Bord gegangen. 9 Boote, mehrere Drohnen und ein Spürhund waren mehrere Stunden im Einsatz, ohne Erfolg. Deshalb war die Polizei von einem Irrtum ausgegangen und hatte die Suche abgebrochen. Ob es sich bei der jetzt gefundenen Leiche um die Frau handelt, ist noch unklar. Das Wetter. In der Nacht ist es wolkig, örtlich klar. Die Tiefstwerte liegen bei 15 bis 8 Grad. Morgen geht es erstmal teils sonnig in den Tag, dann ziehen von Westen her aber schnell Wolken auf und es kann regnen oder gewittern. Bei 19 bis 26 Grad. Es ist 21.03 Uhr.
0: Eine Meldung haben wir von der A5 Frankfurt Richtung Kassel zwischen Nordwestkreuz Frankfurt und Bad Homburger Kreuz. Ein umgestürzter LKW. Die rechte Spur ist gesperrt. 2 Kilometer staute sich, dauert hier eine Viertelstunde länger. Wo immer ihr unterwegs seid, kommt gut und sicher an euer Ziel.
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0: Mit Dörte Teppen. Hi und hallo. Und es geht ab hier. 80er Fernsehserie gesucht. Gleich in unserem Quiz fahnden wir nach einer besonders kultigen Fernsehserie. Und von euch wollen wir bitte die Antwort. Welche Fernsehserie der 80er war das? Und jetzt hier Tina Turner. Better be good to me.
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0: Loverboy, Billy Ocean. Und jetzt seid ihr dran. 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
0: Jetzt mitmachen, die Hotline direkt zu mir. 06 131 92 93 94 95. Quizfrage, Flashback. Erkennt ihr diese 80er Fernsehserie? Na, klingelt schon? Also ich meine nicht das Telefon, ich meine bei euch. Welche 80er-Serie ist das in unserem Flashback? Jetzt durchklingeln. 06131 92 93 94 95. Ich sehe gerade, die Ersten wissen es schon. Anruf, schnelle Nachricht zu uns ins Studio. Ich freue mich. Und ich bin sehr gespannt, was für euch an dieser 80er-Fernsehserie so cool war.
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0: Die beiden Schwestern waren ganz groß in den 80ern. Mel und Kim, Respectable.
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0: Wir spielen Flashback. Erkennt ihr diese 80er Fernsehserie? Und jetzt habe ich Volker Seifert dran aus Bietigheim. Hi Volker, grüß dich.
3: Hi Dörte, grüß dich. Hi.
0: So, wir hängen quasi an deinen Lippen. Was ist das für eine Kultserie?
3: Ja, Kultserie ist gut. Ich bin damit aufgewachsen. Das heißt, als ich klein war, lief die eben bereits schon in den 70ern, ging die, glaube ich, an.
0: Richtig.
3: Und ging in die 80er Jahre eben rein mit wechselnden Schauspielern. Dann irgendwie später noch Ilja Richter, glaube ich. Aber die Grundszene war eben immer Günter Pfitzmann, Brigitte Mira und Brigitte Grotum. Gabriele Schramm hieß sie, glaube ich, noch. Ja, und als Kind habe ich das immer bei Oma am Fernsehen gesehen, ne? Komm, vorabends.
0: Einmal Fame und Ruhm für dich, genau. Drei Damen vom Grill. Ging in den 70ern los, lief sogar bis in die 90er. Und weißt du noch, was hatten die in Berlin betrieben? Einen was?
3: Ja, einen Wurststand, Wurstbude.
0: Ja? Genau. Ich habe hier eine kleine Szene vorbereitet für dich, eine Extrawurst.
4: Was haben Sie denn da? Gut erhaltener Imbisswagen preiswert zu verkaufen. Imbisswagen?
5: Wollen Sie einen haben?
4: Was kostet denn so ein Ding?
5: Oh, 4.000.
6: Ach, 4.000? Oh. Sie haben wohl einen Vogel, Mann.
5: Das ist noch halb geschenkt.
0: So typisch Berliner Schnauze, ne?
3: Ja, ja schon.
0: Damit sind wir alle groß geworden. Dit is Berlin, hier is it nie langweilig. Das ist so ein Spruch aus der Serie. Oder hier ist mein persönlicher Favorit, Volker. Wat für eine Wurst, wat für eine Welt. Große Unterhaltung und das nur in kleinen Episoden. Nach 25 Minuten war immer Schluss.
3: Die waren sehr kurz, ja, richtig. Ja.
0: Kerstin aus Oberstotzingen war eben auch dabei und hat gesagt, super war ja dieser Vorspann, immer ein Cartoon. Und dann haben wir auch gehört von einer Anruferin oder Anrufer, das läuft noch immer im Dritten im NDR. Als Ingrid das gehört hat aus dem ARD Musikclub-Team, hat sie gesagt, das muss ich sofort googeln, will ich gucken.
3: Ja, würde ich dann auch mal wieder reinschauen.
0: Ja, das ist ein Tipp für dich. Komm, hier, dein Musikwunsch, jetzt, sag an.
3: Ja, dann, ich musste ein bisschen nachdenken, aber weil 80er Jahre, da gibt es viele bei mir. Ich würde sagen, Spandau Ballet Gold.
0: Geht klar. Schön, dass du dabei warst.
3: Ja, freue mich auch. Danke, schönen Abend euch. Ciao.

0: Das waren die 80er emotional. Die sanfte, nachdenkliche Seite des 80s Rock mit Queen und ihrer Akustikballade Is This the World We Created? Entstanden 84, Freddie Mercury und Brian May schrieben ihn angeblich in nur einer einzigen Nacht, inspiriert von der globalen Armut und sozialen Ungerechtigkeit, die sie damals tief bewegt hat. Is This the World We Created? Wurde zu einem zentralen Moment bei Queens legendärem Live Aid Auftritt 85. Und das war der perfekte Abschluss ihres Sets. Und ein Appell an die Menschheit: Macht die Welt zu einem besseren Ort. Jetzt ist es 9:30. Am Montagabend gibt aktuell keine Meldungen für euch unterwegs. Sichere, gute Fahrt, kommt gut an.
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0: Mit Dirty Tappen. In den 80ern war alles ein bisschen anders. Auch bei den Spielzeugen. Heute Klicks und Swipes. Damals Geschicklichkeit und Geduld. Und da kommt das Jojo ins Spiel. It's not just a toy, it's an art. Das war so ein Werbeslogan in den 80s. Das ist nicht nur ein Spielzeug, es ist eine Kunst. Ja, das Jojo war echt ein Ding in den 80ern. Und wer Tricks wie Walk the Dog oder Around the World drauf hatte, war sehr cool und sehr angesagt. Dazu gleich mehr.
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0: Ihr seid die Besten. Vor allem, wenn ihr eure Gefühle und Erinnerungen an die 80s mit uns teilt. Oh, vielen lieben Dank für Live in Another Town. Habe ich erstmals Mitte der 80er in Irland gehört. Viele Grüße von der Mosel. Arnold. Danke, Arnold.
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0: Es gibt so Dinge, die einfach Kult geworden sind. Nicht, weil sie cool aussahen, sondern weil sie echt Skills von uns verlangt haben. Klar, der Zauberwürfel ist da so ein Spielzeugklassiker. Und wer in den 80ern richtig, richtig, richtig cool sein wollte, der hatte ein Jojo in der Hand. Jochen Stöckle aus dem Musikclub-Team war damals schon der King im Tricksen.
3: Vom Spielzeug zum Sportgerät. Das war die Erfolgsgeschichte des Jojos. Es gab sie in den 80er-Trendfarben. Neon-Orange, Neon-Grün und in allen anderen Neons. Es gab sie in Reifenoptik. Natürlich mit aufgedruckten Alufelgen. Und allen gemeinsam war, dass man sie im Sportartikelgeschäft gekauft hat. Für uns waren Jojos auch Sportgeräte. Wir haben stundenlang im Jugendzimmer Tricks geübt und dann am nächsten Tag in der Schule vorgeführt. Salto über die Hand, Riesenfelge, Schaukel. Für die besten Tricks musste das Jojo natürlich am Ende der Schnur durchdrehen. Die Schnur durfte sich nur dann wieder aufrollen, wenn der Spieler es wollte. Und wer es von Hand gemacht hat, also einfach wieder ums Jojo drum gewickelt, der konnte gar nichts. Dafür gab es natürlich auch einen coolen Trick, wie man die Schnur ganz schnell aufgerollt kriegt. Einige von uns hatten sich eine richtige Kür ausgedacht. Hätten wir damals schon Bluetooth-Boxen gehabt, sie hätten wahrscheinlich auch noch Musik zu ihrer Kür eingespielt. Das Jojo. In den 80ern war das echt ein Ding.
0: Ja, und erinnert ihr euch noch? Zur Dynamik dieses Dings passt auf jeden Fall You Spin Me Round Like a Record von Dead or Alive von 85. Guckt euch mal wieder das Video dazu an, in dem zwar kein Jojo direkt vorkommt, aber diese fliegende silberne Disco-Kugel dreht sich so albern, schwungvoll um sich selbst. Alles ist in Bewegung, wie beim, genau, Jojo. You Spin Me Round Like a Record. Dead or Alive.

0: Cooler Song von der US-Band Steely Dan aus Los Angeles aus dem Jahr 1980, Hey 19. Der Song erzählt von einer Beziehung zwischen einem älteren Mann und einer 19-Jährigen, die weder Aretha Franklin noch ihre Musik kennt. Und ironischerweise wurde Aretha Franklin in den 80ern wieder populär. Vermutlich hätte die 19-Jährige später doch gewusst, wer das ist.
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0: Und es geht weiter mit einer tollen 80er-Perle.

0: Umberto Tozzi und Raff 87 waren sie damit, Achtung, für Italien beim Eurovision Song Contest. Und ziemlich erfolgreich. Ingrid Hansen aus dem Musikclub 80er, auf welchem Platz sind sie damit gelandet?
1: Die wurden tatsächlich Dritter. Also das ist der Knaller. Die waren damals in Brüssel für Italien an den Start gegangen, ja, und wurden Dritter. Und das war eh dieser Eurovision Song Contest. Ich kann mich echt noch dran erinnern.
0: Ja, ihr müsst Ingrids glänzende Augen sehen. Sie hat mir gerade gesagt, sie hat in den 80ern jeden Eurovision Song Contest geguckt.
1: Ja, komischerweise heute gar nicht mehr.
0: Hieß aber noch damals Grand Prix Eurovision de la Chanson.
1: Oui. Und
0: Deutschland?
1: Ja, und Deutschland war bei diesem Eurovision Song Contest Zweiter. Mit diesem Lied hier.
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1: Oh, wie schlimm. Also ich fand es nicht so toll, aber die Leute schon. Ja.
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1: Gute Laune, yeah.
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1: Die Gruppe Wind, die war vor 2 Jahre vorher schon mal Zweiter geworden. Mhm. Also total krass, aber am besten war natürlich die Nummer 1. Johnny Logan. Ja. Mit Hold Me Now.
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0: okay, der gibt alles.
1: Hey, ganz ehrlich.
0: 87, ich und erinnere der Gewinner mich, kam aus Irland.
1: Er kam aus Irland. Ich erinnere mich, dieser Schmachtauftritt, das war unfassbar.
0: Du bist danach nach Irland.
1: Nein. Aber ich meine, es war für ihn ein unglaubliches Comeback. Der hatte ja 80 schon gewonnen, ist dann wieder angetreten und wird gleich Erster. Also es war schon krass.
0: Ist eine tolle Ballade.
1: Ja.
0: Aber wir hören jetzt, sag
1: jetzt,
0: an.
1: Jetzt hören wir natürlich den Drittplatzierten. Logischerweise. Jetzt aber laut drehen.
0: Gente di mare.
1: Si.

0: Nena Leuchtturm, ARD Musikclub, 80er mit Dörte Tebben.
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2: Um 22 Uhr mit Lydia Wagner. Die EU hat sich auf strengere Asylregeln geeinigt, heißt das aus Brüssel. Das bedeutet, dass zum Beispiel Abschiebezentren in Drittstaaten eingerichtet werden sollen. Vorgesehen sind diese Zentren für abgelehnte Asylbewerber, die nicht in ihre Herkunftsländer zurück können. Beispielsweise, wenn die Herkunftsländer sich weigern, sie zurückzunehmen. Wo solche Zentren außerhalb der EU errichtet werden könnten, ist noch unklar. Die EU will damit mehr Abschiebungen ermöglichen. Wir unterbrechen für eine Gefahrenmeldung. Achtung in beiden Richtungen auf der A31 Leer-Emden zwischen Wenhusen und Neermoor werden Gegenstände auf die Fahrbahn geworfen. Achtung, ich wiederhole in beiden Richtungen auf der A31 Leer-Emden zwischen Wenhusen und Neermoor werden Gegenstände auf die Fahrbahn geworfen. Zurück zu den Nachrichten. Aus dem Iran und den USA kommen wieder widersprüchliche Angaben zum aktuellen Stand der Verhandlungen. US-Präsident Trump schreibt auf seiner Online-Plattform, die Gespräche über ein Abkommen gingen weiter und das in schnellem Tempo. Die iranische Nachrichtenagentur Tasnim hat dagegen berichtet, die Verhandlungen seien ausgesetzt. Und zwar so lange, bis Israel aufhöre, den Libanon anzugreifen. Von Trump heißt es dazu, sowohl die Hisbollah-Miliz im Libanon als auch die israelische Seite seien zu einer Waffenruhe bereit. Die KI-Firma Anthropic bereitet einen Börsengang vor. Darüber wurde schon länger spekuliert, jetzt ist es offiziell. Es könnte einer der größten Börsengänge aller Zeiten werden. Nils Dams berichtet aus San Francisco.
3: Insider vermuten, dass der tatsächliche Börsengang dann im Herbst stattfinden könnte. Anthropic verdient vor allem Geld mit KI-Software, die besonders gut und automatisch Computercode generieren kann. Während der schärfste Konkurrent OpenAI mit seinem Chatbot ChatGPT größtenteils private Nutzer hat, wendet sich Anthropic vor allem an zahlende Geschäftskunden. Aufgrund des hohen Wertes könnte der Börsengang zu einem der größten aller Zeiten werden. Wie viele Aktien zu welchem Preis dann ausgegeben würden, ist noch nicht klar.
2: Die Bundesregierung macht zu wenig dafür, dass Gehaltsunterschiede zwischen Frauen und Männern offengelegt werden. Die Antidiskriminierungsbeauftragte Attermann wirft der Regierung in der Rheinischen Post vor, nicht genug Druck auf Unternehmen auszuüben. Hintergrund ist eine neue EU-Richtlinie, die Mitgliedstaaten bis Ende dieser Woche umsetzen müssen. Das Wetter. In der Nacht ist es wechselnd bewölkt, später im äußersten Westen dichte Wolken, bei 16 bis 8 Grad. Tagsüber von der Ostsee bis zur Bayerischen Donau freundlich und trocken, sonst kann es auch regnen, bei 19 bis 27 Grad. Die Zeit, es ist 22.03 Uhr.
0: Einiges los auf den Straßen. Achtung in beiden Richtungen auf der A31 Leer-Emden zwischen Wenhusen und Neermoor werden Gegenstände auf die Autobahn geworfen. Das ist ganz wichtig für unsere Hörerinnen und Hörer von Bremen 1. Ich wiederhole das nochmal. Achtung in beiden Richtungen auf der A31 Leer-Emden zwischen Wenhusen und Neermoor werden Gegenstände auf die Autobahn geworfen. Dann die A1 Osnabrück Richtung Bremen. Die ist zwischen Ahlhorner Heide und Wildeshausen West bis Mittwoch jeweils zwischen 7 und 6 Uhr früh gesperrt. Die A5 ist dabei, Frankfurt Richtung Kassel. Zwischen Grünberg und Homberg wird die Fahrbahn erneuert. 3 Kilometer Stau. Dann die A27 Bremen Richtung Hannover. Die Anschlussstellen Achim Nord und Achim Ost werden jeweils nacheinander bis Mittwoch zwischen 9 und 3 Uhr nachmittags gesperrt. Die A27 Bremen Richtung Walsrode ist in der Einfahrt Achim Nord gesperrt. Die A27 Bremen Richtung Hannover, Anschlussstelle Achim Ost, auch hier eine Sperrung zwischen 9 und 3 Uhr nachmittags. Die A81 Singen Richtung Stuttgart zwischen Böblingen-Sindelfingen und Kreuz Stuttgart. 2 Kilometer Stau dort, 15 Minuten mehr. Und als letztes die B290 Tauber-Bischofsheim-Bad Mergetheim. Hier eine Sperrung zwischen Unterbalbach und Edelfingen. Bergungsarbeiten. Wenn ihr euch da auskennt, bitte drumrum fahren, denn die Sperrung, die gilt in beiden Richtungen. Dann mal gute und sichere Fahrt, kommt gut an.
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0: Mit Dörte Tebben, hallo. Und wir fliegen mit der 80er Zeitmaschine. Jetzt mit einem echten New Wave Pop Groove. Hier, Aiko Aiko von den britischen Bell Stars.

0: Aus karibischen Vibes und 80er Coolness, wisst ihr was? 82 rausgekommen, hatte Aiko Aiko nochmal ein riesiges Comeback im Soundtrack des Kultfilms Rain Man. Ein echter 80s Evergreen.
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0: Ich habe was Aktuelles von den Straßen für euch. Bitte Vorsicht auf der A48 Koblenz Richtung Dreieck Vulkaneifel in Höhe Ulmen, eine Ölspur. Und aufpassen bitte auf der A81 Singen Richtung Stuttgart zwischen Böblingen, Sindelfingen und Sindelfingen Ost. Ein Unfall und noch nichts gesichert. Eben waren wir poppig unterwegs, jetzt wird's rockig, hartrockig.
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0: Ende der 80er war Hard Rock oft ziemlich eindeutig. Große Frisuren, große Gitarren, große Gesten, viel Party, viel Pose. Und dann kommt plötzlich sowas.

0: Close My Eyes Forever von Lita Ford und dem Fürst der Finsternis persönlich, Ozzy Osbourne. Jetzt kennen natürlich viele Ozzy sofort. Bei Lita Ford müssen wir mit Bernd Rosinus aus dem Musikclub 80er-Team vielleicht kurz einordnen. Wer war sie eigentlich?
1: Ja, Lita Ford war eine der wenigen Frauen, die sich in der männerdominierten Hardrock- und Metal-Welt der 80er ganz vorne etabliert hatten. Angefangen hat sie schon als Teenager bei der Band The Runaways, eine der ersten erfolgreichen reinen Frauen-Rockbands überhaupt. Aus dieser Band, ganz nebenbei, kommt auch Joan Jett, die wir von I Love Rock'n'Roll natürlich kennen. Und später startet Lita Ford dann solo durch mit Songs wie Kiss Me Deadly, vor allem natürlich in Amerika. Aber sie war nicht einfach nur Sängerin, sondern vor allem eben auch eine hervorragende Gitarristin. Und in einer Zeit voller Gitarrenhelden mit diesem sehr männlichen Instrument, könnte man meinen, war das ziemlich außergewöhnlich.
0: Und genau zu diesem Zeitpunkt trifft sie auf Ozzy Osbourne. Und die Geschichte dahinter, die klingt ja zu schön, um wahr zu sein, fast erfunden. Erzähl uns, wie ist dieses Duett entstanden?
1: Keine Geschichte über Ozzy Osbourne, die nicht irgendwie chaotisch ist. Also Lita Ford hatte Erfolg mit Kiss Me Deadly und arbeitete an ihrem neuen Album. Und dann hat eines Abends Ozzy Osbourne im Studio vorbeigeschaut. Und es wird, man kann es sich vorstellen, länger. Es wird auch feuchtfröhlich. Und irgendwann sitzen die beiden da und fangen an zu schreiben. Und später haben beide erzählt, der Song sei tatsächlich in ziemlich alkoholisiertem Zustand entstanden. Aber genau das macht ihn vielleicht auch so besonders, den Entstehungsprozess, weil halt keine Manager dagestanden haben und gesagt, wir brauchen den nächsten Hit, wo ist die Single? Sondern einfach nur kleinen Party.
0: Rausch?
1: Ein Rausch, ja, und daraus einen Song geschrieben.
0: Und so hört sich das auch an, finde ich. Der Song fällt ja komplett aus dem Rahmen dessen, was damals Hardrock war. Haben wir ja schon reingehört gerade.
1: Ja, das war Ende der 80er, ging es im Hardrock auch oft um Party, Exzesse und große Gesten. Aber Close My Eyes Forever ist fast das Gegenteil davon. Mhm. Schon der Titel, der klingt ja ziemlich heftig. Close My Eyes Forever, also für immer die Augen schließen.
0: Düster.
1: Da denken viele sofort, okay, das ist ein Song über Tod. Mhm. Und tatsächlich spielt der Text mit genau solchen Bildern. Da ist von Schmerz die Rede, von Verletzungen, sogar von einem dunklen Grab. Aber spannend ist, der Song sagt nie eindeutig, dass es ums Sterben geht. Eigentlich wirkt es eher wie zwei Menschen in einer Beziehung, die völlig erschöpft sind. Und dieses Gefühl, ich kann nicht mehr, ich halte das nicht mehr aus, ich würde am liebsten einfach die Augen für immer schließen und alles ausblenden. Das ist eigentlich der Inhalt dieses Songs. Und das merkt man auch, wie der produziert ist, weil sie singen selten zusammen. Meistens ist es ein Dialog. Der eine singt, dann singt sie, dann er wieder. Sie unterhalten sich quasi in diesem Song.
0: Und da geht es dann eher, heute würden wir sagen, eben um ein Burnout, eher emotionale Erschöpfung, dieses, was Liebe vielleicht mit einem macht, als echte Todesgeschichte.
1: Ja genau, und gerade diese Unklarheit macht den Song so stark. Es bleibt irgendwo zwischen Liebesleid, Trennungsschmerz und dunkler Fantasie hängen. Man weiß nie ganz genau, geht es hier um das Ende einer Beziehung oder um etwas Größeres. Und vielleicht sorgt genau das bis heute für diese Gänsehautmomente. Bei uns war der Song gar nicht so erfolgreich, aber in den USA. Da war er Top 10 und damit Ozzy Osbournes erfolgreichster Hit ohne seine Band Black Sabbath.
0: Ja, stimmt.

0: The Bangles in den 80ern. Be with you.
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3: Ja, hallo, hier ist der Jörg. Ich würde mir gern wünschen den goldenen Reiter.

0: Big Country on Chance. Es ist 10:30. Vorsicht bitte auf der A3 Köln Richtung Frankfurt. Ein Tier liegt zwischen Bad Camberg und Idstein. Vorsichtig fahren bitte in beiden Richtungen auf der A7 Hannover-Hamburg. Zwischen Soltau-Ost und Schneverdingen laufen Tiere auf der Autobahn. Dann aufpassen bitte in beiden Richtungen auf der A7 Ulm-Füssenreute. Zwischen Bad Grönenbach und Dietmannsried laufen mehrere Füchse. Mensch, Wildwest aktuell, ne? Die A1 Osnabrück Richtung Bremen ist zwischen Ahlhorner Heide und Wildeshausen West noch bis Mittwoch jeweils zwischen 7 und 6 gesperrt. Die A27 Bremen Richtung Hannover, die Anschlussstellen Achim Nord und Achim Ost werden bis Mittwoch teilweise und nacheinander jeweils zwischen 9 und 15 Uhr nachmittags gesperrt. Das gilt auch auf der A27 Bremen Richtung Walsrode. Und die B290 Tauberbischofsheim-Bad Mergentheim ist zwischen Unterbalbach und Edelfingen in beiden Richtungen gesperrt. Der Grund: Bergungsarbeiten. Wenn ihr euch da auskennt, bitte um dieses Gebiet drumherum fahren.
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0: Mit Dörte Teppen und mit dem Motto: Entspannen wir jetzt. Gleich die Talking Heads und Road to Nowhere. Vorher habe ich noch eine tolle Nachricht gekriegt. Eine nette Post hier und ein Foto ins Studio. Matthias schreibt: Super Sendung heute. 82 war ich hier in Spanien mit meinem besten Freund. Direkt nach der WM. Hat eine tolle Zeit. 3 Wochen später habe ich meine Frau kennengelernt. Jetzt bin ich mit meiner Frau wieder hier. Der Ort hat sich sehr verändert, aber die Musik dank euch nicht.
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0: 1989 hat Julien Clerc das aufgenommen. Fais-moi une place. Gib mir ein Plätzchen. Ja, willkommen in den 80s.
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0: Hier kommt eine Maxi von einer Band, von der das echt keiner erwartet hat damals. Fleetwood Mac. Die klassische Rockband. Plötzlich mit modernem 80-Sound, mit Samplern und Synthesizern und Drummachines und was alles dazugehört. Dazu auch noch, klar, die Gitarren und das handgemachte Songwriting. Fleetwood Mac 87 mit dem Tango in the Night. Das ist ein Album, das war echt unerwartet damals. Eigentlich wollte Gitarrist Lindsey Buckingham ein Soloalbum machen, aber dann hat die Keyboarderin Christine McVie zu ihm gesagt, du, ich würde so gerne wieder ein richtiges Fleetwood Mac Album machen. Und ja, das klappte. Obwohl die Band damals hoffnungslos zerstritten war. Ihr kennt die Geschichte. Little Lies wurde ein Hit und von dem hat die Band dann auch total 80er-mäßig eine Maxi-Version mixen lassen. Für uns heute in voller Schönheit.

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1: Lost 80s. Dass in den 80ern unglaublich tolle Musik entstanden ist, ist ja keine Frage. Es gibt auch Bands, Künstlerinnen, Künstler, die in den 80ern schon sowas wie ein Comeback hatten. Bei der amerikanischen Rockband Beach Boys zum Beispiel. Da denken wir ja wohl nicht an die 80er, da denken wir an die 60s, an die 60er. Aber auch in den 80ern ist bei den kalifornischen Jungs um Brian Wilson einiges abgegangen. Nils Berkefeld aus dem Musikclub-Team.
2: Einer der Höhepunkte meiner Arbeit in den letzten Jahren war ein Interview mit den Beach Boys, mit Mike Love. Die Band hat einen unglaublich genialen Sound erschaffen. In erster Linie natürlich in den 60ern. Aber auch in den 80er Jahren hatten sie zwei erfolgreiche Songs. Kokomo und, heute etwas weniger bekannt, Get Your Back. Ein Song über eine Jugendliebe und die Frage, ob man Jahre später daran nochmal anknüpfen kann. Inspiriert wurde Get Your Back von einem Song aus den 50ern, Hushabye von The Mystics. Und den Song haben die Beach Boys 1964 dann gecovert. Ooh, 20 Jahre später bastelte Mike Love daraus einen neuen Song. Catch a Back. 1985 eine Nummer 1 in den Billboard AC Charts in Amerika. Und für mich einer der schönsten Songs der 80er.
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0: Get Her Back, The Beach Boys, wie wir sie selten hören.
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0: Gibt was Wichtiges von den Straßen. Vorsicht bitte auf der A3 Köln Richtung Frankfurt zwischen Idstein und Wiesbaden-Niedernhausen eine Ölspur und dann rüber und Vorsicht bitte auf die A565 Bonn Richtung Meckenheim. Zwischen Bonn-Poppelsdorf und Lengsdorf liegt ein Kennzeichen auf der Autobahn. Eure Musikwünsche noch an uns. Wir haben vielleicht noch ein Plätzchen frei oder so. 06131 92 93 94 95. Und danke für das viele Lob. Irgendwie treffen wir hier heute einen Nerv oder so. Oder ganz viele Nerven. Danke, danke, danke. Und das ist Talk Talk. Life, what you make it. Nee, nochmal. Life's what you make it. So, das Leben ist das, was du draus machst.
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0: dem Musikclub. 80er mit Dirty Tappen und gleich wird's Synthie-Pop-mäßig elektronisch.
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2: Um 23 Uhr mit Lydia Wagner. Unterhändler des EU-Parlaments und der Mitgliedstaaten haben sich auf strengere Asylregeln verständigt. Durch die Einigung sollen Abschiebungen aus der EU in Zukunft schneller und einfacher werden, berichtet Brüssel-Korrespondentin Katrin Schmidt.
3: Denn sie ermöglicht es, abgelehnte Asylbewerber in spezielle Rückkehrzentren außerhalb Europas zu bringen, wenn sie nicht direkt in ihre Herkunftsländer abgeschoben werden können, etwa weil das Heimatland sich weigert, sie zurückzunehmen oder die europäischen Staaten keine diplomatischen Beziehungen zu dem betreffenden Land pflegen. Die Rückkehrverordnung sieht nun vor, dass unbegleitete Minderjährige nicht in diese Zentren abgeschoben werden können. Für Familien mit Kindern wird es die Möglichkeit dagegen schon geben, was zuletzt für viel Kritik gesorgt hat. Bevor die neuen Abschieberegeln nun in Kraft treten können, müssen sie noch formal von EU-Parlament und Rat gebilligt werden.
2: Was die Verhandlungen über ein Ende des Krieges in der Golfregion betrifft, gibt es aktuell widersprüchliche Aussagen aus dem Iran und aus den USA. Washington-Korrespondent Samuel Jakisch fasst sie zusammen.
4: Zunächst hatte die iranische Führung am Montag ihre indirekten Gespräche mit den USA für unterbrochen erklärt. Die Führung in Teheran begründete ihren Schritt mit den anhaltenden Angriffen Israels im Libanon. Dort bekämpft die israelische Armee die mit Iran verbündete Hisbollah-Miliz. US-Präsident Donald Trump widersprach umgehend. Die Gespräche mit der Islamischen Republik schritten in raschem Tempo voran, schrieb der US-Präsident auf seiner Online-Plattform. Außerdem, so Trump weiter, hätten ihm Vertreter Israels und der Hisbollah zugesichert, ihre Kämpfe zurückfahren zu wollen.
2: Die SPD besteht auf eine Erhöhung des BAföG. Bundestagsfraktionsvize Esther hat gesagt, dass die CDU die Pläne jetzt in Frage stelle, verunsichere junge Menschen. Und das sei unnötig. Regierungssprecher Cornelius hatte heute erklärt, eine Erhöhung des BAföG stehe unter dem Vorbehalt der Bezahlbarkeit. Kanzler Merz schätze die finanzielle Unterstützung für Studenten und Azubis zwar grundsätzlich positiv ein, die Regierung müsse aber sparen. Nach dem Juwelendiebstahl im Pariser Louvre führt eine neue Spur nach Belgien. Ermittler sollen auf den Handys mehrerer Festgenommener aus Belgien Fotos aus dem Museum entdeckt haben. Das berichten französische Medien und berufen sich auf die Justiz. Die französischen und die belgischen Behörden prüfen jetzt, ob die Verdächtigen mit dem Diebstahl in Verbindung stehen. Von der Beute im Wert von rund 88 Millionen Euro fehlt weiter jede Spur. Das Wetter in Deutschland. In der Nacht ist es wechselnd bewölkt, später im äußersten Westen dichte Wolken. Die Tiefstwerte liegen zwischen 16 und 8 Grad. Tagsüber von der Ostsee bis zur Bayerischen Donau freundlich und trocken, sonst wolkig, vom Westen her Regen und teils kräftige Gewitter. Das Ganze bei Höchstwerten zwischen 19 und 27 Grad. Die Zeit, es ist 23.03 Uhr.
0: Und was ist los auf den Straßen? Ich sag's euch, Vorsicht bitte auf der A81 Singen Richtung Stuttgart in Höhe Sindelfingen Ost. Verschmutzte Fahrbahn, dort regelt die Polizei den Verkehr. Dann bitte aufpassen auf der A565 Bonn Richtung Meckenheim. Ein Kennzeichen liegt auf der Autobahn zwischen Bonn-Poppelsdorf und Lengsdorf. Die A1 Osnabrück Richtung Bremen ist zwischen Ahlhorner Heide und Wildeshausen West noch bis Mittwoch jeweils zwischen 7 Uhr abends und 6 Uhr früh gesperrt. Die B290 Tauberbischofsheim-Bad Mergentheim ist zwischen Unterbalbach und Idelfingen wegen Bergungsarbeiten in beiden Richtungen gesperrt. Wenn ihr euch da auskennt, am besten drumherum fahren. Jetzt noch ganz aktuell, Vorsicht bitte auf der A8 Stuttgart Richtung München. Pannenauto liegen geblieben zwischen Wendlingen und Neckarbrücke. Und bitte auf der A59 Bonn-Köln sehr aufmerksam fahren zwischen Kreuz Bonn-Ost und Bonn-Pützchen. Da sind Leute auf der Autobahn. Also dann, kommt gut und sicher an euer Ziel.
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0: Mit Dirty Tappen, hi! Was macht das einen Spaß, sich in die 80s zurückzubeamen? Die 80er sind durch die Entwicklungen von Studiotechnik und neuen Instrumenten, vor allem eins, durch und durch elektrisch. Das ist so der Sound. Alright, wir starten direkt mit einem echten Synthie-Klassiker aus den 80ern, Dancin' Into Danger von Inca und Hamilton, die Australierin Elaine Inca. Und der Brite Bob Hamilton trafen sich in München. Genau da entstand dieser Hit. Mitten im Herzen der 80er Europop-Szene.
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0: Our People, Depeche Mode. Das hat mich damals elektrisiert.
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0: Geht's euch auch so? Und Synthie-Pop, das war in den 80ern einfach der Trend. Hier mal so ein paar Klangeindrücke.

0: Visage zum Beispiel. Kein Zufall, die britischen Bands, die haben gerade auf der Insel damals eine Soundrevolution erlebt. Dave Jörg aus dem 80er Club.
1: Und ich schmeiß noch mal ein paar Beispiele rein. Die Thompson Twins mit Dr. Doctor. Oder das Duo Yazoo, die Stimme von Alice Moyet und die Keyboards von Vince Clarke, einem der Gründer von Depeche Mode. Und dann noch die Band OMD, Orchestral Maneuvers in the Dark. Ja, und alle diese britischen Bands, die meistens aus der Arbeiterklasse gekommen sind, die hatten was gemeinsam. Die alle sind noch aus den 70ern heraus von unseren Elektropionieren Kraftwerk beeinflusst. Wir sind die Roboter. Ja, und OMD-Keyboarder Paul Humphreys, der hat mir mal im Interview erzählt, er und sein Bandkollege Andy, die hätten sich für den German Electro Sound wirklich irre begeistert. Das hätte in den 70ern angefangen, als sie Autobahn von Kraftwerk im Radio gehört hätten.
2: We were looking for something new and we discovered Kraftwerk. You know, we'd heard Autobahn on the radio and for both of us it was the first day of the rest of our lives, you know. We wanted to make music for the future.
1: Ja, also der Kraftwerk-Sound hat ihre Welt für immer verändert. Sie wollten dann einfach Musik für die Zukunft machen. Und anderen Bands in Großbritannien ist es ganz genauso gegangen.
0: Und dass dieser Elektro-Sound in den 80ern entdeckt wurde, das war auch kein Zufall. Viele Musikerinnen und Musiker sind auf Synthesizer umgestiegen, auch weil diese endlich erschwinglich wurden. Das waren keine gigantischen Kisten mehr, die 60.000 Pfund und mehr gekostet haben. Nee, plötzlich war Musikequipment auch für britische Arbeiterkinder bezahlbar. Dazu kamen dann Drumcomputer, viel elektrischer Schnickschnack. Alles konnte miteinander vernetzt werden, vom Computer aus gesteuert und zu Hause vorbereitet werden. Und im Studio wurde dann einfach nur noch aufgenommen, alles edel abgemischt, fertig. Die elektrischen 80s, Synthie-Pop und Elektrosound vom Feinsten jetzt. Von der britischen Band Art of Noise, die auch intensiv mit Sampling gearbeitet haben. 88 haben sie zusammen mit Tom Jones den Prince-Song Kiss elektronisch aufpoliert.

Christopher Cross lief vielleicht auch bei euch im Hintergrund, wenn ihr euch mit Freundinnen und Freunden getroffen habt in den 80ern. Say You'll Be Mine. Heike hat sich gemeldet aus Karlsruhe, Musikwunsch 80er-Team, zur Erinnerung an meine erste nicht erwiderte Liebe auf der Kirmes, wünsche ich mir den Song I Owe You von Freeze. Würde mich freuen, wenn ihr den Song für mich spielt und ich mich ganz kurz nochmal wie 14 fühlen kann. Klar, Heike, machen wir gerne. Schöne Grüße aus dem 80er Musikclub.

0: Hallo, da ist der Harald aus Ehningen. Heute wünsche ich mir mal rein gar nichts. Geile Musik heute, danke.
1: Ach Harald, das nehmen wir doch als Kompliment. Geile Musik heute. Okay, mehr davon auf jeden Fall jetzt. Das ist aber Under Attack.
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0: Einer der größten 80er-Hits von Casey and the Sunshine Band, Give It Up. Ja, heute mit Streamingdienst und Internet ist unsere Lieblingsmusik ja nur einen Klick entfernt. Jederzeit, überall. Aber in den 80ern war das noch ein bisschen anders.
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0: Damals war Musik zum Anfassen, buchstäblich. Und die Sortierung der heimischen Sammlung, das war eine Kunst für sich. Es gab Plattenregale, es gab CD-Ständer und für viele ein absolutes Kultstück, den Kassettenwürfel. Und da kam er rein, der Soundtrack unserer Jugend. Das Mixtape war das ultimative Geschenk und jede Kassette war so eine kleine Zeitmaschine. Das ist ein Zitat von Nick Hornby aus seinem Roman High Fidelity. Interessantes Buch. Kann ich nur empfehlen. Und jetzt Jochen Stöckle aus dem Musikclip-Team. Wie erinnerst du dich denn an dieses 80er-Ding hier? Hm? Kassettenwürfel?
3: Schon in den späten 70ern kam der Kassettenwürfel auf. Hergestellt aus dem Material der Zeit. Plastik. Und das auch noch in allen Farben. Oben und unten waren drehbare, runde Teile angebracht. Die Würfel waren nämlich stapelbar. Mit Hülle kriegt man pro Seite 5 Kassetten senkrecht rein. Ohne Hülle, waagrecht, sogar ganze 8. Also 4x8, 32 Kassetten pro Würfel. Meiner war oben und unten schwarz, die Seitenteile in halbdurchsichtiger Rauchglasoptik, also typisch 80er-Jahre-mäßig unterkühlt wie ein Videoclip von Robert Palmer. Der Würfel war schnell voll, aber nicht mit Kaufkassetten. Das waren ausschließlich eigene Aufnahmen. Entweder die deutsche Hitparade aus dem Radio mitgeschnitten oder die überspielten Platten, die man sich von Freunden ausgeliehen hatte. Der Kassettenwürfel, der war in den 80ern echt ein Ding.
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The Getaway, Chris de Burg. Viertel vor Mitternacht, 15 Minuten noch bis 0 Uhr. Die 80er provokativ, ihr wisst ja. Madonna und speziell ihre Videos haben immer für ordentlich Wirbel gesorgt. Auch der Musikclip zu Open Your Heart gab eine Menge Diskussionen. Sie spielt eine Tänzerin in einem Peepshow-Theater, die von einem kleinen Jungen bewundert wird. Provokatives Video, es geht um Voyeurismus, es geht um Geschlechterrollen und da gab es heiße Diskussionen. Das war im November 86, kam raus als vierte Single aus dem Album True Blue. Madonna, Open Your Heart.

0: 10 Minuten vor Mitternacht. Vorsicht bitte auf der A7 Fulda Richtung Kassel. Zwischen Kirchheimer Dreieck und Bad Hersfeld West ein Unfall und da ist noch nichts gesichert.
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veröffentlicht als Teil des Albums Journeyman im November 89 einen Song über eine verflossene Liebe. Old Love von Eric Clapton aus seinem persönlichen Leben handelt von Claptons Trennung von Patti Boyd, seiner damaligen Frau, die er zuvor in seinen Hits besungen hat. Zum Beispiel hier. Yeah.

In Old Love, gerade gehört, ist alles rum. Das ist ein emotionaler Rückblick auf eine Liebe, die vergangen ist, aber noch Spuren hinterlassen hat. Soweit der Musikclub 80er jeden Montagabend und zum immer wieder hören in ARD Sounds. Na dann, mal ein rockiges Tschö, bis bald, Dörte. Teppen, das ist Neil Young.

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1: Um 0 Uhr mit Christine Beitsch. Die EU macht den Weg für weitere Verschärfungen in der Asylpolitik frei. Unterhändler von Parlament und Mitgliedstaaten haben sich auf eine neue Rückführungsverordnung geeinigt. Was darin steht, erklärt Brüssel-Korrespondentin Katrin Schmidt.
2: Sie ermöglicht es, abgelehnte Asylbewerber in spezielle Rückkehrzentren außerhalb Europas zu bringen, wenn sie nicht direkt in ihre Herkunftsländer abgeschoben werden können, etwa weil das Heimatland sich weigert, sie zurückzunehmen oder die europäischen Staaten keine diplomatischen Beziehungen zu dem betreffenden Land pflegen. Die Rückkehrverordnung sieht nun vor, dass unbegleitete Minderjährige nicht in diese Zentren abgeschoben werden können. Für Familien mit Kindern wird es die Möglichkeit dagegen schon geben, was zuletzt für viel Kritik gesorgt hat. Wo solche Zentren außerhalb der EU genau errichtet werden sollen, ist noch nicht bekannt.
1: Die Opposition im Bundestag fordert mehr Tempo bei den zusätzlichen Investitionen in Infrastruktur und Klimaschutz. Ein Bericht des Finanzministeriums hatte ergeben, dass vom schuldenfinanzierten Sondervermögen vergangenes Jahr ein Drittel weniger als geplant ausgegeben wurde. Aus Berlin Benjamin Großkopf.
3: Investitionsstau statt Investitionspaket, kritisiert die Linke. Geld kommt nicht da an, wo es ankommen sollte, bemängeln die Grünen. Auch die Bundesregierung fordert mehr Tempo. Die Mittel müssten jetzt schnell bei Bürgerinnen und Bürgern ankommen, betont das SPD-geführte Bundesfinanzministerium. Allerdings fließt das Geld in diesem Jahr laut Ministerium schon deutlich schneller ab. Und es ist auch nicht weg. Das heißt, selbst wenn später investiert wird, steht es in vollem Umfang zur Verfügung. Die Summe ist gewaltig. Insgesamt 500 Milliarden Euro bis zum Jahr 2036.
1: Aus dem Iran und den USA kommen erneut widersprüchliche Angaben zum Stand der Verhandlungen. US-Präsident Trump teilte mit, die Gespräche über ein Abkommen gingen schnell voran. Die iranische Nachrichtenagentur Tasnim hatte dagegen berichtet, die Verhandlungen seien so lange ausgesetzt, bis Israel den Libanon nicht mehr angreife. Von Trump heißt es dazu, sowohl die Hisbollah im Libanon als auch Israel seien zu einer Waffenruhe bereit. US-Tennisspielerin Serena Williams kommt zurück in den Profisport. Laut Veranstalter wird die 44-Jährige in der kommenden Woche am WTA-Turnier in London teilnehmen. Auf ihren Social-Media-Kanälen erklärte die mehrfache Grand-Slam-Siegerin, sie trete dann im Doppel mit der Kanadierin Victoria Mboko an. Das Wetter für Deutschland. In der Nacht wechselnd bewölkt, später im äußersten Westen dichte Wolken. Die Tiefstwerte 16 bis 8 Grad. Tagsüber von der Ostsee bis zur Donau in Bayern freundlich und trocken, sonst bewölkt und von Westen her Regengüsse. Die breiten sich später in den Südwesten und in die Mitte aus. Dazu maximal 19 bis 27 Grad. Die Zeit 0 Uhr 3.
4: Dankeschön für die ersten Nachrichten des neuen Tages. Von mir jetzt der Blick auf die Straßen im Lande. Hier ist der Verkehrsservice der ARD Nacht. Die A1 Osnabrück Richtung Bremen ist zwischen Ahlhorner Heide und Wildeshausen West wegen einer Nachtbaustelle gesperrt. A2 Hannover Richtung Berlin, hier ist im Kreuz Hannover Ost wegen eines Schwertransports immer noch gesperrt. A7 Hamburg Richtung Hannover, der Elbtunnel ist nach Auslösung der Höhenkontrolle gesperrt. Die Autobahn 61 Mönchengladbach Richtung Venlo ist zwischen Kaltenkirchen Süd und Kaltenkirchen wegen Bauarbeiten bis 5 Uhr früh gesperrt. Die A94 München Richtung Passau ist zwischen Dorfen und Schwindeck wegen Markierungsarbeiten bis 5 Uhr gesperrt. Umleitung ist die U55. Der Blick nach Berlin, die A111 hier, der Tunnel Flughafen Tegel ist in beiden Richtungen wegen Reparaturarbeiten bis ca. 5 Uhr gesperrt. Bei Berlin, die A113, der Autobahnzubringer Dresden, ist zwischen Schönefeld Süd und Spätstraße in beiden Richtungen wegen Wartungsarbeiten bis 5 Uhr gesperrt. Und die A524 Breitscheid Richtung Duisburg Süd ist zwischen Lindorf und Duisburg Rahn wegen Reinigungsarbeiten gesperrt. Eine Gefahreninformation gilt für Sachsen-Anhalt. In Schönebeck kommt es aufgrund eines Lagerhallenbrandes zu Geruchsbelästigungen. Anwohner werden gebeten, Fenster und Türen im Stadtgebiet Schönebeck geschlossen zu halten. Ihnen eine gute Fahrt und ansonsten gute rauchfreie Luft wünscht diese Sendung mit aktuellen Informationen und Musik zum Wachbleiben.
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4: Für alle Munteren ist Hanno Bauer hier im Studio in Magdeburg. Hallo.

0: Hier ist die ARD-Hitnacht. Und Roberto fährt auch heute Nacht wieder munter mit seinem LKW über die A2 und hat zu den Meldungen eben, die ja die Kollegen im Verkehrsstudio des Norddeutschen Rundfunks für alle ARD-Nachtprogramme zusammenstellen, dieses hier zu sagen.
1: Hallo, hallo. Ich wollte Ihnen nur mal sagen, also die A2 ist nicht gesperrt. In der Fahrtrichtung Hannover Richtung Berlin sind die Überfahrten im Kreuz Hannover Ost in Richtung Kassel und Richtung Bremen gesperrt. Die Überfahrten, nicht die A2. Alles klar, schönen Abend, bis dann, ciao, ciao.
0: Dankeschön, Roberto. Also, das hilft bestimmt wieder allen, die da auch an der Stelle vorbeikommen. Die Überfahrten sind also gesperrt. Ich gebe das gleich so weiter an unser NDR-Verkehrszentrum, damit die Meldung dann auch noch korrigiert wird. Und Roberto, herzlichen Dank fürs Mitmachen mal wieder per Sprachnachricht an ard-hitnacht@mdr.de. Und weiterhin natürlich eine gute Fahrt.

Schöne, gemütliche 6 Minuten. L. Stewart, Year of the Cat in der ARD-Hitnacht. Aktuelle Verkehrsmeldung kommt rein von der Autobahn 2, wenn Sie unterwegs sind, Berlin Richtung Hannover. Achtung bitte zwischen Dreieck Werder und Lenin. Hier wurde die Autobahn nach einem Unfall gesperrt. Also die A2 Berlin Richtung Hannover ist zwischen Dreieck Werder und Lenin nach einem Unfall gesperrt.

0: So schöne Musik von Michael Schulte hier in der ARD-Hitnacht. Und Kerstin hat geschrieben, und zwar aus Hamburg. Hallo Herr Bauer, mein Freund Kuddel und ich, wir hören auch gerne jede Nacht die ARD-Hitnacht. Und ich freue mich jedes Mal, wenn Sie am Mikrofon sind. Derzeit bin ich im Nachtdienst und grüße meinen Kuddel, der heute Nacht allein schlafen muss. Und ich grüße auch alle anderen nachtaktiven Menschen, die durch die Musik wachgehalten werden. Viele Grüße von Chrissy und ja, dann grüße ich doch ganz lieb zurück. Dankeschön für die lieben Grüße, dem Nachtgruß aus Hamburg und schön wach bleiben beim Nachtdienst. Ja, schön, wenn man dabei dann auch noch das Radio anhat und so ein bisschen mit der Welt verbunden ist.
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0: Und die Einzige, die hier vor sich hin träumen darf, das ist Nena, die jetzt singt Nur geträumt.

0: Die A2 Berlin Richtung Hannover ist zwischen Dreieck Werder und Lenin nach einem Unfall gesperrt. A7 Hamburg Richtung Hannover. Der Elbtunnel ist nach Auslösung der Höhenkontrolle gesperrt. Die A61 Mönchengladbach Richtung Venlo ist zwischen Kaltenkirchen Süd und Kaltenkirchen wegen Bauarbeiten gesperrt heute Nacht. Dann Blick auf die A94 München Richtung Passau zwischen Dorfen und Schwindeck ist wegen Markierungsarbeiten heute Nacht bis 5 Uhr gesperrt. Umleitung bitte benutzen die U55. In Berlin die A111, der Tunnel Flughafen Tegel ist in beiden Richtungen wegen Reparaturarbeiten bis ca. 5 Uhr gesperrt. Und etwas außerhalb von Berlin, die A111, ist zwischen Schönefeld Süd und Spätstraße in beiden Richtungen wegen Wartungsarbeiten gesperrt. Und dann noch A524 Breitscheid Richtung Duisburg Süd. Hier ist zwischen Linddorf und Duisburg-Rahm wegen Reinigungsarbeiten gesperrt. Eine Gefahreninformation gilt weiter für Sachsen-Anhalt. In Schönebeck kommt es aufgrund eines Lagerhallenbrandes zu Geruchsbelästigungen. Anwohner werden hier gebeten, Fenster und Türen im Stadtgebiet Schönebeck geschlossen zu halten.
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0: Korn, Walking in Memphis. 0.40 Uhr ist es.
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0: Aus einer russischen Volksweise wird Anfang des 20. Jahrhunderts ein Lied über die endlose Straße des Lebens, das schon 1917 in der Sowjetunion gerne gesungen wird. Das kleine Lied hat es in den letzten über 100 Jahren sowohl zum Hit geschafft, als auch zum Fall für den Hitversteher.
2: Die ersten Aufnahmen von Daroge Glinuju sind aus der Sowjetunion der 30er Jahre. 1962 entsteht die englische Version Those Were the Days. 1968 holt sich Paul McCartney den Song und produziert ihn mit seiner Entdeckung, der jungen Sängerin Mary Hopkin. Es war einmal eine Taverne, in der wir immer mal zusammen ein Glas hoben oder auch zwei. Weißt du noch, wie wir die Stunden weglachten und an die großartigen Dinge dachten, die wir noch tun würden? Das war noch Zeiten, mein Freund. Wir dachten, sie würden nie vergehen. Wir würden singen und tanzen für immer und einen Tag. Wir würden leben, wie wir wollten, würden kämpfen und nie verlieren. Wir waren jung und so sicher, dass alles nach unserem Kopf gehen würde. Dann rasten die stressigen Jahre vorbei an uns und die großen Träume gingen dabei verloren. Wenn ich dich zufällig mal in der Taverne traf, dann lächelten wir uns an und wir sagten, das war noch Zeiten, mein Freund. Erst heute Abend stand ich vor der Taverne, nichts ist, wie es einmal war. Im Fenster sah ich mein Spiegelbild, diese einsame Frau dort, war das wirklich ich? Aber durch die Tür drang vertrautes Lachen. Ich sah dein Gesicht und hörte dich meinen Namen rufen. Ach, mein Freund, wir sind älter, aber nicht klüger. Denn die Träume in unseren Herzen sind immer noch dieselben. Das war noch Zeiten, mein Freund. Oh ja, das waren noch Zeiten.
0: So, vor der Taverne werden wir jetzt aber nicht stehen bleiben, sondern hinein geht's mit Mary Hopkins und Those Were the Days.

Hier ist die ARD Hitnacht. Und Rosi in Leipzig ist auch noch wach und hat geschrieben: Hallo lieber Hanno, schön, dass du heute wieder auf Sendung bist. Ich werde dir zuhören bei 26 Grad. Heute war schon mein Fensterputzroboter in Aktion. Gestern hatte ich auch einen schönen Tag. Ein Fensterputzroboter. Mensch, Rosi. Das ist ja schön für die volle Durchsicht sozusagen. Also, der war dann unterwegs auf dem Fenster und hat alles sauber gemacht. Und sie schreibt weiter: und gestern hatte ich einen schönen Tag mit meiner Schwester in der Pleißenburg mit Spargel und mit Schinken. Liebe Grüße von Rosi. Na dann grüße ich mal ganz lieb zurück und Dankeschön für die kurze Zeile und wünsche noch eine schöne Nacht, liebe Rosi in Leipzig.

Die Geisterstunde geht schon zu Ende. Gerade mal sind es noch 2,5 Minuten bis zu den 1 Uhr Nachrichten. Und die gehört jetzt...

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1: Um 1 Uhr mit Christine Beitsch. Aus den USA und dem Iran kommen unterschiedliche Angaben zum Stand der Verhandlungen über eine Waffenruhe. Die iranische Führung hatte ihre indirekten Gespräche mit den USA zunächst für unterbrochen erklärt. Aus Washington Samuel Jakisch.
2: Die Führung in Teheran begründete ihren Schritt mit den anhaltenden Angriffen Israels im Libanon. Dort bekämpft die israelische Armee die mit Iran verbündete Hisbollah-Miliz. US-Präsident Donald Trump widersprach umgehend. Die Gespräche mit der Islamischen Republik schritten in raschem Tempo voran, schrieb der US-Präsident auf seiner Online-Plattform. Außerdem, so Trump weiter, hätten ihm Vertreter Israels und der Hisbollah zugesichert, ihre Kämpfer zurückfahren zu wollen.
1: Unterhändler des EU-Parlaments und der Mitgliedstaaten haben sich auf strengere Asylregeln geeinigt. Damit sollen Abschiebungen aus der EU in Zukunft schneller und einfacher werden. Geplant sind unter anderem Rückkehrzentren außerhalb Europas. Dort könnten abgelehnte Asylbewerber hingebracht werden, wenn sich das Heimatland zum Beispiel weigert, die Menschen zurückzunehmen. Für unbegleitete Minderjährige soll es Ausnahmen geben. Parlament und Mitgliedstaaten müssen dem noch formal zustimmen. Gut 2 Monate nach der Parlamentswahl hat Dänemark eine neue Regierung. Ministerpräsidentin Frederiksen von den Sozialdemokraten hat den Durchbruch in den Koalitionsverhandlungen am späten Abend verkündet. Jana Sinram berichtet.
3: Ihre Sozialdemokraten wollen Dänemark künftig in einem Mitte-Links-Bündnis regieren. Zusammen mit der Sozialistischen Volkspartei, der linksliberalen Radikale Venstre und den zentristischen Moderaten des früheren Ministerpräsidenten Lars Løkke Rasmussen. Die 4 Parteien bilden eine Minderheitsregierung. Das ist in Dänemark sehr üblich. Die dänischen Sozialdemokraten waren bei der Parlamentswahl am 24. März zwar erneut stärkste Kraft geworden, hatten aber deutlich an Zustimmung verloren.
1: Die Pünktlichkeitsquote beim Fernverkehr der Deutschen Bahn hat im Mai bei gut 61% gelegen. Das zeigen Unternehmensdaten, über die die Süddeutsche Zeitung berichtet. Damit waren im Mai etwas mehr Fernzüge unpünktlich als im März und April. Allerdings hatte die Quote in den vergangenen 12 Monaten auch mehrmals unter der 60%-Marke gelegen. Als verspätet gilt ein Zug ab einer Verzögerung von 6 Minuten. Ausfälle werden in der Statistik nicht berücksichtigt. Das Wetter für Deutschland. In der Nacht wechselnd bewölkt, später im äußersten Westen dichte Wolken. Die Tiefstwerte 16 bis 8 Grad. Tagsüber von der Ostsee bis zur Donau in Bayern freundlich, sonst bewölkt und von Westen her Regengüsse und teils kräftige Gewitter. Die breiten sich später in den Südwesten und in die Mitte aus. Lokal sind Unwetter möglich. Dazu maximal 19 bis 27 Grad. Die Zeit 1.03 Uhr.
4: Schönen Dank für die Nachrichteninformationen. Von mir jetzt der Blick auf die Verkehrsmeldungen. Los geht's auf der Autobahn 1, Osnabrück Richtung Bremen. Hier ist zwischen Ahlhorner Heide und Wildeshausen West wegen einer Nachtbaustelle bis Mittwoch gesperrt. Dann die Autobahn 2, Berlin Richtung Hannover, ist zwischen Dreieck Werder und Lenin nach einem Unfall gesperrt. Die A61 Mönchengladbach Richtung Venlo ist zwischen Kaldenkirchen Süd und Kaldenkirchen wegen Bauarbeiten gesperrt. Bis 5 Uhr soll's dauern. Die A94 München Richtung Passau zwischen Dorfen und Schwindeck wegen Markierungsarbeiten ist hier bis 5 Uhr gesperrt. Eine Umleitung führt über die U55. In Berlin die A111. Der Tunnel Flughafen Tegel ist in beiden Richtungen wegen Reparaturarbeiten gesperrt. Die A113 ist zwischen Schönefeld Süd und Spätstraße in beiden Richtungen wegen Wartungsarbeiten gesperrt. Und A524 Breitscheid Richtung Duisburg Süd. Hier ist zwischen Lindorf und Duisburg Rahm wegen Reinigungsarbeiten gesperrt. Außerdem gilt noch die Gefahreninformation für Sachsen-Anhalt. In Schönebeck kommt es aufgrund eines Lagerhallenbrandes zu Geruchsbelästigungen. Bitte Fenster und Türen geschlossen halten.
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4: Mit Hanne Bauer in Magdeburg und mit Filmmusik aus Rocky. Survivor, Eye of the Tiger.

0: ist der Hit Nacht mit Musik zum Schreien. Hot Chocolate, Everyone's a Winner. Und ich freue mich sehr, dass Peter geschrieben hat, Freude pur. Also so ist jedenfalls die Überschrift seiner E-Mail, die er mir geschrieben hat an ard-hitnacht@mdr.de. Und da drinnen steht, hallo liebes Nachtteam, hallo Hanno und hallo Klappi. Ja, Klappi muss natürlich auch mit erwähnt werden. Peter hat ihn mir ja entsendet hier zu mir ins Studio. Die Affenbande hat entschieden, dass wir das Radio anmachen. Und alle Nachteulen, die arbeiten müssen, grüßen werden. Hanno und Plappi, die Milchkutscher überall im Lande, Sanitäter, Polizei und alle, die für unsere Sicherheit zuständig sind. Vielen Dank. Und Plappi, bitte nicht zu viel Schoki-Bananen futtern. Liebe Grüße aus Seelze von Effi, von Coco, von Eierkopf, von Charlotte, Johannes und Peter. Ich grüße alle ganz lieb zurück. Dankeschön fürs Schreiben. Und falls ihr am Bowlen seid, die Bowling-Crew in Seelze, dann natürlich eine schöne, spielereignisreiche Nacht.
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0: Zu spielen ist es ja nie zu spät. Never too late. Kylie Minogue ist hier.

wunderschön sanfte Musik zum Durch die Nacht gleiten. Hier ist die ARD-Hitnacht und ja, der Manuel, der tut mir ja wirklich leid. Manuel hat geschrieben, hallo liebes ARD-Hitnacht-Team, ich komme aus Dannenberg im Wendland und ich muss zur Berufsschule nach Lüneburg fahren. Leider fährt der Zug zwischen Dannenberg und Lüneburg wegen Personalmangel nicht, deswegen muss ich mit dem SEV fahren. Dadurch dauert die Fahrt statt einer Stunde fast 2 Stunden und 30 Minuten. Also die Fahrzeit verdoppelt sich glatt. Ich freue mich jedenfalls jetzt auf die weiteren Songs, da die letzten ja erstaunlich schöne waren. Ich höre jetzt noch ein bisschen zu, genieße dann irgendwann die Nachtruhe und freue mich dann auf die Fahrt zur Berufsschule nach Lüneburg. Liebe Grüße aus Dannenberg an der Elbe. Gute Wache und später einen schönen Feierabend. Liebe Grüße aus dem Wendland. Manuel, ich grüße ganz lieb zurück. Jetzt vielleicht nicht mehr zu lange wach bleiben, wenn denn schon die Abfahrt 1 Stunde und 30 Minuten früher ist als sonst, ist es ja vielleicht besser, wenn dann die Augen jetzt gleich zugehen und sie dann ausgeschlafen in diesen Tag starten. Also, jetzt nach 1, dann bitte die Nacht nicht mehr so lange auswälzen. Und toi toi toi, dass alles klappt mit den Verbindungen.

Die Flammen der Liebe, Flames of Love. Fancy in der ARD-Hitnacht. Und Urlaubsgrüße sind reingekommen von den vier Nachteulen. Nee, von den drei. Na, doch, von den vier Nachteulen. Steht ja hier. Hallo, die vier Nachteulen. Beatrice, Jens, Markus und Nico aus Wunsdorf grüßen aus Portugal, von der Algarve. Ah, das Meer ist herrlich. Die Musik ist wieder super, denn wir hören die ARD-Hitnacht. Schöne Grüße an Hanno, das Hitnacht-Team und die Radiofamilie. Die Grüße sind angekommen. Dankeschön. Sozusagen die klingende Postkarte mitten in der Nacht. Und ich grüße ganz lieb zurück und wünsche noch einen wunderschönen Urlaub. Dankeschön.

0: Berg Süd ist ein Falschfahrer unterwegs. Vorsicht hier in beiden Richtungen. Dann die A1 Osnabrück Richtung Bremen ist zwischen Ahlhorner Heide und Wildeshausen West wegen einer Nachtbaustelle gesperrt. A2 Berlin Richtung Hannover, hier ist zwischen Dreieck Werder und Lenin nach einem Unfall gesperrt. Die A61 Mönchengladbach Richtung Venlo ist zwischen Kaltenkirchen Süd und Kaltenkirchen wegen Bauarbeiten bis in den Morgen hinein gesperrt. Die A94 München Richtung Passau zwischen Dorfen und Schwindeck wegen Markierungsarbeiten ist hier bis 5 Uhr gesperrt. Umleitung führt über die U55. A111 in Berlin, der Tunnel Flughafen Tegel ist in beiden Richtungen wegen Reparaturarbeiten bis ca. 5 Uhr gesperrt. Der A113 Autobahn Zubringer Dresden ist zwischen Schönefeld Süd und Spätstraße in beiden Richtungen wegen Wartungsarbeiten bis 5 Uhr gesperrt. Und die A524 Breitscheid Richtung Duisburg Süd ist zwischen Lindfort und Duisburg-Rahm wegen Reinigungsarbeiten gesperrt. Außerdem gibt es eine Gefahreninformation für Sachsen-Anhalt. In Schönebeck kommt es aufgrund eines Lagerhallenbrandes zu Geruchsbelästigungen. Anwohner werden gebeten, Fenster und Türen im Stadtgebiet geschlossen zu halten. Und noch einmal die Erinnerung an den Falschfahrer. Achtung bitte auf der B30 zwischen Beind und Ravensburg Süd ist ein Falschfahrer gemeldet. Bitte ganz rechts fahren, nicht überholen. Auf der B30 zwischen Beind und Ravensburg Süd ist ein Falschfahrer unterwegs.
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0: so schöne Liebesmusik aus Dirty Dancing, Patrick Swayze. She is like the wind. Und wenn wir schon bei Liebesmusik sind, Petra aus Werden hat uns geschrieben: Hallo, liebe Grüße ins Studio. Ich möchte mich gerne bei meinem Schatz für den schönen Tag gestern bedanken. Nach längerer Krankheit konnte ich wieder etwas mit ihm unternehmen. Wir waren auf der Werdener Domweih. Liebe Grüße von Petra. Und Petra, ich hoffe, die Grüße sind angekommen bei ihrem lieben Schatz. Und ja, hoffentlich hält die Gesundheit jetzt auch lange und sie müssen nicht wieder ins Krankenhaus.
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0: Also, toi, toi, toi und liebe Grüße an den Mann und liebe Grüße natürlich zurück an Petra aus Werden.

Hier ist die ARD-Hitnacht. Und Susanne und Walter sind meine lieben Sternenfreunde. In der ARD-Hitnacht fotografieren ja so gerne die Sternennebel mit riesigem Teleskop vor der Kamera und hören dabei die Nachtsendung. Diesmal schreiben sie von der Südküste Frankreichs. Liebe Hanno, liebe Radiofamilie, wir grüßen dich und die ganze Radiofamilie herzlich aus Südfrankreich. Immer noch. Wir genießen das warme Wetter und das Meer im und auf dem Wasser. Besonders freuen wir uns über die ARD-Hitnacht, die uns auch hier wie immer begleitet. Herzliche Grüße von Susanne und Walter. Ihr beiden genießt die Sommerfrische am Meer und auch im Meer, wie er geschrieben hat. Auch in Frankreich gab es ja schon so heiße Tage. Und das hier ist für euch Waiting for a Star to Fall.

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1: Um 2 Uhr mit Christine Beith. Bundesentwicklungsministerin Alabali Radovan hat Israel und die pro-iranische Hisbollah im Libanon zur Deeskalation aufgerufen. Eine Reise der Ministerin war gestern kurz vor der Landung in der libanesischen Hauptstadt Beirut aus Sicherheitsgründen abgebrochen worden. Die SPD-Politikerin sagte nach ihrer Rückkehr am Abend im ZDF, sie verurteile die Angriffe der israelischen Regierung.
2: Ebenso muss auch die Hisbollah ihre Angriffe auf den Norden Israels einstellen. Das heißt, es müssen jetzt die Parteien an einen Tisch kommen. Das wäre ja auch geplant in Washington. Es muss jetzt alles getan werden für ein Waffen.